0: Das Wetter in Deutschland. Nachts gebietsweise klar, im Norden und Osten etwas Regen, Tiefstwerte 15 bis 6 Grad. Am Tage oft heiter, im Norden wechselnd bewölkt und etwas Regen, Höchstwerte 20 Grad in Nordfriesland bis maximal 30 Grad im Breisgau. Es ist 2.03 Uhr.
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1: Um 3 Uhr mit Olaf Knapp. Die Personalfragen nach dem Rücktritt von Unionsfraktionschef Spahn sind offenbar geklärt. Nach Medienberichten wird die jetzige Bundesgesundheitsministerin Warken neue Kanzleramtsministerin. Sie löst Thorsten Frey ab, den designierten Chef der Unions-Bundestagsfraktion. Anne-Kathrin Mellmann zur Frage, was Nina Warken für das Amt der Kanzleramtsministerin mitbringt.
2: Neben Loyalität bringt sie eine ganze Menge Erfahrung mit. Sie hat ja gerade als Gesundheitsministerin geliefert. Sie hat die Reform der gesetzlichen Krankenversicherung auf den Weg gebracht und auch bis zum Ende durchgekämpft und dabei auch ja einige Beharrlichkeit an den Tag gelegt. Und außerdem ist, glaube ich, nicht zu unterschätzen, dass sie eine Frau ist. Die Zahl von Frauen in politischen Führungspositionen in der Union ist ja nach wie vor überschaubar. Und nun also eine Frau auf diese Weise zu würdigen, das kommt sicherlich ganz gut an.
1: Bundeskanzler Merz hat die Angriffe der Houthi-Miliz auf saudische Schiffe im Roten Meer als inakzeptabel verurteilt. Sie müssten unverzüglich eingestellt werden, forderte Merz laut einer Mitteilung des Kanzleramts. Die rücksichtslosen Angriffe gefährdeten die Freiheit der Schifffahrt und drohten, die regionale Stabilität weiter zu untergraben. Die vom Iran unterstützten Houthi-Rebellen im Jemen hatten in der Meerenge am Roten Meer 2 saudische Öltanker angegriffen. In Frankreich, Spanien und Italien wüten weiter Waldbrände. Nahe der französischen Atlantikküste bei Bordeaux mussten etwa 20.000 Menschen in Sicherheit gebracht werden. Mehrere Campingplätze wurden geräumt. In Spanien verwüstete ein Brand bereits eine Fläche von rund 32.000 Hektar. In Italien kämpfen Feuerwehrleute unter anderem auf der Mittelmeerinsel Sizilien gegen zahlreiche Brände. Dort sind die Temperaturen auf mehr als 40 Grad Celsius gestiegen. Der Deutsche Fußballbund hat für heute zu einer Pressekonferenz geladen und will den neuen Bundestrainer vorstellen. In der Einladung wird der Name Jürgen Klopp zwar nicht genannt, das hat aber nur formale Gründe. Aus Frankfurt Tim Brockmeier.
3: Nach wie vor fehlt wohl das finale Go der DFB-Gremien. Erst dann, so sehen es die Verbandsstatuten vor, kann Jürgen Klopp offiziell als Bundestrainer vermeldet werden. Erwartet wird dann nicht weniger als eine Art Rede zur Lage der Fußballnation. Wie will er es anpacken? Was muss sich ändern, damit die Nationalmannschaft wieder zumindest erweiterte Weltspitze ist? Und wie lange wird das dauern? Die Fußballfans Land auf Land ab wollen Antworten und eine ordentliche Portion Aufbruchsstimmung. DFB-Wunschkandidat Jürgen Klopp wird direkt mit seinem ersten öffentlichen Auftritt als neuer Bundestrainer liefern müssen.
1: Das Wetter in Deutschland. Am Tage ist es oft heiter, im Norden wechselnd bewölkt und es fällt etwas Regen. Höchstwerte 20 Grad in Nordfriesland bis 30 Grad im Breisgau. Am Sonnabend dann freundlich, im Norden einzelne Schauer bei 21 bis maximal 32 Grad. Es ist 3.03 Uhr.
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1: Um 4 Uhr mit Olaf Knapp. Die Personalfragen nach dem Rücktritt von Unionsfraktionschef Spahn sind offenbar geklärt. Nach Medienberichten wird die jetzige Bundesgesundheitsministerin Warken neue Kanzleramtsministerin. Sie löst Thorsten Frey ab, den designierten Chef der Unionsbundestagsfraktion. Anne-Kathrin Mellmann zur Frage, was Nina Warken für das Amt der Kanzleramtsministerin mitbringt.
2: Neben Loyalität bringt sie eine ganze Menge Erfahrung mit. Sie hat ja gerade als Gesundheitsministerin geliefert. Sie hat die Reform der gesetzlichen Krankenversicherung auf den Weg gebracht und auch bis zum Ende durchgekämpft und dabei auch ja einige Beharrlichkeit an den Tag gelegt. Und außerdem ist, glaube ich, nicht zu unterschätzen, dass sie eine Frau ist. Die Zahl von Frauen in politischen Führungspositionen in der Union ist ja nach wie vor überschaubar. Und nun also eine Frau auf diese Weise zu würdigen, das kommt sicherlich ganz gut an.
1: Bundeskanzler Merz hat die Angriffe der Houthi-Miliz auf saudische Schiffe im Roten Meer als inakzeptabel verurteilt. Sie müssten unverzüglich eingestellt werden, forderte Merz laut einer Mitteilung des Kanzleramts. Die rücksichtslosen Angriffe gefährdeten die Freiheit der Schifffahrt und drohten, die regionale Stabilität weiter zu untergraben. Die vom Iran unterstützten Houthi-Rebellen im Jemen hatten in der Meerenge am Roten Meer zwei saudische Öltanker angegriffen. In Frankreich, Spanien und Italien wüten weiter Waldbrände. Nahe der französischen Atlantikküste bei Bordeaux mussten etwa 20.000 Menschen in Sicherheit gebracht werden. Mehrere Campingplätze wurden geräumt. In Spanien verwüstete ein Brand bereits eine Fläche von rund 32.000 Hektar. In Italien kämpfen Feuerwehrleute unter anderem auf der Mittelmeerinsel Sizilien gegen zahlreiche Brände. Dort sind die Temperaturen auf mehr als 40 Grad Celsius gestiegen. Der Deutsche Fußballbund hat für heute zu einer Pressekonferenz geladen und will den neuen Bundestrainer vorstellen. In der Einladung wird der Name Jürgen Klopp zwar nicht genannt, das hat aber nur formale Gründe. Aus Frankfurt, Tim Brockmeier.
3: Nach wie vor fehlt wohl das finale Go der DFB-Gremien. Erst dann, so sehen es die Verbandsstatuten vor, kann Jürgen Klopp offiziell als Bundestrainer vermeldet werden. Erwartet wird dann nicht weniger als eine Art Rede zur Lage der Fußballnation. Wie will er es anpacken? Was muss sich ändern, damit die Nationalmannschaft wieder zumindest erweiterte Weltspitze ist? Und wie lange wird das dauern? Die Fußballfans Land auf Land ab wollen Antworten und eine ordentliche Portion Aufbruchsstimmung. DFB-Wunschkandidat Jürgen Klopp wird direkt mit seinem ersten öffentlichen Auftritt als neuer Bundestrainer liefern müssen.
1: Das Wetter in Deutschland. Am Tage ist es oft heiter, im Norden wechselnd bewölkt und etwas regnerisch. Höchstwerte 20 Grad in Nordfriesland bis 30 im Breisgau. Am Sonnabend dann freundlich, im Norden einzelne Schauer bei 21 bis maximal 32 Grad. Es ist 4.03 Uhr.
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1: Um 5 Uhr mit Olaf Knapp. Die Personalfragen nach dem Rücktritt von Unionsfraktionschef Spahn sind offenbar geklärt. Nach Medienberichten wird die jetzige Bundesgesundheitsministerin Warken neue Kanzleramtsministerin. Sie löst Thorsten Frey ab, den designierten Chef der Unions-Bundestagsfraktion. Anne-Kathrin Mellmann zur Frage, was Nina Warken für das Amt der Kanzleramtsministerin mitbringt.
2: Neben Loyalität bringt sie eine ganze Menge Erfahrung mit. Sie hat ja gerade als Gesundheitsministerin geliefert. Sie hat die Reform der gesetzlichen Krankenversicherung auf den Weg gebracht und auch bis zum Ende durchgekämpft und dabei auch ja einige Beharrlichkeit an den Tag gelegt. Und außerdem ist, glaube ich, nicht zu unterschätzen, dass sie eine Frau ist. Die Zahl von Frauen in politischen Führungspositionen in der Union ist ja nach wie vor überschaubar. Und nun also eine Frau auf diese Weise zu würdigen, das kommt sicherlich ganz gut an.
1: Wegen der schweren Waldbrände bittet Frankreich andere EU-Staaten um Hilfe. Das Land hat den sogenannten Zivilschutzmechanismus der EU beantragt, wie Präsident Macron mitgeteilt hat. Damit erhofft sich Frankreich schnelle Hilfe für die Brandbekämpfung aus der Luft. Aus der Nachrichtenredaktion Pascal Küpper.
3: Unter anderem sollen Löschflugzeuge und Schwerlasthubschrauber die französischen Einsatzkräfte unterstützen. Sie werden aus Kroatien, Portugal, Tschechien und der Slowakei angefordert. Die Feuerwehr steht in Frankreich vielerorts am Rande ihrer Belastungsgrenze, weil seit Wochen immer neue Großbrände ausbrechen. Bedrohlich ist die Lage zum Beispiel an der Atlantikküste bei Bordeaux, wo seit Mittwoch ungefähr 20.000 Menschen in Sicherheit gebracht wurden. Auch in anderen Ländern bleibt die Lage dramatisch. Spanien hat für zwei Regionen den Notstand nationaler Tragweite ausgerufen. Auch in Italien kämpft die Feuerwehr gegen viele Flächenbrände, von denen einige auf das Konto von Brandstiftern gehen.
1: Bundeskanzler Merz hat die Angriffe der Houthi-Miliz auf saudische Schiffe im Roten Meer als inakzeptabel verurteilt. Sie müssten unverzüglich eingestellt werden, forderte Merz laut einer Mitteilung des Kanzleramts. Die rücksichtslosen Angriffe gefährdeten die Freiheit der Schifffahrt. Die vom Iran unterstützten Houthi-Rebellen im Jemen hatten in der Meerenge am Roten Meer zwei saudische Öltanker angegriffen. Der Deutsche Fußballbund hat für heute zu einer Pressekonferenz geladen, bei der Jürgen Klopp als neuer Bundestrainer vorgestellt werden soll. Klopps Name wird in der Einladung nicht genannt, obwohl der DFB ihn als Wunschnachfolger für Julian Nagelsmann auserkoren hat. Das hat formale Gründe. Gesellschafterversammlung und Aufsichtsrat müssen seiner Ernennung noch zustimmen. Es wird damit gerechnet, dass Klopp einen Vertrag bis zur WM 2030 unterschreibt. Das waren die Nachrichten. Das Wetter in Deutschland: am Tage oft heiter, im Norden wechselnd bewölkt und etwas Regen. Höchstwerte 20 Grad in Nordfriesland bis maximal 30 Grad im Breisgau. Die Zeit, es wird gleich 5.03 Uhr.
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1: 6 Uhr, die Nachrichten des Bayerischen Rundfunks mit Marlene Reichert. Die Übersicht. Bankmitarbeiter in Regensburg stirbt nach Messerattacke. Bundesgesundheitsministerin Warken soll Kanzleramtschefin werden. Spanien und Frankreich kämpfen weiter gegen Waldbrände. Das Wetter Sonne und wenig Wolken bei 22 bis 28 Grad. Regensburg. Nach der tödlichen Messerattacke in einer Regensburger Bank ist nun die Identität des getöteten Mannes bekannt. Es handelt sich um einen Mitarbeiter der betroffenen Filiale. Die Bank teilte am Abend mit, man sei zutiefst bestürzt über den Verlust des Kollegen. Die Unterstützung der Mitarbeitenden habe nun höchste Priorität. Die Bank arbeite zugleich eng mit den Behörden zusammen. Der tatverdächtige 20-Jährige soll heute dem Haftrichter vorgeführt werden. Er soll mit einem Messer auf den Bankmitarbeiter eingestochen haben. Spezialkräfte fassten den Deutschen mehrere Stunden nach dem Notruf noch im Gebäude, wo er sich widerstandslos festnehmen ließ. Ermittelt wird wegen eines Tötungsdelikts und eines Raubüberfalls. Berlin. Die Entscheidung über eine Kabinettsumbildung ist offenbar gefallen. Übereinstimmenden Medienberichten zufolge soll Gesundheitsministerin Warken neue Kanzleramtschefin werden. Warken wiederum wird wohl durch den bisherigen CDU-Generalsekretär Linnemann ersetzt. Die 47-Jährige würde damit auf Thorsten Frei folgen, der am kommenden Mittwoch von der CDU-CSU-Bundestagsfraktion zum neuen Fraktionsvorsitzenden gewählt werden soll. Die Rochade ist nötig, weil der bisherige Fraktionschef Spahn am Samstag zurückgetreten war. Nach dpa-Informationen könnte Franziska Hoppermann neue Generalsekretärin der CDU werden. Sie ist derzeit Bundesschatzmeisterin und auch Mitglied im Parteipräsidium. Washington. In diesen Minuten läuft eine Frist aus, bis zu der die USA weltweit Zölle verhängt hatten. Allerdings hat Washington bereits eine gesetzliche Grundlage für neue Importgebühren und verlangt von 60 Handelspartnern ab sofort und ohne den Kongress einzubinden einen Zoll von 10 bzw. 12,5%. Dafür zieht die Trump-Regierung das gleiche Handelsgesetz aus dem Jahr 1974 heran, mit dem sie schon beim letzten Mal Zölle für 150 Tage erhoben hatte. Grundlage ist jetzt aber ein anderer Paragraph. Er erlaubt den USA, dort Gebühren zu verlangen, wo Handelspartner nicht ausreichend unterbinden, dass ihre Waren mit Zwangsarbeit hergestellt werden. Neben der Europäischen Union sind etwa auch Taiwan, Japan und die Schweiz betroffen. Madrid. Spanien hat wegen verheerender Waldbrände für zwei Regionen den Notstand nationaler Tragweite ausgerufen. Wie das Innenministerium mitteilte, gilt er ab sofort für die Hauptstadtregion Madrid sowie in der Provinz Ávila. So kann der Staat mehr Mittel und Gelder mobilisieren. In Spanien wüten seit Tagen zahlreiche Feuer. Rund um Madrid mussten bereits insgesamt 10.000 Menschen ihre Häuser verlassen. Auch in Frankreich wird die Waldbrandsituation immer dramatischer. Allein in der Region Nouvelle-Aquitaine, im bei Sommertouristen sehr beliebten Südwesten des Landes, mussten knapp 30.000 Menschen evakuiert werden. Präsident Macron erklärte, man habe die Auslösung des EU-Zivilschutzmechanismus beantragt und andere EU-Staaten um Unterstützung bei der Brandbekämpfung gebeten. Frankfurt am Main. Knapp 4 Wochen, nachdem die Fußballnationalmannschaft im 16. Finale der WM der Männer ausgeschieden ist, soll heute Jürgen Klopp als neuer Bundestrainer vorgestellt werden. Zuvor müssen Gesellschafterversammlung und Aufsichtsrat des DFB der Personalie zustimmen. Es wird angenommen, dass Klopps Vertrag bis zur WM 2030 reicht. Jürgen Klopp war bisher beim Red Bull-Konzern für dessen internationale Fußballaktivitäten zuständig. Bis 2024 trainierte er den englischen Spitzenclub Liverpool. Das Wetter in Bayern: viel Sonne, von Norden her ein paar Wolkenfelder. Die Höchsttemperaturen liegen zwischen 22 und 28 Grad. In der Nacht überwiegend klar bei 14 bis 6 Grad. Morgen sonnig oder leicht bewölkt, abends an den Alpen Schauer und Gewitter möglich. Am Sonntag von den Alpen bis in den südlichen Bayerischen Wald zeitweise Regen. Ansonsten trocken, Höchstwerte morgen 27 bis 33 Grad, am Sonntag 21 bis 29 Grad. Soweit die Nachrichten, es ist 6.05 Uhr. Die Verkehrsredaktion meldet A3 Nürnberg Richtung Passau zwischen Neumarkt in der Oberpfalz und Neumarkt Ost. 3 Kilometer Stau nach einem Unfall, die rechte Spur ist gesperrt. Soweit der Service.
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1: 7 Uhr, die Nachrichten des Bayerischen Rundfunks mit Marleen Reichert. Die Übersicht. Nach tödlicher Messerattacke in Regensburger Bankfiliale sind die Hintergründe noch unklar. Bundesgesundheitsministerin Warken wechselt offenbar ins Kanzleramt. Jürgen Klopp wird heute offiziell als neuer Fußball-Bundestrainer vorgestellt. Das Wetter sonnig und wenig Wolken bei 22 bis 28 Grad. Regensburg. Nach der tödlichen Messerattacke in einer Bankfiliale soll der Tatverdächtige heute dem Haftrichter vorgeführt werden. Über das Motiv des 20-jährigen Deutschen ist noch nichts bekannt. Er hatte mit einem Messer auf einen Bankmitarbeiter eingestochen. Das Opfer verstarb am Abend im Krankenhaus. Spezialkräfte der Polizei konnten den mutmaßlichen Täter gestern, Stunden nach dem ersten Notruf, in der Filiale widerstandslos festnehmen. Zuvor hatten sie zwei weitere Personen unverletzt nach draußen bringen können. Die Bankfiliale liegt in einem Gebäudekomplex mit Wohnungen und Geschäften im Regensburger Westen. Die Ermittler gehen von einem Einzeltäter aus. Erste Erkenntnisse wird die Polizei heute bekannt geben. Berlin. Der Rücktritt von Unionsfraktionschef Spahn hat eine Kabinettsumbildung zur Folge. Bundesgesundheitsministerin Warken soll nach übereinstimmenden Medienberichten Kanzleramtschefin werden. Die CDU-Politikerin würde damit die Nachfolge des bisherigen Amtsinhabers frei antreten, der als Unionsfraktionschef vorgesehen ist. Warken wäre die erste Frau an der Spitze des Kanzleramts. Das Gesundheitsministerium soll den Berichten zufolge CDU-Generalsekretär Linnemann übernehmen. Eine offizielle Bestätigung gibt es bisher nicht. Wolfsburg. Inmitten der Diskussion über neue Sparpläne zieht Europas größter Autobauer Volkswagen Bilanz fürs erste Halbjahr. VW-Chef Blume und Finanzvorstand Antlitz präsentieren am Vormittag die Zahlen. Es ist ihr erster öffentlicher Auftritt nach der Sitzung des Aufsichtsrats vor 2 Wochen, in der über die ihre Sparpläne beraten wurde. Blume und Antlitz waren dabei auf den Widerstand der Arbeitnehmerseite und des Landes Niedersachsen gestoßen, das einen großen Anteil am Autobauer hält. Blume hatte zuletzt von rund 50.000 Stellen weltweit gesprochen, die womöglich abgebaut werden sollen. Auch Werksschließungen sind im Gespräch. In Emden, Hannover, Zwickau und bei der Tochter Audi in Neckarsulm. Vor einer Schließung bevorzuge er aber intelligente Lösungen, so Blume in einem internen Statement. Mittenwald. 2 deutsche Urlauber sind bei Wanderunfällen in Bayern und Österreich tödlich verunglückt. Eine 63-jährige Frau stürzte auf dem Wanderweg des Fellhorn-Grats auf der österreichischen Seite der Grenze und fiel etwa 60 Höhenmeter durch eine Geröllrinne nach unten. Die Bergretter aus Oberstdorf und ein Notarzt konnten nur noch den Tod der Frau feststellen. Bereits am Mittwoch war ein 76-jähriger Urlauber beim Abstieg im Karwendelgebirge etwa 70 Meter abgestürzt. Einsatzkräfte der Bergwacht Mittenwald fanden den Verunglückten. Der eingeflogene Notarzt konnte ihm jedoch nicht mehr helfen. Frankfurt am Main. Knapp 4 Wochen nach dem frühen WM-Aus für die deutsche Fußballnationalmannschaft der Männer hat der DFB für heute zu einer Pressekonferenz eingeladen. Dabei soll dem Vernehmen nach Jürgen Klopp als neuer Bundestrainer und damit als Nachfolger von Julian Nagelsmann vorgestellt werden. Dass Klopps Name noch nicht offiziell genannt wurde, hat formale Gründe. Gesellschafterversammlung und Aufsichtsrat des DFB müssen seiner Ernennung noch zustimmen. Die Gremien kommen am Vormittag digital zusammen. Es wird damit gerechnet, dass Klopp einen Vertrag bis zur WM 2030 unterschreibt. Bislang war der Erfolgstrainer bei Red Bull als Head of Global Soccer beschäftigt. Das Wetter in Bayern. Viel Sonne, von Norden her ein paar Wolkenfelder. Die Höchsttemperaturen liegen zwischen 22 und 28 Grad. In der Nacht überwiegend klar bei 14 bis 6 Grad. Morgen sonnig oder leicht bewölkt, abends an den Alpen Schauer und Gewitter möglich. Am Sonntag von den Alpen bis in den südlichen Bayerischen Wald zeitweise Regen, ansonsten trocken. Höchstwerte morgen 27 bis 33 Grad, am Sonntag 21 bis 29 Grad. Soweit die Nachrichten, es ist 7:05 Uhr.
2: Einen schönen guten Morgen auf Bayern Straßen. Hier ist der BR Schlager Verkehrsservice mit der A3 Nürnberg Richtung Passau. Zwischen Neumarkt in der Oberpfalz und Neumarkt Ost 4 Kilometer Stau nach einem Unfall. Und die A71 Suhl Richtung Schweinfurt zwischen Bad Neustadt an der Saale und Münnerstadt ist nach einem Unfall der Standstreifen blockiert. Gute und sichere Fahrt da, wo es geht.
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2: Einen schönen guten Morgen zum Endspurt in dieser Woche. Und vor uns liegen Gartenfeste, Sommerfeste und dafür hoch die Hände am Wochenende, denn ein Hoch namens Norbert sorgt für Summerfeeling und zwar nicht erst am Wochenende, sondern schon heute. Genießen wir es, starten wir mit Andrea Berg, mit den Jungs von Fantasy, der aktuelle Platz 4 in der ARD Schlagerhitparade. Jeder Tag mit dir und den Anfang macht Andreas Gabalier.

0: Andrea Berg, jung, verliebt und frei, die Albumversion im BR-Schlagersommer, 16 Minuten nach 7.
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0: Ein kleines Dorf in Bayern hat knapp 400 Einwohner und gut 160 davon, um genau zu sein, 167 sind Mitglieder bei der Freiwilligen Feuerwehr, darunter 14 Kinder und 15 Jugendliche. Das ist doch eine stolze Zahl, oder? Die Freiwillige Feuerwehr Pirka kann sich über das große Engagement und die Kameradschaft der Dorfbewohner freuen. 3 Tage lang feiern die Mitglieder jetzt das 150-jährige Bestehen des Vereins für ein buntes Programm, gutes Essen und traditionelle Getränke. So sagt man das. In Ostbayern ist natürlich gesorgt. Und ein weiteres Jubiläum steht an. Im Markt Oberzell wird anlässlich des 70-jährigen Jubiläums der Donaupromenade das traditionelle Promenadenfest gefeiert. 3 Tage lang erwartet sie ein buntes Programm, darunter natürlich auch wieder die berühmte Wasserski-Show. Dabei werden verschiedene artistische und spaßige Shownummern gezeigt, was in der Vergangenheit immer ein echter Publikumsmagnet war. Und vor 3 Jahren, da schafften es die Schlagerpiloten mit ihrem Album Rio bis auf Platz 1 der deutschen Albumcharts. Diesen gigantischen Erfolg wollen sie natürlich jetzt wiederholen. Mit der neuen Platte Laguna Blue, Sterne überm Paradies heißt sie. Das neue Album kommt im August und bereits heute dürfen wir reinhören, denn Chefpilot Stefan Pössnicker ist live bei uns im Studio ab 18 Uhr in der ARD Schlagerhitparade. Wir freuen uns auf neue Musik von den Schlagerpiloten.
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0: 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Julian Reim und Euphorie im BR Schlagermorgen. 7.24 Uhr ist es. Gute Nachrichten für die Autofahrerinnen und Autofahrer, die durch München durch müssen. Denn eine der meistbefahrenen Straßen ganz Deutschlands ist seit heute Nacht wieder frei befahrbar. Die Baustelle im Tunnel unter dem Luise-Kieselbach-Platz am Mittleren Ring, sie ist weg. Und zwar eine Woche früher sogar als geplant. Die Sperre hatte große Folgen für 60.000 Autofahrerinnen und Autofahrer jeden Tag. Wer von der Salzburger Autobahn zu Lindauer wollte, stand im Berufsverkehr bis zu 75 Minuten im Stau. Viele Pendler aus dem Umland sind ganz früh am Morgen aufgestanden, um's immer rechtzeitig in die Arbeit zu schaffen. Also, damit ist jetzt Schluss. Mehr Nachrichten aus Bayern übrigens in Kürze hier um 7:30 auf BR Schlager.
1: Guten Morgen und einen tollen Start in den Tag wünscht euch Laura Wilde.

0: Trinkwasser extrem knapp. Christine Gaub aus unserer Bayern Nachrichtenredaktion.
1: Ja, damals war das Trinkwasser so knapp, dass es sogar in die höher gelegenen Ortsteile mit Tank- und Milchlastwagen gebracht werden musste. Schuld war nicht nur Hitze und Trockenheit, sondern auch, dass das Leitungssystem im Ort so marode war. Ja, und unser Korrespondent im Bayerwald, Martin Gruber, hat jetzt eben nachgefragt, wie die Lage heute ist, ein Jahr danach.
2: Ein Notstand wie letztes Jahr ist bisher nicht eingetreten. Und wenn, gäbe es mittlerweile eine Notversorgung über die Nachbargemeinde Schönberg. Trotzdem hat die Gemeinde Thurmansbang immer wieder Probleme mit dem Trinkwasser. Rohrbrüche, Keimbelastung und niedrige Grundwasserstände. Die Gemeinde ruft zum Wassersparen auf. Grundsätzlich aber stehe die Wasserversorgung, sagt Bürgermeister Stefan Wagner. Und man versuche, das marode Leitungssystem schrittweise zu sanieren, wie hier in diesem Waldstück.
3: Hier wird eine neue Trinkwasserleitung verlegt, weil die alte in die Jahre gekommen ist und sehr, sehr viele Brüche aufgewiesen hat.
2: Es werde eine Generationsaufgabe, so der Bürgermeister. Wie es finanziell zu stemmen sei, sei nicht klar. Die Bürger selbst fürchten, dass hohe Kosten auf sie zukommen.
4: Da werden wir nicht drum herum kommen, dass das gemacht wird.
5: Das wird für die Gemeindebürger, die Umlage, sehr, sehr heftig werden.
2: Grundsätzlich aber sei wichtig, meint Bürgermeister Wagner.
3: Der Bürger muss einfach wieder bewusster umgehen im Verbrauch, weil es intensiv ist in der Aufbereitung, kostintensiv, arbeitsintensiv.
1: Der bewusste Umgang mit Trinkwasser nicht nur in Thurmansbang sinnvoll. Jedes Jahr entsteht der deutschen Wirtschaft ein Schaden von rund 200 Milliarden Euro allein durch Angriffe aus dem Internet. Die Hochschule Neu-Ulm hat nun eine Cyber-Defense-Allianz Schwaben initiiert mit dem Ziel, regionale Akteure arbeiten zusammen und können sich so gemeinsam besser schützen. Peter Allgeier.
6: Gerade kleine und mittelständische Unternehmen sind von Cyberangriffen betroffen. Sie haben aber oft nicht die Mittel, sich ausreichend zu schützen. Ein Netzwerk aus der Hochschule Neu-Ulm, Technologietransferzentren und Unternehmen soll sich gegenseitig über Gefahren austauschen. Angedacht ist ein Frühwarnsystem, das andere Firmen informiert, wenn bei einem Betrieb eine Schwachstelle auftaucht. Verschweigen Unternehmen, dass sie gehackt worden sind, können Cyberkriminelle bei vielen weiteren Firmen zuschlagen, sagt Aykan Inan, Professor der Hochschule Neu-Ulm. Weil viele in ein gemeinsames Netzwerk einzahlen, sollen die Sicherheitskosten pro Unternehmen sinken.
1: Am späten Abend bzw. in der Nacht hat es gleich in zwei Pflegeheimen gebrannt. In Markt Erlbach in Mittelfranken ist dabei ein Mensch ums Leben gekommen, in einem Zimmer, das in der Nacht komplett in Flammen stand. Im Moment laufen die Untersuchungen, die Identifizierung und warum das Feuer ausgebrochen ist. Und in einer Pflegeeinrichtung in Possbauer Heng in der Oberpfalz erlitten am Abend 5 Bewohner eine leichte Rauchvergiftung. Dort konnte das Feuer rasch gelöscht werden.
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0: Wir schauen und grüßen nach Fahr am Main in Unterfranken. Dort ist es wolkig bei 14 Grad. In Schwarzenbach an der Saale fast wolkenlose 8 Grad. In Nürnberg wolkenlos 12. Und dann schauen wir nach Oberbayern. Schaftlach, Landkreis Miesbach, wolkenlos 11 Grad. Und Waldhäuser in Niederbayern wolkenlose 9 Grad. Heute scheint oft die Sonne mit ein paar lockeren Wolken dazu. Der Wind lässt allmählich nach. Die Höchstwerte zwischen 22 Grad im Bayerischen Wald und 28 Grad im Raum Regensburg sowie im Landkreis Aschaffenburg. Morgen geht's dann sonnig los, das Wochenende. Später ziehen Wolken auf und die bringen am Abend zumindest an den Alpen Schauer und Gewitter. Am Sonntag dann gewittert's von den Alpen bis zum Bayerischen Wald. Ansonsten Sonne und dichte Wolken im Wechsel bis zu 28 Grad heute und am Sonntag der wärmste Tag, da werden es bis zu 32 Grad.
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0: Aktuell auf Platz 12 der ARD Schlagerhitparade. Semino Rossi, 7.46 Uhr, kurz nach 7:45 ist es. Und jetzt sprechen wir über einen kleinen Helden. In meinen Augen ist er zumindest einer. Ein kleiner Bub hat eine Frau vor dem Ertrinken gerettet und wird dafür gerade zu Recht ganz groß gefeiert. Julian heißt der Junge, kommt aus Poing in Oberbayern, 9 Jahre alt und er war mit seinem Papa im Hallenbad. Und als er vom Sprungturm springt und zum Boden schaut, sieht er durch seine Taucherbrille eine Frau.
1: Also erst dachte ich, sie taucht, aber dann ist mir aufgefallen, dass sie untergeht und dann konnte ich es gar nicht glauben. Dann bin ich halt zum Bademeister gerannt, hab an sein Häuschen gehämmert und hab halt gesagt, dass da jemand bewusstlos auf dem Boden liegt.
0: Ja, und dann ging alles ganz schnell. Der Bademeister ist ins Wasser, hat die Frau rausgezogen, sie musste wiederbelebt werden, aber mittlerweile geht es ihr besser. Sie ist gerade auf Reha und Julians Papa Christian ist da auch sehr erleichtert.
2: Ich finde es immer noch krass, wie der Julian da in dem Moment wirklich so schnell und so perfekt und so gut geschalten hat. Und es war halt, glaube ich, einfach auch ein mega guter, glücklicher Zufall, dass er davor auch mit dem goldenen Schwimmabzeichen diese Regeln verinnerlicht hatte. Und dann waren natürlich, muss man auch wirklich sagen, auch viele Leute dort im Schwimmbad und haben sofort reagiert. Und das finde ich auch, sollte man definitiv nochmal erwähnen, wie super positiv das ist, wenn halt die Menschen dort richtig handeln und da sind einfach.
0: Und dafür, dass der Julian da so schnell geschaltet hat im Schwimmbad, hat er ganz viel Lob bekommen.
1: In der Schule jubeln mich alle an. In der Familie sind alle sehr stolz auf mich, meine Lehrerin auch. Und der Bürgermeister ist auch sehr, sehr stolz.
0: Ja, und vom Bürgermeister und seiner Schulleiterin wurde Julian jetzt sogar ausgezeichnet und hat eine Urkunde bekommen. Und das Schönste, es gab ein Treffen mit der Frau, der er das Leben gerettet hat. Und die hat ihn ganz fest umarmt und ihm gesagt, wie dankbar sie ist.
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1: 8 Uhr, die Nachrichten des Bayerischen Rundfunks mit Marlene Reichert. Die Übersicht. Bundeskanzler Merz bildet Regierung um. Nach tödlicher Messerattacke in Regensburg wird Angreifer dem Haftrichter vorgeführt. USA attackieren erneut Ziele im Iran. Das Wetter Sonne und wenig Wolken bei 22 bis 28 Grad. Berlin. Wegen des Wechsels an der Spitze der Unionsfraktion bildet Bundeskanzler Merz sein Kabinett um. Neue Kanzleramtschefin soll mehreren Berichten zufolge Bundesgesundheitsministerin Warken werden. Die CDU-Politikerin aus Baden-Württemberg wäre die erste Frau in diesem Amt. Warken hatte gerade die Reform der gesetzlichen Krankenversicherung durch den Bundestag gebracht. Als ihr Nachfolger im Bundesgesundheitsministerium ist der jetzige CDU-Generalsekretär Linnemann im Gespräch. Ausgelöst hatte die Rochade der Rückzug von Unionsfraktionschef Spahn. Seinen Posten soll der bisherige Kanzleramtschef frei übernehmen. In einer Stunde will Bundeskanzler Merz über die neuen Personalien informieren. Regensburg. Nach der tödlichen Messerattacke in einer Regensburger Bank ist nun die Identität des getöteten Mannes bekannt. Es handelt sich um einen Mitarbeiter der betroffenen Filiale. Die Bank teilte am Abend mit, man sei zutiefst bestürzt über den Verlust des Kollegen. Die Unterstützung der Mitarbeitenden habe nun höchste Priorität. Die Bank arbeite zugleich eng mit den Behörden zusammen. Der tatverdächtige 20-Jährige soll heute dem Haftrichter vorgeführt werden. Er soll mit einem Messer auf den Bankmitarbeiter eingestochen haben. Spezialkräfte fassten den Deutschen mehrere Stunden nach dem Notruf noch im Gebäude, wo er sich widerstandslos festnehmen ließ. Ermittelt wird wegen eines Tötungsdelikts und eines Raubüberfalls. Washington. Die USA haben eigenen Angaben zufolge erneut den Iran angegriffen, in der 13. Nacht in Folge. Vom zuständigen US-Regionalkommando hieß es, die Angriffswelle richte sich gegen militärische Ziele. Die US-Armee wolle damit den Iran zur Rechenschaft ziehen und die von der Revolutionsgarde ausgehenden Bedrohungen für die Handelsschifffahrt verringern. Iranische Staatsmedien berichteten von Explosionen unter anderem in der Hafenstadt Bandar Abbas sowie auf der Insel Keschm nahe der Straße von Hormus. Die Waffenruhe zwischen Washington und Teheran ist de facto seit Anfang des Monats vorbei. Während die USA immer wieder Ziele im Iran beschießen, hat Teheran wiederholt US-Stützpunkte in der Region angegriffen. Nürnberg. Die Stimmung der Verbraucher bleibt auf niedrigem Niveau. Das geht aus dem aktuellen Konsumklimabarometer hervor, das die GfK-Marktforscher und das Nürnberg-Institut für Marktentscheidungen veröffentlicht haben. Der Index ist im Vergleich zum Vormonat leicht gesunken. Das bedeutet, dass die Menschen noch etwas mehr sparen wollen. Allerdings ist die Bereitschaft für größere Anschaffungen leicht gestiegen. Als Hauptgrund für die Verunsicherung wird das Ende des Tankrabatts genannt. Auch rechnen die meisten Verbraucher mit einer Verschlechterung der Wirtschaftslage. Markt Erlbach. In zwei bayerischen Pflegeeinrichtungen hat es am Abend und in der Nacht gebrannt. Im mittelfränkischen Markt Erlbach ist ein Mensch ums Leben gekommen, in einem Zimmer, das in der Nacht komplett in Flammen stand. Um wen es sich handelt und warum das Feuer ausbrach, ist bisher nicht bekannt. In Postbauer Heng in der Oberpfalz erlitten 5 Bewohner laut Polizei eine leichte Rauchgasvergiftung. Das Feuer war in einem Zimmer einer 88-jährigen Bewohnerin ausgebrochen. Das Gebäude wurde kurzzeitig evakuiert. Einige Zimmer sind derzeit unbewohnbar. Mehrere Senioren mussten deshalb in anderen Einrichtungen untergebracht werden. Das Wetter in Bayern. Viel Sonne, von Norden her ein paar Wolkenfelder. Die Höchsttemperaturen liegen zwischen 22 und 28 Grad. In der Nacht überwiegend klar bei 14 bis 6 Grad. Morgen sonnig oder leicht bewölkt, abends an den Alpen Schauer und Gewitter möglich. Am Sonntag von den Alpen bis in den südlichen Bayerischen Wald zeitweise Regen, ansonsten trocken. Höchstwerte morgen 27 bis 33 Grad, am Sonntag 21 bis 29 Grad. Soweit die Nachrichten, es ist 8.05 Uhr.
2: Und die SBR Schlager, der Verkehrsservice mit der A3 Linz Richtung Passau zwischen Pocking und Passau Süd, 2 Kilometer Stau. Die A3 in Nürnberg Richtung Passau zwischen Oberölsbach und Neumarkt Ost. Bergungsarbeiten, 5 Kilometer Stau. Die A8 Stuttgart Richtung München zwischen Eichelberg und Hohenstadt. 8 Kilometer Stau, dort steht ein defektes Fahrzeug. Und die A96 München Richtung Lindau zwischen Sendling und Leim. Ein Unfall im Baustellenbereich. Wo es geht, gute und sichere Fahrt.
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2: Ja, und auf unseren Parkplätzen, da kann es manchmal hoch hergehen. Vor allem am Wochenende, Samstagvormittag, wenn sie mal wieder überlaufen, die Parkplätze, weil alle und jeder zum Einkaufen fahren, Supermarkt, Baumarkt, Gartenmarkt, wo auch immer. Da gilt es natürlich auch aufzupassen, denn da passiert leicht mal ein Rempler, ein Parkrempler oder sogar ein Blechschaden. Deswegen schauen wir uns in dieser Stunde gemeinsam mit dem ADAC die Verkehrsregeln auf Parkplätzen an. Denn die unterscheiden sich durchaus vom normalen Straßenverkehr.
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0: 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Josh Will und 1000 Sterne im BR Schlagersommer. 15 Minuten nach 8. Das Wochenende steht vor der Tür und da geht's für viele nicht nur zum Feiern und Grillen, sondern vorher auch zum Einkaufen. Egal ob Garten, Super oder Baumarkt. Und solche Läden haben ja oft ganz schön große Parkplätze, auf denen dann aber auch viel Verkehr ist. Und da taucht öfter die Frage auf, wer hat eigentlich auf so einem Parkplatz Vorfahrt? Gilt auf Parkplätzen ganz generell auch rechts vor links, wie im normalen Straßenverkehr? Weil wir uns alle in der Redaktion gar nicht so sicher waren, genau weiß es Alexander Schnars vom ADAC und da fragen wir nach. Also, wie ist das auf den Parkplätzen bei Supermärkten zum Beispiel? Gilt da grundsätzlich die Rechts-vor-Links-Regel?
1: Ja, das glauben tatsächlich viele, aber pauschal kann man das so gar nicht sagen, weil laut einem Urteil des Bundesgerichtshofs gilt auf öffentlichen Parkplätzen ohne konkrete Vorfahrtsregel in der Regel kein Rechts vor Links, also zum Beispiel auf Supermarktparkplätzen, die jeder befahren darf. Die meisten Parkflächen sind hier eher offen gestaltet, da geht es nämlich mehr ums Rangieren und Parkplatz suchen und dann würde in so einem Fall eben kein Rechts vor Links gelten, sondern eben die gegenseitige Rücksichtnahme. Das heißt, man muss hier schauen, lasse ich jetzt meinen Vordermann eben vorbei, kann ich vielleicht vorbei, lässt er mich vor und hier einfach ein bisschen Kontakt zu den anderen Autofahrenden aufnehmen.
0: Sagt Alexander Schnars vom ADAC. Vielen Dank für diese Einschätzung. Also kein automatisches Rechts vor Links auf großen Parkplätzen. Deswegen Blickkontakt, eine freundliche Geste, ein Lächeln, dass man sich verständigt. Man wird sich schon einig, wer als erstes fahren darf in der Regel. Das mit den freundlichen Gesten und dem Lächeln funktioniert übrigens auch super außerhalb vom Parkplatz. Im normalen Straßenverkehr, finde ich.
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0: Gute Laune war das damals, 1976, beim Aufnehmen dieses Songs, ganz offensichtlich die Carpenters waren das. Und gleich gibt's bei uns hier mehr von Österreichs erfolgreichster Schlagerband.
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0: Aktuell sind die Nockies auf Platz 3 der ARD-Schlager-Hitparade. Mit 1 in der zweiten Woche sind sie dabei.
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0: Jeder kennt die Schilder an Ortseingängen, die auf die Gottesdienste der Kirchen bei uns hinweisen. Und in Penzberg in Oberbayern machen jetzt auch Schilder auf das Freitagsgebet in der Moschee aufmerksam.
2: Ja, genau, unter den Symbolen der Kirchen auf den Schildern, also jetzt auch das Bild einer Moschee, der Umriss. Das ist wohl bundesweit einmalig und geschieht nicht von ungefähr. Im oberbayerischen Penzberg ist der Ort doch bekannt für besonders gelebte Ökumene und interreligiösen Dialog. Nabila Abdelaziz berichtet.
3: Der Imam der islamischen Gemeinde, Benjamin Idris, erklärt, die Idee sei bei einem Gespräch mit dem Bürgermeister und Vertretern der katholischen, evangelischen und islamischen Gemeinde entstanden. Alle Beteiligten hätten den Vorschlag begrüßt.
4: Weil das Freitagsgebet heute selbstverständlich zum religiösen Leben unserer Stadt gehört. Das Schild ist ein Zeichen der Wertschätzung, der Gleichbehandlung der Religionsgemeinschaften und der gelebten Religionsfreiheit.
3: In den sozialen Medien gäbe es zwar auch Kritik, vor Ort seien die Reaktionen aber bisher überwiegend positiv, so Idris. Grundlage für die Gottesdiensthinweisschilder ist eine Verordnung des Bundesinnenministeriums von 1960. Ursprünglich durften nur katholische und evangelische Gemeinden an Ortseingängen Hinweistafeln aufstellen. Seit 2008 dürfen das alle Religionsgemeinschaften.
2: Die christlichen Kirchen, die stehen häufig leer bzw. sind viel zu groß für die schrumpfenden Pfarrgemeinden inzwischen. Und dazu fehlt den Erzdiözesen das Geld für den meist aufwendigen Unterhalt der Gotteshäuser. Rund 12.000 katholische und evangelische Kirchen gibt es noch in Bayern. Wie können die künftig neu oder zusätzlich genutzt werden? Etliche Vorschläge dazu haben nun Architekturstudierende in Nürnberg erarbeitet. Und die stellt uns Axel Mölkner-Kappel vor.
5: Die evangelische Melanchthon und die St. Andreaskirche, beide in Nürnberg, wurden im Sommersemester von 60 Architekturstudierenden der Technischen Hochschule Nürnberg intensiv erkundet und neu geplant. Beide Kirchen sollen nicht aufgegeben, sondern zu

0: Nürnberg hinaus umgesetzt werden.
1: Das waren unsere Meldungen aus Bayern. Danke, Christine Gaub aus unserem Bayern-Nachrichtenteam.
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1: Wolkenlosen Himmel haben wir weitgehend über Bayern. In Motschiedl bei 11 Grad, in Geroldsgrün in Oberfranken bei 10 Grad und in Wipfeld in Unterfranken bei 15 Grad. Fast wolkenlos ist es in Sulzbach-Rosenberg in der Oberpfalz bei 13 Grad und in Eichenstrut im südlichen Landkreis Bayreuth ebenfalls bei 13 Grad. Oft scheint die Sonne also heute, ein paar lockere Wolken gibt's dazu und der Wind lässt vor allem nach der letzten beiden Tage. Die Höchstwerte heute 22 bis 28 Grad. Morgen geht's sonnig los, später ziehen Wolken auf und die bringen zunächst aber und zumindest an den Alpen Schauer und Gewitter. Auch am Sonntag gewittert's von den Alpen, allerdings dann bis zum Bayerischen Wald rüber. Ansonsten Sonne und dichte Wolken im Wechsel bis zu 28 Grad. Gerade heute und am Sonntag und der morgige Samstag, das wird der wärmste Tag. Da werden es bis zu 32 Grad.
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0: 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Eins.
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0: 8 Uhr und gleich auf die Sekunde 45, 8:45 ist es im BR Schlagermorgen. Im BR Schlager Sommer geht es jetzt um ein Zupfinstrument ganz klassischer Art. Ja. Ja. Jetzt. Gitarre spielen. Eine Kunst. Gitarre spielen ohne Instrument offenbar auch. Sie kennen ja das Luftgitarre spielen, das sagt man ja dann so. Und dafür gibt es sogar richtige Meisterschaften. Jawohl, am Samstag nämlich treffen sich in München die besten Luftgitarrenspieler im Lande zur deutschen Meisterschaft im Luftgitarre spielen. Der amtierende deutsche Meister Patrick Czulek aus München ist jetzt schon top motiviert.
1: Ja, ich bin jetzt auf jeden Fall gerade in der heißen Phase. Also ich habe auch gerade eben noch mal eine Runde trainiert. Weil es ist ja so, man ist ja dann doch dort an aufgeregt. Und es ist ja auch eine kleine Choreo, die man sich da zusammenwürfelt. Und dann will man ja da nichts vergessen.
0: Und bei dem Wettbewerb, da kann jeder antreten, der oder die sich fürs Luftgitarre-Spielen begeistert und sich für talentiert hält. Und da dürfte auch die eine oder andere ausgefallene Choreografie zu sehen sein.
1: Es gibt ja zwei Runden. Die erste Runde, da mache ich mir eben selber meine Choreo. Die sind jeweils eine Minute lang. Und die zweite Runde, da bekommt man dann was vorgespielt gleichzeitig. Das hört man dann zum ersten Mal und dann müssen alle zu demselben Stück dann improvisieren. Und da kann es nämlich schon mal passieren, dass man dann auf dem Boden rumzappelt und sonst was macht.
0: Sagt Patrick Czulek. Er ist amtierender deutscher Meister im Luftgitarre spielen. Und wer die deutsche Meisterschaft gewinnt, der darf dann an der Weltmeisterschaft im Luftgitarre spielen teilnehmen. Die ist dann Ende August mit Teilnehmern aus Japan, aus ganz Europa, aus Amerika. Jetzt also aber erstmal die deutsche Meisterschaft und die findet morgen statt im Backstage in München. Und wer mit dabei sein will oder auch nur zuschauen möchte, die gute Nachricht, der Eintritt ist frei. 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
1: 9 Uhr, die Nachrichten des Bayerischen Rundfunks mit Marlene Reichert. Die Übersicht. Bundeskanzler Merz informiert über eine größere Kabinettsumbildung. VW-Gewinn bricht um ein Drittel ein. Spanien und Frankreich evakuieren zehntausende Menschen wegen Waldbränden. Das Wetter Sonne und wenig Wolken bei 22 bis 28 Grad. Berlin. In diesen Minuten will Bundeskanzler Merz über die anstehende Kabinettsumbildung informieren. Übereinstimmenden Medienberichten zufolge soll Gesundheitsministerin Warken neue Kanzleramtschefin werden. Warken wiederum wird wohl durch den bisherigen CDU-Generalsekretär Linnemann ersetzt. Nach dpa-Informationen könnte Franziska Hoppermann neue Generalsekretärin der CDU werden. Sie ist derzeit Bundesschatzmeisterin und auch Mitglied im Parteipräsidium. Nach Informationen unseres Hauptstadtstudios soll außerdem Verkehrsminister Schnieder seinen Posten verlieren. Die Rochade ist in Gang gesetzt worden, weil der bisherige Fraktionschef Spahn am Samstag zurückgetreten war. Auf ihn soll Thorsten Frei folgen, bislang Kanzleramtschef. Seine Wahl ist für kommenden Mittwoch angesetzt. Wolfsburg. Europas größter Autobauer Volkswagen hat im zweiten Quartal erneut einen kräftigen Gewinnrückgang verbucht. Von April bis Juni sank das Konzernergebnis nach Steuern im Vergleich zum Vorjahreszeitraum um fast ein Drittel und lag damit bei gut 1,5 Milliarden Euro. Das teilte der Konzern am Morgen mit. Auf dem wichtigen Markt China sackten die Verkäufe stark ab. Abseits China sah es etwas besser aus. Konzernchef Blume plant zuletzt deutliche Sparmaßnahmen. Bis zu 50.000 weitere Stellen weltweit und 4 Werke in Deutschland stehen auf dem Prüfstand, zusätzlich zu den 50.000 Jobs, die bis 2030 bereits abgebaut werden sollen. Regensburg. Nach der tödlichen Messerattacke in einer Bankfiliale soll der Tatverdächtige heute dem Haftrichter vorgeführt werden. Über das Motiv des 20-jährigen Deutschen ist noch nichts bekannt. Er hatte mit einem Messer auf einen Bankmitarbeiter eingestochen. Das Opfer verstarb am Abend im Krankenhaus. Spezialkräfte der Polizei konnten den mutmaßlichen Täter gestern Stunden nach dem ersten Notruf in der Filiale widerstandslos festnehmen. Zuvor hatten sie 2 weitere Personen unverletzt nach draußen bringen können. Die Bankfiliale liegt in einem Gebäudekomplex mit Wohnungen und Geschäften im Regensburger Westen. Die Ermittler gehen von einem Einzeltäter aus. Erste Erkenntnisse wird die Polizei heute bekannt geben. Ottobrunn. Um militärische Satelliten ins All zu befördern, prüft die Bundesregierung derzeit den Ausbau eigener Raketenstartplätze. Bei einem Besuch des Raketenherstellers ISA Aerospace in Ottobrunn bei München erklärte Bundesverteidigungsminister Pistorius am Abend, ohne Satelliten gebe es keine gesicherte Kommunikation für die Streitkräfte. Die bisherigen Startplätze in Norwegen oder Großbritannien würden in Zukunft nicht mehr ausreichen. Wo genau dann bundeswehreigene Startbasis stehen soll, sagte Pistorius nicht. Deutschland gilt wegen seiner dichten Besiedlung nicht als geeignet. Bordeaux. In Frankreich wird die Waldbrandsituation immer dramatischer. Allein in der Region Nouvelle-Aquitaine, im bei Sommertouristen sehr beliebten Südwesten des Landes, mussten knapp 30.000 Menschen evakuiert werden. Präsident Macron erklärte, man habe andere EU-Staaten um Unterstützung bei der Brandbekämpfung gebeten. Spanien hat wegen verheerender Waldbrände für 2 Regionen den Notstand nationaler Tragweite ausgerufen. Er gilt für die Hauptstadtregion Madrid sowie in der Provinz Ávila. So kann der Staat mehr Mittel und Gelder mobilisieren. In Spanien wüten seit Tagen zahlreiche Feuer. Rund um Madrid mussten bereits insgesamt 10.000 Menschen ihre Häuser verlassen. Das Wetter in Bayern. Viel Sonne, von Norden her ein paar Wolkenfelder. Die Höchsttemperaturen liegen zwischen 22 und 28 Grad. In der Nacht überwiegend klar bei 14 bis 6 Grad. Morgen sonnig oder leicht bewölkt, abends an den Alpen Schauer und Gewitter möglich. Am Sonntag von den Alpen bis in den südlichen Bayerischen Wald zeitweise Regen, ansonsten trocken. Höchstwerte morgen 27 bis 33 Grad, am Sonntag 21 bis 29 Grad. Soweit die Nachrichten, es ist 9.05 Uhr.
2: Hier ist BR Schlager, der Verkehrsservice, mit einer Gefahrenmeldung. Vorsicht auf der A96 Lindau Richtung München. Zwischen Memmingen Ost und Holzgünz liegen mehrere Metallteile auf der Fahrbahn. Dann die A3 Nürnberg Richtung Passau. Zwischen Oberölsbach und Neumarkt Ost 6 Kilometer Stau wegen Bergungsarbeiten. Die A99, die Eschenrieder Spange Richtung Nürnberg. Zwischen dem Dreieck Eschenried und dem Dreieck Allach 2 Kilometer Stau nach Unfall. Und die A99, die Westumfahrung München Richtung Nürnberg zwischen Lochhausen und dem Tunnel Allach 3 Kilometer Stau nach einem Unfall mit mehreren Fahrzeugen. Kommen Sie gut und sicher an Ihr Ziel.
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2: Und in dieser Stunde geht es rund ums Geld, und zwar eher auf der kreativen Seite. Denn die Europäische Zentralbank hat jetzt Entwürfe für unsere künftigen Euro-Banknoten vorgestellt. Berühmte Europäer oder Vögel oder Flüsse, was kommt drauf auf die neuen Scheine? Wir Bürgerinnen und Bürger der Eurozone können darüber jetzt mitentscheiden. Das neue Geld bricht mit Traditionen und kommt ab Ende 2028. Details gleich hier bei mir im BR Schlagermorgen.

0: Neu auf BR Schlager und mit ganz viel Gefühl. Claudia Jung, die Liebe meines Lebens. 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

0: Io ette, italienisches Lebensgefühl auf BR-Schlager mit Bruno Ferrara um 16 Minuten nach 9. Seit bald 30 Jahren zahlen wir schon mit dem Euro in Europa und bald soll es neue Euroscheine geben. Die sehen dann so ziemlich ganz anders aus als die, die wir bisher haben. Zwar gibt's weiterhin 5, 10, 20, 50, 100 und auch 200 Euroscheine. Und die Farben bleiben auch gleich, aber die Motive werden ganz andere sein. Die Europäische Zentralbank hat jetzt eine Auswahl davon vorgestellt und jeder Bürger, jede Bürgerin der Europäischen Union kann online abstimmen, welche er oder sie am besten findet. Klaus-Rainer Jakisch hat sich diese künftigen Euroscheine und ihre Motive schon mal genauer angeschaut.
1: Zur Wahl stehen zwei Motivserien in jeweils 5 Varianten, von denen aber nur eine tatsächlich umgesetzt werden soll. Die erste Serie befasst sich mit berühmten europäischen Personen auf der Vorderseite, darunter der Komponist und Pianist Ludwig van Beethoven, die Physikerin und Chemikerin Marie Curie oder der Maler, Bildhauer, Ingenieur und Architekt Leonardo da Vinci. Auf der Rückseite sollen sich europäische Kulturräume wiederfinden. Darunter verstehen die Initiatoren Marktplätze, Theater, Opern oder Parkanlagen. Bei der zweiten Serie befinden sich auf der Vorderseite Flüsse und Vögel, etwa eine Gebirgsquelle, ein Wasserfall oder ein Flusstal, zusammen mit typischen europäischen Vögeln wie dem Mauersegler, dem Eisvogel oder dem Weißstorch. Auf der Rückseite dieser Serie findet man dann europäische Institutionen, etwa das Europäische Parlament, die Europäische Kommission oder den Europäischen Gerichtshof. In Form und Farbe werden sich die neuen Scheine von den alten nicht unterscheiden. Der 5-Euro-Schein bleibt also grau, der 10er rot und der 20-Euro-Schein bleibt blau. Allerdings sollen die neuen Banknoten zahlreiche neue Sicherheitselemente enthalten.
0: Ab Ende 2028 sollen diese neu gestalteten Euroscheine dann im Umlauf sein. Wie es aussieht und wie es aussehen soll, darüber können Sie abstimmen auf der Internetseite der EZB, der Europäischen Zentralbank. Einfach EZB in die Suche eingeben und da gibt's auch viel zu klicken, denn es gibt nämlich für die ganze Geldscheinreihe insgesamt 10 unterschiedliche Varianten. Also beim Aussuchen und beim Wählen sozusagen schon mal viel Spaß.
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0: California Dreaming, die Mamas und Papas aus dem Jahr 1966. 9.30 Uhr, halb 10 ist es, die neuesten Meldungen aus dem Freistaat, jetzt hier bei uns.
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2: Mit Christine Gaub. Es war das erste islamistisch motivierte Selbstmordattentat in Deutschland. Heute vor 10 Jahren, am 24. Juli 2016, hatte ein abgelehnter syrischer Asylbewerber in der Ansbacher Innenstadt eine selbstgebaute Bombe gezündet. Dabei wurden 15 Menschen zum Teil schwer verletzt. Der Attentäter selbst starb. Zuvor hatte der 27-jährige Syrer versucht, auf das Gelände des Open-Air-Festivals Ansbach Open zu gelangen, allerdings ohne Erfolg. Vor etwa einem Jahr haben wir mehrfach aus der Gemeinde Thomansbang im Landkreis Freyung-Grafenau berichtet. Dort war das Trinkwasser so knapp geworden, dass es sogar in die höher gelegenen Ortsteile für längere Zeit mit Tank- und Milchlastwagen gebracht werden musste. Schuld waren nicht nur Hitze und Trockenheit, sondern auch das marode Leitungssystem im Ort. Martin Gruber hat nachgefragt, ob sich seither was geändert hat.
3: Ein Notstand wie letztes Jahr ist bisher nicht eingetreten. Und wenn, gäbe es mittlerweile eine Notversorgung über die Nachbargemeinde Schönberg. Trotzdem hat die Gemeinde Thomansbang immer wieder Probleme mit dem Trinkwasser. Rohrbrüche, Keimbelastung und niedrige Grundwasserstände. Die Gemeinde ruft zum Wassersparen auf. Grundsätzlich aber stehe die Wasserversorgung, sagt Bürgermeister Stefan Wagner. Und man versuche, das marode Leitungssystem schrittweise zu sanieren, wie hier in diesem Waldstück.
4: Ich habe eine neue Trinkwasserleitung verlegt, weil die alte in die Jahre gekommen ist und sehr, sehr viele Brüche aufgewiesen hat.
3: Es werde eine Generationsaufgabe, so der Bürgermeister. Wie es finanziell zu stemmen sei, sei nicht klar. Die Bürger selbst fürchten, dass hohe Kosten auf sie zukommen.
5: Da werden wir nicht drum herum kommen, dass das gemacht wird.
6: Das wird für die Gemeindebürger, die Umlage, sehr, sehr heftig werden.
3: Grundsätzlich aber sei wichtig, meint Bürgermeister Wagner.
4: Der Bürger muss einfach wieder bewusster umgehen im Verbrauch, weil es intensiv ist in der Aufbereitung, kostenintensiv, arbeitsintensiv.
2: Der bewusste Umgang mit Trinkwasser sinnvoll, nicht nur in Thomansbank.

0: zuschlagen, sagt Aykan İnan, Professor der Hochschule Neu-Ulm. Weil viele in ein gemeinsames Netzwerk einzahlen, sollen die Sicherheitskosten pro Unternehmen sinken.
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2: Heute scheint oft die Sonne mit ein paar lockeren Wolken dazu. Der Wind hat nachgelassen. Die Höchstwerte liegen heute zwischen 22 Grad im Bayerischen Wald und 28 Grad im Landkreis Aschaffenburg. Aktuell haben wir wolkenlosen Himmel über Neu-Ulm bei 18 Grad. In Saldenburg in Niederbayern haben wir 15 Grad. Wir messen 15 Grad auch in Groß-Walbur in Oberfranken und in Perka im Landkreis Straubing-Bogen Niederbayern wolkenlose 18 Grad. Morgen geht's zwar sonnig los, später ziehen aber Wolken auf und am Abend, zumindest an den Alpen, gibt es auch Schauer und Gewitter. Am Sonntag gewittert es weiter und zwar von den Alpen bis zum Bayerischen Wald. Ansonsten Sonne und Wolken im Wechsel bis zu 28 Grad heute und am Sonntag, morgen am Samstag, der wärmste Tag des Wochenendes. Da werden es bis zu 32 Grad.
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Ramona Martinez, du weißt

0: Mal schauen, wann sie auf dem Treppchen auftaucht, der ARD-Schlagerhitparade. Mit diesem neuen Song Ramona Martinez, 9.45 Uhr. Da waren wir unserer Zeit schon wieder ein etwas voraus. 9.45 Uhr, nochmal ganz genau, 9:45 ist es. Und Sie wissen, was um diese Uhrzeit angesagt ist. Wir tun uns zusammen und heben einen Schatz.
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0: Und das ist ein ganz besonderer Musikschatz. Ja, was ist denn heute los mit den Feinmotorik? Dem segeln wir heute ins Wochenende mit diesem Musikschatz. Es geht um einen echten Klassiker. Geschrieben anno dunemals, könnte man sagen. Schon 1929. Und die Geschichte dahinter? Ja, es erzählt von lauter träumenden Frauen. Von Fräulein Josephine an der Schreibmaschine bis zur Schulrätin und ihrem Dienstmädchen Minna. Alle haben sie nur eines im Kopf. Ja, so wie wir jetzt auch. Endlich Wochenende. Denn am Sonntag will der Süße mit ihnen segeln gehen, solange die Winde wehen. Und genau diese Version, die wir jetzt gleich hören, die hat 1961 richtig gezündet, richtig eingeschlagen. Die Old Mary Tale Jazz Band aus Hamburg. Gegründet 1956, hat diesen alten, ehrwürdigen Song neu aufgenommen. Mit Sänger Reinhard Zaum am Mikrofon und einer Besetzung, die einfach Lust auf gute Laune macht. Ein Banjo ist dabei, eine Klarinette, Trompete, Tuba, das volle Programm, und das Ergebnis wurde der Sommerhit 1961. 16 Wochen lang damals in der Hitparade, 7 davon sogar auf Platz 1. Das ist sensationell. Heute wie gestern für eine Jazzband, und bis heute ist es ein Ohrwurm geblieben. Der Song war übrigens auch Teil eines gleichnamigen Films, wer sich noch erinnert, mit Harald Junke und Vivi Bach. Und sogar die Beatles haben ihn mal auf einem privaten Tape gesungen. Aber diese Version hier, die ist einfach unschlagbar. Unschlagbar charmant vor allem. Also bitte Ohren auf, Füße auf Wippen stellen und mit aufs Boot. Hier kommt die Old Mary Tale Jazz Band mit Am Sonntag will mein Süßer... Wir singen mit.

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1: Das war ganz schön beschwingend, finde ich. Tom Viehweg verabschiedet sich. Schön, dass Sie mit hineingestartet sind in den Freitagmorgen. Hier nach den 10 Uhr Nachrichten übernimmt Markus Barlik und begleitet Sie mit dem BR Schlager-Treff weiter durch den Tag. Machen Sie es gut. Servus.

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1: 10 Uhr, die Nachrichten des Bayerischen Rundfunks mit Marlene Reichert. Die Übersicht. Merz bestätigt Werken, Linnemann und Amthor in neuen Ämtern. Waldbrand bei Bordeaux wird immer dramatischer. Deutscher Fußballbund stellt neuen Bundestrainer vor. Das Wetter, Sonne und wenig Wolken bei 22 bis 28 Grad. Berlin. Bundeskanzler Merz hat eine weitreichende Umbildung seines Kabinetts angekündigt. Gesundheitsministerin Warken wird neue Kanzleramtschefin, wie Merz in Berlin mitteilte. Warken sei durchsetzungsstark und auch in sicherheitspolitischen Themen zu Hause, erklärte der Kanzler. Sie werde in der täglichen Regierungsarbeit eine wichtige Stütze für ihn sein. Die 47-Jährige folgt auf Thorsten Frey, der in der kommenden Woche von der CDU-CSU-Bundestagsfraktion zum neuen Vorsitzenden gewählt werden soll. Der bisherige Fraktionschef Spahn war am Wochenende zurückgetreten. Neuer Gesundheitsminister soll laut Merz der bisherige CDU-Generalsekretär Linnemann werden. Linnemanns Posten wird demnach die bisherige Schatzmeisterin der Partei Hoppermann übernehmen. Der bisherige parlamentarische Staatssekretär im Digitalministerium Amthor soll künftig als Staatsminister für eine gute Zusammenarbeit zwischen Bund und Ländern sorgen. Merz kündigte weitere Veränderungen im Bundeskabinett an. Dazu würden zunächst Gespräche geführt. Wolfsburg. Der Gewinn des Volkswagen-Konzerns ist im zweiten Quartal erneut eingebrochen. Das teilte Europas größter Autobauer mit. Das Konzernergebnis nach Steuern sei um fast 33% gesunken auf knapp 1,5 Milliarden Euro. Nach VW-Angaben gingen die Verkaufszahlen konzernweit um fast 9% zurück. Der Autobauer rechnet nach eigenen Angaben für das Gesamtjahr mit einem Umsatzrückgang von bis zu 3%. VW-Chef Blume sagte aber, insgesamt erwarte er ein robustes Ergebnis über Vorjahresniveau. Er kündigte an, sein neues Sparpaket noch in diesem Jahr verabschieden zu wollen. 4 Werke und bis zu 50.000 weitere Stellen stehen auf der Kippe. Paris. In Frankreich kämpft die Feuerwehr weiterhin gegen große Waldbrände an der Atlantikküste und im Süden des Landes. Nach wie vor angespannt ist die Lage an der bei deutschen Touristen beliebten Küste bei Bordeaux. Dort mussten mehr als 20.000 Menschen vor allem von Campingplätzen und Ferienanlagen in Sicherheit gebracht werden. Frankreich hat andere EU-Länder bei der Brandbekämpfung um Hilfe gebeten. Löschflugzeuge und Schwerlasthubschrauber aus Kroatien, Portugal, Tschechien und der Slowakei sollen die französischen Einsatzkräfte unterstützen. Ansbach. In der mittelfränkischen Stadt jährt sich heute zum 10. Mal ein islamistisch motiviertes Selbstmordattentat. 15 Menschen wurden damals verletzt, einige von ihnen schwer. Dazu finden mehrere Gedenkveranstaltungen statt. Eine von der Stadt Ansbach und dem Bündnis für Demokratie, Menschenwürde und Zusammenhalt, eine weitere von der AfD. Am 24. Juli 2016 hatte sich ein abgelehnter syrischer Asylbewerber in der Ansbacher Innenstadt mit einer selbstgebauten Bombe in die Luft gesprengt. Zuvor hatte er versucht, auf ein Open-Air-Festival zu gelangen, allerdings ohne Erfolg. Frankfurt am Main. Knapp 4 Wochen, nachdem die Fußballnationalmannschaft im 16. Finale der WM der Männer ausgeschieden ist, soll Jürgen Klopp als neuer Bundestrainer vorgestellt werden. Vor der Pressekonferenz in einer Stunde müssen Gesellschafterversammlung und Aufsichtsrat des DFB der Personalie zustimmen. Es wird angenommen, dass Klopps Vertrag bis zur WM 2030 reicht. Das Wetter in Bayern. Überwiegend sonnig, Höchstwerte zwischen 22 und 28 Grad. In der Nacht kühlt es ab auf 14 bis 6 Grad. Morgen weiterhin viel Sonne oder nur wenig Wolken. An den Alpen abends Schauer und Gewitter möglich. Am Sonntag kann es zwischen Alpen und südlichem bayerischen Wald gewittern. Ansonsten meist freundlich. Die Temperaturen liegen morgen zwischen 27 und 33 Grad. Ab Sonntag bei 21 bis 29 Grad. Soweit die Nachrichten. Es ist 10.04 Uhr.
2: Tja, wenn sie das sagt, das ist das mein Stichwort, dass wir zusammen auf die Straßen schauen. Das machen wir. Die A3 Passau nach Nürnberg zwischen Hengersberg und dem Rastplatz Kronsee. Defekter Pkw auf der rechten Spur und Stau. Dann haben wir die A3 Würzburg nach Nürnberg zwischen dem Kreuz Bibelried und Wiesentheid. 5 Kilometer stockend. Die A3 Nürnberg in Richtung Passau zwischen Oberölsbach und Neumarkt Ost. 6 Kilometer stockend wegen Bergungsarbeiten. Die A7 Fulda nach Würzburg zwischen dem Dreieck Fulda und Bad Brückenau-Wildfleck. Stadtwerken. 9 Kilometer Stau, Bauarbeiten und die A99 Westumfahrung München in Richtung Nürnberg zwischen Lochhausen und dem Alacher Tunnel. Da gab es einen Unfall mit mehreren Fahrzeugen und deswegen hier aktuell auch Stau. Bitte fahren Sie vorsichtig und kommen Sie gut, ach was sage ich gut, sehr gut an Ihr Ziel.
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2: Oh, jetzt um kurz nach 10 ist heute der 24.07. Das heißt, Mensch, in 5 Monaten ist schon wieder Weihnachten. Ja, da müssen wir uns sputen. Haben Sie denn schon alle Geschenke für Weihnachten? Das ist jetzt eine saudoofe Frage, oder? Also wir sind mittendrin im Sommer, eigentlich gedanklich jetzt schon im Freibad und im Wochenende und dann komme ich da daher. Aber tatsächlich machen das viele. Sie kaufen antizyklisch, sie kaufen jetzt schon beispielsweise Wintersachen ein. Aber ist das wirklich clever? Ist das Winterzeugs gerade tatsächlich auch so günstig? Oder eher nicht? Wir fragen da einfach mal nach, denn wir haben sie ja, unsere Experten in der ARD, die wir jederzeit bei solchen Fragen heranziehen können. Das machen wir gleich um 10.15 Uhr und vorher freue ich mich einfach, dass Sie bei mir sind und mal hereinschauen. Helene Fischer und Florian Silbereisen, schau mal herein. Und danach die neue Nummer von Linda Hesse, der Kleinstadt Casanova. Eine Single mit Ohrwurm-Charakter auf jeden Fall.
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0: Der Andi Borg, zum Teufel mit der Einsamkeit. Ja, einsam sind Sie bei uns nicht, dafür sind wir ja da. 15 Minuten nach 10 und denken Sie jetzt bitte nicht, ich spinne. Naja gut, für den Fall, dass Sie schwitzen, das fühlt sich dann gleich ganz kühl an, ne? Wenn wir an Weihnachten denken. Aber soweit ist ja nicht mehr. 24. Juli, 24. Dezember, dazwischen liegen genau 5 Monate. Dann ist Weihnachten. Und jetzt fange ich damit an und rede tatsächlich über den nächsten Winter. Aber vielleicht hat das ja für Sie einen großen Vorteil. Denn es gibt tatsächlich Menschen, die kaufen antizyklisch. Das heißt, die kaufen jetzt im Sommer schon Dinge ein, die sie eigentlich erst im Winter brauchen. Von den Klamotten auch über Weihnachtsgeschenke zum Beispiel. Ebenso typische Winterartikel. Die Frage ist, bringt uns das tatsächlich was? Kommen wir da günstiger weg unter Umständen? Ich gebe diese Frage mal weiter an Stefanie Geisler aus unserer ARD-Verbraucherredaktion, die sich da sehr damit beschäftigt hat, mit diesem antizyklischen Einkaufen generell. Ist es so eine clevere Sache, gerade dann mit Wintersachen, wenn die jetzt schon bei uns sind?
1: Also ich habe mir vom Online-Vergleichsportal Idealo auswerten lassen, was deren Datenbanken zu dieser Frage sagen. Das Ergebnis, antizyklisches Einkaufen, das kann sich zumindest bei manchen Produkten definitiv lohnen. Skijacken zum Beispiel sind im Schnitt im August knapp 20% günstiger als im November. Mhm. Man spart da also etwa 23 Euro. Auch Schlitten sind im August 16% billiger als im Januar. Da spart man also im Schnitt 9 Euro. Mit am geringsten ist der Unterschied demnach bei Skiern und Snowboard-Helmen. Diese Produkte sind im August im Schnitt rund 9% günstiger als im Dezember in der Hauptsaison. Durchschnittlich liegt die Ersparnis hier also bei 8 Euro.
0: Das hätte ich jetzt gar nicht gedacht. Also es ist zumindest doch eine gewisse Tendenz erkennbar, aber dass sich daraus so eine Faustregel ergibt, ja oder nein?
1: Nicht so pauschal, nein. Okay. Es bleibt eine Tendenz. Ich habe das auch nochmal die Verbraucherzentrale gefragt. Die bestätigen zwar den Trend, weisen aber zum Beispiel darauf hin, dass solche Statistiken eben Durchschnittspreise abbilden. Und aus denen geht dann nicht hervor, ob dahinter zum Beispiel vor allem, ich sag mal, Jacken in einer sehr kleinen Größe stecken, die runtergesetzt werden oder Skier in seltsamen Farben. Auch Idealo ordnet es nochmal ein. Die sagen, es gäbe bei fast jeder Produktkategorie im Laufe eines Jahres Preisbewegungen nach oben und nach unten. Da stecken dann also unterschiedliche Gründe dahinter. Der antizyklische Faktor, über den wir sprechen, das sei nur einer von mehreren. Übrigens, es gibt durchaus auch genau den gegenteiligen Effekt, dass man nämlich Rabatte innerhalb der Saison bekommt, weil da eben das Angebot größer ist und die Händler sich gegenseitig unterbieten.
0: Okay, vielleicht noch eines, weil wir doch sehr, sehr gerne mal schauen, dass wir Marken günstig bekommen. Wie sieht's da aus? Markenprodukte im Speziellen?
1: Ja, genau, die stellt Idealo interessanterweise heraus. Die sagen, dass es sich vor allem bei saisonalen und vergleichsweise teuren Produkten lohne, antizyklisch zu schauen. Dazu aber jetzt nochmal eine kleine Einschränkung. Ich selber halte immer mal wieder Ausschau nach einer bestimmten Winterjacke. Die ist im Originalpreis sehr teuer, kann ich mir nicht leisten. Der Blick auf den Idealo-Preischart, der zeigt, bei dieser Jacke ändert sich der Preis übers Jahr gesehen kaum. Und das wiederum, das hat mit einer Preispolitik von bestimmten Marken zu tun. Das hat mir die Verbraucherzentrale gesagt. Manche Marken wollen ihre Sachen nämlich ganz bewusst nicht verramschen, also auch nicht off-season, weil das ihrem Markenkern schadet. Also das verwässert den Markenkern, wenn alle damit rumlaufen, weil es sie jetzt billiger gibt.
0: Also ist es vielleicht wirklich die Frage, dass wir selber mal den Preis das ganze Jahr über vergleichen und dann vielleicht schon im Sommer zuschlagen bei Wintersachen, wenn wir eben feststellen, dass der Preis enorm gesunken ist und wir das Ganze beobachten. Also es kann durchaus was bringen, jetzt schon zu kaufen bei Dingen, die Sie erst im Winter brauchen. Dankeschön für die Infos, Stefanie Geisler. Naja, wenn wir jetzt schon solche Sachen machen, dann können wir ja jetzt schon... Ich weiß nicht, wie es Ihnen geht... Nee, ich kann's nicht. Es fühlt sich falsch an. Es fühlt sich falsch an.
2: Das ist, Wir begleiten Sie durch den Vormittag. 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

0: Nena und ihr Bezug beim Zahnarzt, sonst würde nicht so viel raus. Vielleicht sitzen sie gerade beim Zahnarzt und wenn BR Schlager läuft, dann ist Nena auch gerne bei ihnen. Nein, Leuchtturm heißt die Nummer natürlich im Original. 10.26 Uhr ist es jetzt.
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0: Oh, das wird ein Mega-Ding heute Abend, kann ich Ihnen sagen, weil es einfach richtig, richtig spannend wird mit unserem tollen Studiogast. Einer der beiden Schlagerpiloten wird nämlich da sein. Die haben es ja vor 3 Jahren geschafft, mit dem Album Rio bis auf Platz 1 in den deutschen Albumcharts vorzustürmen und dort auch zu bleiben. Und diesen gigantischen Erfolg, ja, den würden sie schon gerne wiederholen, ganz klar, mit dem neuen Album Laguna Blue, Sterne überm Paradies. Das neue Album, das wird im August dann kommen. Wir dürfen aber heute bereits reinhören. Das machen wir heute Abend zwischen 18 und 20 Uhr, denn Chefpilot Stefan Pössnicker, Stefan Peters, ist live bei uns im Studio bei Harry Blaha, dann in der ARD Schlager. Lager-Hitparade und da werden wir mal explizit die neuen Titel aus dem Album vorstellen, dann hier bei uns. Außerdem feiert er ja in diesem Jahr auch sein, können wir uns kaum vorstellen, 40-jähriges Bühnenjubiläum. Und dann ist die Frage, was machen diese Jungs denn hier, die uns im vergangenen Jahr diesen Ohrwurm geschaffen haben?
2: Dann hast du Wind im Haar, in Bella Bella Bella Italia.
0: Ja, Wind im Haar, Bella Italia, der Sommerhit 2025 von den Rodensteinern. Und sie sind drüber, gleich wieder so einen Meilenstein zu setzen mit Ciao, Ciao, Amore. Das ist nämlich noch die aktuelle Nummer 1 der ARD Schlagerhitparade. Mal schauen, ob sie das heute Abend dann auch noch schaffen oder ihren Platz verteidigen. Das werden wir feststellen. Ciao, Ciao, Amore für Sie jetzt schon mal zum Reinhören und dran denken, heute Abend dann bei Harry Blaha dabei sein. Ab 18 Uhr in der ARD Schlagerhitparade.

0: Noch die aktuelle Nummer 1. Ciao, ciao, Amore. Die Rodensteiner in der ARD Schlagerhit-Parade. Mal schauen, ob das heute Abend dann so bleibt. Wir werden es herausfinden. Wenn Sie auf neue Musik stehen, dann ist gleich noch Zeit für Cinderella von Ella endlich. Und Ute Freudenberg und Christian Leis, die Augen eines Spielers, auch eine sehr, sehr schöne Nummer. Dann wartet auf Sie in ein paar Minuten. 11:01 ist jetzt die Zeit.
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2: Mit Christine Gaub. Jeder kennt die Schilder an Ortseingängen, die auf die Gottesdienste der Kirchen im Ort hinweisen. Im oberbayerischen Penzberg machen diese Schilder nun auch aufmerksam auf das Freitagsgebet in der Moschee. Das ist wohl bundesweit einmalig und geschieht nicht ungefähr in Penzberg, ist der Ort auch bekannt für besonders gelebte Ökumene und interreligiösen Dialog. Nabila Abdelaziz berichtet.
3: Der Imam der islamischen Gemeinde, Benjamin Idris, erklärt, die Idee sei bei einem Gespräch mit dem Bürgermeister und Vertretern der katholischen, evangelischen und islamischen Gemeinde entstanden. Alle Beteiligten hätten den Vorschlag begrüßt.
4: Weil das Freitagsgebet heute selbstverständlich zum religiösen Leben unserer Stadt gehört. Das Schild ist ein Zeichen der Wertschätzung, der Gleichbehandlung der Religionsgemeinschaften und der gelebten Religionsfreiheit.
3: In den sozialen Medien gäbe es zwar auch Kritik, vor Ort seien die Reaktionen aber bisher überwiegend positiv, so Idris. Grundlage für die Gottesdiensthinweisschilder ist eine Verordnung des Bundesinnenministeriums von 1960. Ursprünglich durften nur katholische und evangelische Gemeinden an Ortseingängen Hinweistafeln aufstellen. Seit 2008 dürfen das alle Religionsgemeinschaften.
2: Da war viel Schwarzgeld im Spiel. Beim Fußballregionalligisten TSV Aubstadt im unterfränkischen Landkreis Rhön-Grabfeld haben Ermittler ein illegales Entlohnungssystem für die erste Herrenmannschaft nachgewiesen. Eva Behringer zum Abschluss des Verfahrens.
5: Zwischen 2018 und 2023 seien Spieler und Trainer als Minijobber gemeldet gewesen. Sie erhielten aber Barzahlungen mit Handgeldern und nicht angemeldeten Prämien für Punkte, Aufstiege und Einsätze, teilt das Hauptzollamt mit. Der Schaden für die Sozialkassen beträgt demnach mehr als 1 Million Euro. Hinzu kommt ein Steuerschaden in sechsstelliger Höhe. Im Mai 2023 wurden zahlreiche Wohn- und Geschäftsräume durchsucht. Die Verantwortlichen räumten den Sachverhalt ein, teilen das Hauptzollamt Schweinfurt und die Staatsanwaltschaft Würzburg mit. Sämtliche festgesetzte Steuern seien durch die Verurteilten bzw. den Verein getilgt, heißt es in einer Pressemitteilung des Hauptzollamtes. Das Amtsgericht Würzburg verhängte einjährige Freiheitsstrafen auf Bewährung und zusätzliche Geldstrafen zwischen 90 und 300 Tagessätzen. Die Strafbefehle sind rechtskräftig.
2: Die Gästezahlen in Bayerisch-Schwaben können sich sehen lassen. Sie sind in den vergangenen Monaten weiter gestiegen. Das liegt vor allem am sehr beliebten Allgäu. Im restlichen Schwaben sind die Zahlen leicht rückläufig. Über die Zukunft des Tourismus spreche

0: kein Muss. Die Wahrscheinlichkeit steigt da eher am Sonntag, weil da haben wir von den Alpen so bis in den südlichen Bayerischen Wald immer wieder Gewitter oder eben halt Regen, je nachdem. Und ansonsten bleibt aber auch der Sonntag relativ freundlich. Also diese Gewitter und Schauer sind wirklich nur vereinzelt auch unterwegs. Die Temperaturen fürs Wochenende dann sind wir am morgigen Samstag bei 27 bis 33 Grad. Also wir kommen auch wieder über die 30 Grad Marke hinweg. Und am Sonntag auch noch ganz angenehm 21 bis 29 Grad. Also kurzum, wird an sich ein tolles Wochenende.
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0: Ja, das gilt wahrscheinlich auch für Ihren Urlaubsort in diesem Jahr. Wenn Sie sagen, oh Mensch, ist schon wieder vorbei, dann vielleicht doch einfach dort bleiben, wenn es am schönsten ist. Aber der Urlaub wird ja vielleicht bei Ihnen auch noch kommen. Die Sommerferien stehen ja so langsam, aber sicher dann vor der Tür. Jetzt haben wir es 10.46 Uhr. Und ich glaube, es ist nichts Neues, dass mit Musik vieles einfacher und auch vieles leichter geht. Und ich frage mich, warum hat es das nicht auch schon zu meiner Schulzeit gegeben? Matheunterricht, ich konnte es nicht leiden. War in den Sprachen besser, hat mir auch besser gefallen. Mathe, Physik, das war alles. Also, auf jeden Fall macht die 46-jährige Lehrerin Melanie Wogren das aber ganz anders. Sie macht es so, dass Mathe plötzlich Spaß macht und dass vor allem auch alle Schülerinnen und Schüler was verstehen. Damit ist sie jetzt auch in den sozialen Medien voll durchgestartet. Ihr Geheimnis beim Matheunterricht an der Schule des Ursulinenordens in Würzburg. Da hilft vor allem eines: Musik.
1: Mit der Gitarrentasche über der Schulter kommt Melanie Wogren ins Klassenzimmer der St. Ursula Mädchenschule Würzburg. Rechnen, knobeln, singen, tanzen. Dass das gut zusammenpasst, will sie zeigen. Am besten gleich der ganzen Welt. Auf Instagram hat ihr Account Mathe mit Melli mehr als 300.000 Follower.
2: Also ich war eigentlich ziemlich schlecht in Mathe bis zur 9. Klasse. Ich hatte immer so einen knappen Vierer. Bei mir kam dann der Wendepunkt, als mein Papa mir gesagt hat, wenn du eine 1 im Zeugnis schaffst, dann kriegst du ein Pferd. Und dann habe ich gelernt.
1: Die 1 im Zeugnis bekommt sie. Das Pferd allerdings nicht. Trotzdem studiert sie Mathematik, wird Lehrerin und hat eine Idee für all die Mathe-Muffel. Mit einem umgedichteten Text eines Schlagerhits stellt sie sich vergangenen Herbst mit ihrer Gitarre vor die Klasse.
3: Es ist ein
1: Eine Schülerin filmt damals die Performance und Melanie Wogren lädt das Video kurz entschlossen hoch.
2: Ja, ich habe tatsächlich meinen Instagram-Kanal eigentlich schon gelöscht gehabt. Da waren 3 Pferdebilder und ein Bild, wo ich einen Kopfstand versuche. Also das waren so 30 Leute, meine Freunde halt, die mir gefolgt sind. Und dann ist das explodiert.
1: Ihre 6-Klässlerinnen singen bis heute fleißig mit, wenn ihre Lehrerin mal wieder einen neuen Song dabei hat. Dieses Mal lernen die Kinder Bruchrechnung zur Musik von Shirin David.
4: Du bist Prozente, dann heißt er weiter.
1: Bei Emma und ihren Mitschülerinnen trifft das einen Nerv.
5: Man liest jetzt nicht quasi vom Buch einfach nur ab, sondern man, dadurch, dass man es auch mehrmals singt, da versteht man es auch dann immer besser.
1: Dass sie ihren Alltag als Lehrerin und Influencerin stemmen kann, liege vor allem an der Unterstützung ihrer Familie und ihres Kollegiums, so sagt sie. Auch die Direktorin der Schule, Schwester Katharina, stärkt Melanie Wogren bei ihrem neuen Nebenjob den Rücken.
6: Es ist mir ganz wichtig, dass jede Lehrkraft ihren Stil findet und hat und auch vertritt. Und wie die anderen Lehrkräfte, die jetzt ohne Gitarre oder anders den Mathematikunterricht machen, ist ja auch ganz in Ordnung. Aber man soll auf jeden Fall offen sein für Neues.
1: Als Influencerin verdient Melanie Wogren inzwischen auch Geld mit ihren Videos. Freizeit hat sie daher kaum noch. Wenn doch mal eine freie Minute bleibt, verbringt sie die bei ihrem Pferd Scotty. Denn wenn auch spät, hat ihr Vater sein Versprechen nach 20 Jahren doch noch eingelöst.
2: Als ich mir mein Pferd gekauft habe, hat er mir dann am nächsten Abend tatsächlich den Kaufpreis von Scotty überwiesen. Und ich glaube, das war ihre Art zu sagen, wir sind stolz auf dich.
0: Oh, was für eine Geschichte. Ein Happy End also für die Mathelehrerin Melanie Wogren, die ihren Schülern auf Instagram unter anderem dann Mathe mit Musik erklärt und damit echt super ankommt. Dankeschön an Lukas Hart, der uns dieses neue Projekt vorgestellt hat. Aber dass es mit Musik leichter geht und am besten auch noch mit Schlagermusik, also das wissen wir ja auch, wenn ihr Arbeitstag heute nicht so läuft, dann vielleicht jetzt mit diesem wunderbaren Klassiker, der EAV, der ersten allgemeinen Verunsicherung. Und küss die Hand, schöne Frau. Jawohl, den mögen wir aus Österreich. Ein Mann

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0: Die sollten Sie jetzt im Normalfall auch hören. Kann Ihnen gerade nicht sagen, warum dem nicht so ist seitens der Kolleginnen und Kollegen. Aber vielleicht kommt da noch was. Ich habe sie jetzt auch so schnell nicht parat, als dass ich Ihnen die jetzt aus dem Stegreif vorlesen könnte. Sie kommen nicht. Ja. Das ist sehr schade. Dann ich rufe noch mal kurz durch bei den Kolleginnen und Kollegen. Wir können leider nichts hören. Dann wird es jetzt um 11 Uhr wahrscheinlich keine Nachrichten geben. Dann schauen wir gleich direkt mit Ihnen zusammen auf unsere Straßen. Denn Staumeldungen gibt es halt leider genug. Da schauen wir mal zur A3 Nürnberg in Richtung Passau zwischen Oberölsbach und Neumarkt Ost. Da haben wir 6 Kilometer stockenden Verkehr wegen Bergungsarbeiten. Und weiter zwischen Metten und Hengersberg 5 Kilometer stockend. Die A7 Füssen in Richtung Ulm zwischen Altenstadt an der Iller und Vöhringen 10 Kilometer stockender Verkehr aktuell. Nochmals die A7 Fulda in Richtung Würzburg zwischen dem Dreieck Fulda und Bad Brückenau-Wildflecken 10 Kilometer Stau wegen Bauarbeiten und die A9 München in Richtung Nürnberg zwischen Manching und Denkendorf 17 Kilometer stockender Verkehr. Das dauert dort ordentlich länger. Die B16 Kaufbeuren in Richtung Füssen zwischen Füssen und Füssen-Erlesholz, dort 2 Kilometer Stau. Da ist für beide Richtungen abwechselnd immer nur ein Fahrstreifen frei. Und die B304 Freilassing in Richtung Wasserburg am Inn zwischen Oberteißendorf und den Abzweig nach Lauter. Da haben wir einen Unfall. Bitte fahren Sie vorsichtig und kommen Sie dann gut an Ihr Ziel.
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0: Also ich bin auf jeden Fall für Sie da. Unsere Nachrichten leider nicht, werden wir aber dann wahrscheinlich nachreichen. Und wer auch für Sie da ist, sind natürlich unsere Schlagerstars, die schon auf Sie warten. Zum Beispiel auch Ella endlich mit ihrer ganz neuen Single Cinderella. Da steckt ja auch ein wenig Ella mit drinnen, allein schon im Namen. Und wo wir uns sehr gefreut haben, dass sie auch bei der Schlagernacht in Weiß mit dabei war. Vanny mit der Tanz haben wir jetzt. Niki hat in Döckingen eine Mega-Performance hingelegt und sie freut sich immer so sehr, wenn sie auf die Bühne kommt, dann einen ihrer Songs ansingt und dann das Publikum eigentlich fast schon im Solo alleine weitermacht. Hier ist der Vormittag, hier ist BR Schlager. Schön, dass Sie bei uns sind.

0: Gleich 11:12, BR Schlager haben Sie auch am Ohre und da sollen wir ja auch sein bei Ihnen. So ist es richtig. Während Ihres Arbeitstags oder Urlaubstags, je nachdem. Fakt ist eines, heute Abend haben dann die meisten von uns Wochenende und auch diejenigen, die arbeiten müssten, dafür schon mal vielen, vielen Dank, haben vielleicht irgendwo die Chance am Wochenende was zu unternehmen, weil es ist so unglaublich viel los bei uns in Bayern. Es ist Volksfest in Neuburg an der Donau in Oberbayern. In Augsburg findet das Altstadtfest aktuell statt. In Forchheim in Oberfranken startet heute Abend auch was besonders Schönes. Wenn Sie schon mal dort waren, dann wissen Sie es. Das Annafest, da ist um 17 Uhr Anstich und dann geht's rund in den Bierkellern, auch sehr schön. Und auch in Neustadt an der Aisch in Mittelfranken wird gefeiert. Das Freibad dort, das Waldbad, das wird 60. Und zum Jubiläum lassen Sie es morgen und dann auch am Sonntag richtig krachen. Mit Aquafitness, mit einem, verzeihen Sie mir den Ausdruck, aber es heißt nun mal so, Arschbomben-Contest mit Führungen. Es wird getanzt, es wird Musik gespielt und sogar einen DJ haben Sie am Start. Das ist jetzt nichts Besonderes, dass ein DJ kommt, nee. Aber wer da kommt, das ist was Besonderes, denn es ist der Landrat von Neustadt-Aisch, Bad Windsheim, höchstpersönlich, der da auflegt. Christian von Dobschütz, oder sollte ich lieber sagen, alias DJ Chrissy Deluxe.
1: Also ich hatte in meinen jungen Jahren einen Freund, der zu der Zeit auch fürs Radio gearbeitet hat und DJ war. Und er hat mich immer mitgenommen und ich war so ein Lichtjockey. Wenn wir dann in der Disco waren, dann war ich immer neben ihm und habe auf die Knöpfchen gedrückt, sodass die Tanzfläche bunt leuchtet. Aber irgendwann habe ich gedacht, oh, ich will das auch lernen. Er hat es mir beigebracht und so Anfang 20 waren dann so meine ersten Gigs.
0: 20 Jahre ist es jetzt her und auch wenn Christian von Dobschütz jetzt Landrat ist, so ganz kann er dieses DJ-Sein einfach nicht lassen.
1: Also früher während meines Studiums habe ich das sehr regelmäßig gemacht auf vielen Studentenpartys und in Clubs in Nürnberg, aber jetzt mittlerweile als Landrat lässt die Zeit einfach nicht zu. Aber ab und zu mache ich das schon ganz gerne, weil es gibt eigentlich kaum etwas Schöneres als die Leute zum Feiern zu bringen, das muss man wirklich sagen.
0: Da hören Sie mal die Leidenschaft noch raus und ich meine hobbymäßig als DJ aufzulegen, das ist dann schon ein Kontrast, wenn wir uns mal vorstellen, wir haben auf der einen Seite natürlich die Politik und auf der anderen Seite hier dieses Musikfeeling, schon ein Unterschied, ne?
1: Ja, definitiv. Und ich höre das selbst Musik unglaublich gerne und leidenschaftlich. Und das dann so ein bisschen als Hobby noch weitermachen zu dürfen, das ist ein toller Ausgleich, mache ich sehr gerne.
0: Ja, dann wünschen wir dem Landrat Christian von Dobschütz, alias natürlich DJ Chrissy Deluxe und allen Neustädtern eine wunderbare, tolle Jubiläumsparty im Waldbad am Wochenende. Und wenn Sie vielleicht auch schon mal mit dem Gedanken gespielt haben, irgendwo auf einem Musikfest mal Musik aufzulegen und Sie sagen sich, ja, eigentlich bin ich Banker. Völlig wurscht, das machen, was uns Spaß macht. Vielleicht wird auch er heute Abend aufgelegt werden. Ross Anthony bei uns jetzt auf BR Schlager.
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0: Musica aus Bella Italia, Ricchi e Poveri, Canzone d'Amore. Hier ist BR Schlager, wir haben es ganz genau 11.30 Uhr, gleich gibt's das Wichtigste aus Bayern und danach ist dann noch Zeit für Ihre Lieblingsmusik und neue Musik vor allem. Fantasy, jeder Tag mit dir. Tammy wartet auf Sie, echt lässig und Achim Reichel hat auch was vor. Das wir ganz gerne auch mal machen, wenn wir zum Beispiel in der Bahn unterwegs sind, wenn wir Langeweile haben oder wenn wir auf dem, darf ich das sagen an der Stelle? Wenn wir mal auf dem Pott sitzen, Kreuzworträtsel lösen. Machen wir jetzt dann auch gleich mit Achim Reichel.
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2: Mit Christine Gaub. Es war das erste islamistisch motivierte Selbstmordattentat in Deutschland. Heute vor 10 Jahren in Ansbach. Zum heutigen Gedenktag Laura Nadler.
3: Am 24. Juli 2016 zündete ein abgelehnter Asylbewerber aus Syrien vor dem Festivaleingang bei einem Weinlokal in der Ansbacher Innenstadt eine Rucksackbombe. Zuvor war er ohne Eintrittskarte am Eingang des Open-Air-Festivals Ansbach Open gestoppt worden. Der Attentäter selbst starb, 15 Menschen wurden zum Teil schwer verletzt. Anlässlich des 10. Jahrestages finden heute in der Ansbacher Innenstadt mehrere Aktionen statt. Das Ansbacher Bündnis für Demokratie, Menschenwürde und Zusammenarbeit plant am Nachmittag 2 Aktionen in der Innenstadt. Zunächst findet ein Markt der Demokratie statt. Um 17 Uhr soll es eine Versammlung geben, bei der mehrere Redner auftreten. Die AfD nutzt den Jahrestag als Anlass für eine Gedenkveranstaltung und ist am Nachmittag unter anderem mit einem AfD-Infotruck vor Ort. Das Ansbach Open feiert genau heute seinen ersten Festivaltag. Allerdings finden die Konzerte nicht wie damals in der Innenstadt, sondern auf dem Campus der Hochschule statt.
2: Unruhiger Schlaf derzeit für alle, die im Augsburger Stadtteil Spickel wohnen. Grund dafür ist ein extremes Geräusch, das Anwohner regelmäßig ab 3 Uhr nachts hochschreckt. Karl Spannenberger mit den Hintergründen.
4: In der Friedberger Straße im Osten der Stadt lösen Züge der Augsburger Lokalbahn zurzeit nachts ein lautes Pfeifen aus. Der Grund, dort fällt eine Ampelanlage aus an einem Bahnübergang, wegen Instandhaltungsarbeiten. Deshalb müssen Mitarbeiter den Bahnübergang von Hand absichern. Das vorgeschriebene Warnsignal ertönt zwischen 3 und 6 Uhr morgens mehrfach, berichten Anwohner. Die Lokalbahn schreibt auf BR-Anfrage, die Signale würden nur so oft wie unbedingt notwendig genutzt. Das Unternehmen sagt außerdem, sie arbeiten an einer technischen Lösung, damit sie bald auf das Pfeifen verzichten können. Einen genauen Zeitpunkt für das Ende der Arbeiten nennt die Lokalbahn nicht.
2: Mathematik auf Weltklasse-Niveau. Deutschlands einzige Goldmedaille bei der internationalen Mathe-Olympiade geht nach München. Der 17-jährige Johannes Jakob vom Maria-Theresia-Gymnasium hat sich in Shanghai gegen fast 700 Teilnehmerinnen und Teilnehmer durchgesetzt. Lukas Ebner hat Johannes Jakob getroffen.
5: 2 Klausuren mit jeweils 3 extrem anspruchsvollen Aufgaben musste er bei der Mathematik-Olympiade lösen.
6: Es war auch dieses Jahr, glaube ich, ein riesiger Erfolg auch für das deutsche Team wieder. Und ich glaube, es war auch seit so 2022 wieder die erste Goldmedaille, die Deutschland gewonnen hat.
5: Insgesamt gewann das deutsche Team 6 Medaillen und landete unter 117 Nationen auf Platz 19. Neben Johannes Jakob holten auch Grigori Kukanov aus München und David Kunjadi aus Erlangen Bronze. Für den Goldgewinner Johannes Jakob aus Trudering geht es nach den Sommerferien direkt weiter mit der nächsten Runde des Bundeswettbewerbs Mathematik.
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0: Das ist auch eine ganz einfache Mathematik. 0 Wolken plus 1 Sonne ergibt einen wunderschönen Tag. Und das sieht heute auch so aus. Na gut, 0 Wolken stimmt nicht ganz. Es sind so, wie heißt es immer so schön, harmlose Quellwolken. Die tun nichts, die wollen nur spielen. Aber die wollen nicht mal spielen, die wollen eigentlich gar nichts. Das wird heute echt super. 22 bis 28 Grad, Gartengießen, aber ist wieder von unserer Seite aus angesagt. Dann morgen auch viel, viel Sonne dabei, ganz, ganz wenige Wolken. Es kann sein, dass am Nachmittag so vom Südwesten her ein paar Wolken mit dazukommen und an den Alpen Schauer und Gewitter mit sich bringen können. Aber es ist eher kein Muss. Wir sind morgen bei 27 bis 33 Grad. Also auch wieder über die 30 Grad Marke werden wir morgen kommen, höchstwahrscheinlich. Und dann am Sonntag am Alpen Rand. Da haben wir tatsächlich ein paar Gewitter, die uns gleich am Tagesverlauf begleiten werden. Ansonsten auch viel Sonnenschein und am Nachmittag vereinzelt Schauer und Gewitter, die auch durch Bayern ziehen können. Also da macht es tatsächlich Sinn, mal auf Ihre App zum Beispiel zu schauen, auf dem Regenradar, wann da was, wo bei Ihnen unterwegs ist, die Temperaturen für den Sonntag.

0: Ja, sie feiern bald 30 Jahre Fantasy. Jeder Tag mit dir, das ist ihre neue Single. Wir werden aber über dieses Jubiläum und vor allem, wo es stattfinden wird, dann auch noch genauer sprechen bei uns in einer Stunde um 12.45 Uhr um 12:45. Also, ich sag's, wie es ist, euch da draußen und Ihnen da draußen, wir können gar nicht oft genug Danke, Danke, Danke sagen an all die Ehrenamtlichen, die so unglaublich viel ableisten und am Ende des Tages, ja, klar, natürlich keinen Cent bekommen, sonst wäre es nicht ehrenamtlich, aber auf der anderen Seite ja auch viel Freizeit, viel Lebenszeit opfern und Energie opfern, aber sie machen das eben für andere Menschen und so ist es auch bei den Freiwilligen Feuerwehren. Ganz, ganz große Arbeit und da wird ja auch so viel geübt und geprobt, dass eben bei Unfällen, bei Unwettern zu jeder Tages- und Nachtzeit die Freiwilligen Feuerwehren dann da sind und vor allem auch wissen, was zu tun ist. Und Freiwillige Feuerwehren treffen sich gerade eben in Österreich zur Weltmeisterschaft der Feuerwehren. Da kommen sie auch aus aller Welt zum World Fire Fighting Championship. Natürlich dann auch ein internationaler Name, das ist klar. Und nur eine einzige Feuerwehr aus Bayern hat sich für diese WM qualifizieren können. Das ist die Freiwillige Feuerwehr von Philippsreuth im Bayerischen Wald. Und der Christian Kilger, das ist der Kommandant. Und der hat sich auch schon natürlich im Vorfeld ganz genau erkundigt, worum es denn da eigentlich geht.
1: Sportliche Ehrgeiz, Team und die Kameradschaft sowie der internationale Austausch sind diese Tage das Highlight.
0: Das Highlight auf jeden Fall. Zwei Disziplinen gibt's bei der Feuerwehr WM. Einmal einen Löschangriff und einmal einen Staffellauf mit Hindernissen. Da heißt es dann schnell und präzise und vor allem sportlich sein. Aber das ist halt auch noch lang nicht alles.
1: Das Sportliche ist am Platz und die Gaudi ist davor und danach und somit auch die Kameradschaftspflege, die darf dann nicht zu kurz kommen und somit passt es.
0: Und somit passt es. Mehr braucht man auch nicht sagen, weil die Wahrheit liegt auf dem Feld, auf dem Platz oder eben dann bei der Siegerehrung spätestens, weil Medaillen gibt es nämlich auch für die Teilnehmerinnen und für die Teilnehmer, für die Gewinner natürlich dann auch den WM-Titel. Klar, und bei der Feuerwehr-WM derzeit in Österreich, da drücken wir unserem einzigen Team aus Bayern die Daumen, die Freiwillige Feuerwehr aus Philippsreuth im Bayerwald kann wirklich dann die Fahne hochhalten. Na, das wird schon, das wird schon. Also Platz 1 bis 1 sehe ich da voll und ganz bei so viel Kameradschaft und Teamfähigkeit, oder?
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Denn eines Tages vielleicht Wolfgang Petri hier auf BR Schlager. So ähnlich war das ja auch bei Giovanni Zarrella. Der hatte nicht immer nur leichte Zeiten. Klar, jetzt ist er ein deutschlandweiter Megastar, natürlich mit seiner Giovanni Zarrella Show. Aber es gab auch die Phase, da hat er selber viel gezweifelt und dann irgendwann begonnen, sich Titel anderer Interpreten zu schnappen und die auf Deutsch wollte ich schon sagen, und die auf Italienisch zu singen. Unter anderem auch Titel, die mal auf Deutsch waren. Und so auch Atemlos durch die Nacht von Helene Fischer umgetextet in Anche Tu. Hören wir jetzt sehr gerne. Sicuramente Giovanni Zarrella hier auf BR Schlager.

0: Tja, leider hören Sie nichts. Ich leider auch nicht. Also wir haben heute tatsächlich leider ein technisches Problem, was unsere Nachrichten betrifft. Da scheint es irgendwie keine Schalte zwischen dem Nachrichtenstudio zu geben und unserem Studio. Da sind wir dran, dass Sie jetzt nicht das zweite Mal in Folge jetzt um 12 Uhr auf die Nachrichten verzichten müssen. Dann springe ich gerne ein und gebe Ihnen mal so das Wichtigste mit, was wir gerade eben so zu melden haben. Unter anderem ja Jürgen Klopp, er wird neuer Fußball-Bundestrainer. Das ist jetzt ganz offiziell. Und auch in trockenen Tüchern, der Deutsche Fußballbund hat den 59-Jährigen in seiner neuen Funktion vorgestellt. Er bekommt einen Vertrag ab dem 15. August und der geht dann bis zur nächsten WM im Sommer 2030. Es gibt noch weitere Veränderungen an der Spitze des Deutschen Fußballbunds. Per Mertesacker, er ist Weltmeister von 2014, er übernimmt im kommenden Jahr den Posten des Geschäftsführers von Andreas Rettig. Bundeskanzler Merz, er baut sein Kabinett um. Auslöser ist der Rücktritt von Jens Spahn als Unionsfraktionschef. Bekannt war schon, dass Thorsten Frey, bisher Kanzleramtschef, Spahns Nachfolger wird. Andere Namen machte Merz heute offiziell. So rückt Gesundheitsministerin Waken als erste Frau an die Spitze des Kanzleramts. Neuer Gesundheitsminister wird Carsten Linnemann. Merz kündigte noch einen weiteren Umbau des Kabinetts an, nannte aber keine weiteren Namen. Nach ARD-Informationen soll Verkehrsminister Schnieder abgelöst werden. Zum ersten Mal seit Beginn des Ukraine-Kriegs hat Rumänien eine Drohne im eigenen Luftraum abgeschossen. Piloten eines Kampfjets machten sie unschädlich. Der Vorfall ereignete sich über unbewohntem Gebiet. Unklar ist allerdings noch, woher die Drohne stammt. Im Laufe des seit 4,5 Jahren andauernden Krieges waren immer wieder Drohnen in den rumänischen Luftraum eingedrungen. Einige davon stürzten auch ab, davon keine jedoch bisher abgeschossen. Dann schauen wir noch in den Golf von Aden. Dort haben somalische Piraten ein Handelsschiff mit 8 Deutschen an Bord gekapert. Das Auswärtige Amt äußerte sich nicht dazu. Das tue man bei Entführungsfällen deutscher Staatsangehöriger im Ausland grundsätzlich nicht, sagte eine Sprecherin. Das Schiff, das unter der Flagge von Tansania fährt, wurde bereits vor einer Woche gekapert und in somalische Gewässer gesteuert. Übergriffe von somalischen Piraten hatten nach einer längeren Pause Ende 23 wieder zugenommen. Auf Bayerns Straßen sind immer mehr E-Autos unterwegs. Das Landratsamt für Statistik zählte seit Anfang des Jahres rund 76.000 neu zugelassene reine E-Autos. Im Vergleich zum Vorjahreszeitraum ist das ein Plus von fast 50%. Gleichzeitig ging die Zahl neuer Benziner und Diesel zurück. Insgesamt gibt es mehr Autos in Bayern. Fast 368.000 neue Pkw wurden seit Jahresbeginn zugelassen. Ein Anstieg um fast 8% ist das. Und dann schauen wir sehr, sehr gerne noch gemeinsam zum Wetter.
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0: Ja, dass sich in Bayern bis zum Abend hin weiterhin sonnig zeigt. Ein paar wenige Wolken, die da unterwegs sind. Höchstwerte 22 bis 28 Grad. In der Nacht ist es dann kühl und klar. Das ist sehr gut. Dann können wir nämlich gut schlafen bei 6 bis 14 Grad. Brauchen wir das Fenster zumindest nicht offen lassen oder zumindest nur gekippt. Der Samstag, also sprich morgen, dann sonnig, ein paar wenige Wolken unterwegs. So ein einigermaßen geringes Gewitter- und Schauerrisiko gibt's dann an den Alpen. Da sind schon Gewitter möglich, 27 bis 33 Grad für morgen die Werte. Am Sonntag dann am Alpenrand zeitweise Regen drinnen. Ansonsten die Wolken sind da, die Sonne ist auch da. Es ist vor allem nicht mehr so heiß. Wir kommen vielleicht noch so auf 22 bis 28 Grad im Höchstbereich. So, und das ist auch unser BR-Schlager Verkehrsservice. Wir haben die A3 Nürnberg in Richtung Passau zwischen Schwarzach und Hengersberg. 8 Kilometer stocken bis Stau. Die A7 Füssen in Richtung Ulm zwischen Altenstadt an der Iller und dem Kreuz Ulm-Elchingen. Immer wieder stockender Verkehr bis Stau. Und die A7 Würzburg in Richtung Fulda zwischen Bad Kissingen-Obertulber und Bad Brückenau-Volkers. 3 Kilometer stockend. A7 Fulda in Richtung Würzburg zwischen dem Dreieck Fulda und Bad Brückenau-Wildflecken 11 Kilometer Stau. Die A8 Salzburg in Richtung München zwischen Weyern und dem Kreuz München Süd. Immer wieder stockender Verkehr bis Stau und weiter zwischen Manching und Denkendorf abschnittsweise stockender Verkehr. Die A9 Nürnberg nach München zwischen Lenting und Manching, 7 Kilometer stockend. Die A92 München in Richtung Deckendorf zwischen Landshut West und Altdorf, 3 Kilometer stockend nach einem Unfall mit 2 Fahrzeugen. Und die A99 Westumfahrung München nach Nürnberg zwischen dem Dreieck München Südwest und dem Allacher Dreieck, 8 Kilometer Stau. Es ist doch eine Menge. Bitte fahren Sie vorsichtig und kommen Sie perfekt und gut an Ihr Ziel.
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0: Es ist Mittagspause, vielleicht auch bei Ihnen, zumindest Mittagszeit. Und 3 haben sich diese Zeit nicht genommen, denn die wollen noch für Sie da sein. Dann beißen Sie vielleicht auch in das ein oder andere Bratwurst- oder Leberkäsebäckler hinein. Mal schauen, Ramon Roselli sagt erst noch, es ist unendlich Zeit. Anna-Karina Wojcik, bei ihr heute alles unzensiert. Und Gigi Anderson ist weit da oben unterwegs. Er reist nicht mit dem Radl, nicht zu Fuß. Nicht mit dem Auto, er ist auf einer Wolke und schwebt dahin. Hier auf BR Schlager. Schöne Mittagszeit mit uns.

0: Unendlich, Ramon Roselli, 16 Minuten nach 12. Hier ist BR Schlager, hier ist die Mittagszeit, vielleicht auch Ihre Mittagspause. So, ich bin ja selber Papa von zwei Kids. Der eine wird bald 10, die Kleine wird bald 3. Und wenn wir irgendwo unterwegs sind, wir schauen natürlich, gerade bei der kleinen Hummel, bei der meiner Tochter, dass sie nie uns irgendwo abhaut, dass sie da ist. Weil so schnell sieht die irgendwo ein Karussell oder irgendwo Süßigkeiten und dann ist die verschwunden. Und das geht auch wirklich zügig. Ich glaube, alle Eltern werden das wissen, beziehungsweise wissen es vielleicht noch aus der Zeit, als die Kids noch kleine Stöpsel waren. Aber aus diesem Grund, um so einen Riesenschreck zu vermeiden, hat man sich in Fürstenfeldbruck, wo eben heute das Altstadtfest startet, was Besonderes einfallen lassen, nämlich ein SOS-Bändchen. Christian Paschitz, er ist der Pressesprecher der Stadt Fürstenfeldbruck und hat das Ganze auch mit umgesetzt.
1: Die sehen im Grunde genommen aus wie kleine Festivalbändchen. Nur eben speziell für Kinder haben wir sie konzipiert. Wir haben Regenbogen drauf, Raketen, Fußbälle und die Eltern schreiben dabei den Namen ihres Kindes und eine gut erreichbare Telefonnummer drauf. Und wenn das Kind dann seine Begleitperson aus den Augen verliert, kann eine Helferin oder ein Helfer direkt angerufen werden.
0: Was für eine überragende Idee, dank dieser bunten Stoffbändchen, die die Kinder dann am Handgelenk tragen. Es gibt auch noch andere Orte, da läuft es so ähnlich ab. Auf der Wiesen in München, der Regensburger Duld oder eben auch beim Augsburger Plärrer. Es ist super hilfreich, weil wenn Sie das schon mal miterlebt haben, dass ein Kind verloren geht, oft wissen wir überhaupt nicht, was wir jetzt erstmal machen sollen.
1: Wenn so ein Bändchen auch nur bei einem Kind vielleicht dann die Eltern wiederbringt und die bangen Momente dann irgendwie doch nicht so schlimm sind, dann hat die Aktion ihren Zweck schon erfüllt.
0: Also tolle Idee, vielleicht auch noch eine gute Idee für ganz andere Volksfeste oder Organisatoren, Organisatorinnen, die gerade eben zuhören, so ein SOS-Bändchen für die Kinder, jetzt auch beim Altstadtfest in Fürstenfeldbruck. Manchmal sind es eben die kleinen Dinge, die einen großen Unterschied machen. Und natürlich bei uns in Bayern, klar.
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0: Peters, warum tust du das? Ja, warum spielen wir unseren Schlager der Woche? Weil sie neue Musik bekommen sollen. Und zwar richtig gute.
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0: Und da haben sich zwei Stimmen vereint. Da hätte ich vorher gar nicht gedacht, dass das in irgendeiner Form so gut harmoniert. Aber es ist wirklich ein Megasong geworden. Von Pietro Basile, dem italienischen Jameur, zusammen mit dem Volksrock'n'Roller Andreas Gabayé, Una Canzone per te. Also eine italienische Nummer ist es geworden. Eine Neuinterpretation vom Gabayé-Klassiker. Ich singaliert für die. Und es wird dann gleich auch bei Ihnen in den Gehörgang reinsausen und dann kriegen Sie auch diese sonnigen Gitarren mit, ein Refrain definitiv zum Mitsingen, ob auf Deutsch oder auf Italienisch. Das ist wirklich ein super Gefühl für einen ganz, ganz, ganz tollen Sommerabend, vielleicht heute Abend, vielleicht an diesem Wochenende, so irgendwo zwischen Steiermark und Amore an der Adria. Also wir lassen uns kurz jetzt in der Mittagspause irgendwo den Sound des Sommers in uns hineinfließen mit Andreas Gabayé und mit Pietro Basile, der ja in München zu Hause ist. Unser Schlager der Woche, Una Canzone per te. So schön.

0: Ist der gut oder ist der gut? Der Volksrock'n'Roller zusammen mit unserem Bavaria-Italiener Andreas Gavalier mit Pietro Basile, Una Canzone per te. Hier ist BR Schlager, hier ist ihre Mittagszeit und hier kommt dann auch gleich noch Kerstin Ott ums Eck. Tausendmal Nein, ihre neue Single Anni Perker, die hat einen Plan für heute, die sagt nämlich, das wird der schönste Tag. Und Markus, der ist zum einen atemlos, bedingungslos und schwerelos. Das ist doch ein super Los. Spielen wir jetzt dann gleich in ein paar Sekunden.
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2: Im Studio Gerhard Amberger. Ansbach erinnert heute an das Selbstmordattentat vor 10 Jahren. Es war islamistisch motiviert. Im Ort gibt es mehrere Gedenkveranstaltungen. Laura Nadler.
3: Am 24. Juli 2016 zündete ein abgelehnter Asylbewerber aus Syrien vor dem Festivaleingang bei einem Weinlokal in der Ansbacher Innenstadt eine Rucksackbombe. Zuvor war er ohne Eintrittskarte am Eingang des Open-Air-Festivals Ansbach Open gestoppt worden. Der Attentäter selbst starb, 15 Menschen wurden zum Teil schwer verletzt. Anlässlich des 10. Jahrestages finden heute in der Ansbacher Innenstadt mehrere Aktionen statt. Das Ansbacher Bündnis für Demokratie, Menschenwürde und Zusammenarbeit plant am Nachmittag 2 Aktionen in der Innenstadt. Zunächst findet ein Markt der Demokratie statt. Um 17 Uhr soll es eine Versammlung geben, bei der mehrere Redner auftreten. Die AfD nutzt den Jahrestag als Anlass für eine Gedenkveranstaltung und ist am Nachmittag unter anderem mit einem AfD-Infotruck vor Ort. Das Ansbach Open feiert genau heute seinen ersten Festivaltag. Allerdings finden die Konzerte nicht wie damals in der Innenstadt, sondern auf dem Campus der Hochschule statt.
2: Wir bleiben noch in der Region. Zoll- und Staatsanwaltschaft haben ein Verfahren gegen den Fußball-Regionalligisten TSV Aubstadt im Landkreis Rhön-Grabfeld abgeschlossen. Es ging um Schwarzgeld und ein illegales Entlohnungssystem für die erste Herrenmannschaft. Eva Behringer berichtet.
4: Zwischen 2018 und 2023 seien Spieler und Trainer als Minijobber gemeldet gewesen. Sie erhielten aber Barzahlungen mit Handgeldern und nicht angemeldeten Prämien für Punkte, Aufstiege und Einsätze, teilt das Hauptzollamt mit. Der Schaden für die Sozialkassen beträgt demnach mehr als 1 Million Euro. Hinzu kommt ein Steuerschaden in 6-stelliger Höhe. Im Mai 2023 wurden zahlreiche Wohn- und Geschäftsräume durchsucht. Die Verantwortlichen räumten den Sachverhalt ein, teilen das Hauptzollamt Schweinfurt und die Staatsanwaltschaft Würzburg mit. Sämtliche festgesetzte Steuern seien durch die Verurteilten bzw. den Verein getilgt, heißt es in einer Pressemitteilung des Hauptzollamtes. Das Amtsgericht Würzburg verhängte 1-jährige Freiheitsstrafen auf Bewährung und zusätzliche Geldstrafen zwischen 90 und 300 Tagessätzen. Die Strafbefehle sind rechtskräftig.
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0: Heute früher raus aus der Arbeit, wenn was in der nächsten Woche gemacht werden kann, dann sage jetzt einfach mal, machen Sie es da, weil es ist echt ein super Tag. Es wird auch ein super Tag. Es ist schön, es bleibt schön. Es sind 22 bis 28 Grad im Angebot. Es sind wenige Wolken, die aber wirklich nichts machen. Schauen wir gleich zum Wochenende. Schauen wir gleich nach morgen. Auch da viel Sonnenschein, wenige Wolken. Am Nachmittag ist eine gewisses Risiko dann schon da. Da sind die Wolken wahrscheinlich so in Richtung der Alpen unterwegs und aus denen kann es dann Schauer oder Gewitter geben. Das ist eher ein Kann, das ist kein Muss. Das Muss ist es dann wahrscheinlich am Sonntag, da am Alpenrand immer wieder Gewitter möglich. Ansonsten wird es auch da ein super schöner Sonntag. Da haben wir dann am Nachmittag vereinzelt Schauer und Gewitter am Sonntag, die halt durch Bayern durchziehen. Aber das ist auch nichts Großartiges. Morgen die Temperaturen 27 bis 33, Sonntag 21 bis 29 Grad.
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0: Der ist neu, der ist schön, das ist Kerstin Ott. Tausendmal nein, 12.43 Uhr haben wir es um diese Zeit, da kriegen Sie immer die News.
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0: Und kennen Sie den hier?
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0: Und kennen Sie den hier? Kennen Sie vielleicht auch den hier?
2: Darling, ja, immer noch.
0: Ich könnte jetzt, glaube ich, noch gefühlte 50 von den Songs anspielen, weil sie haben einfach schon so viele, weil es gibt sie halt auch schon eine Zeit lang. Martin und Freddy von Fantasy, sie haben ihr 30 Jahre Fantasy, wird ganz, ganz dick gefeiert und da können wir uns oder die Fans von Fantasy auf jeden Fall genauso schon mal den 24. Juli 2027 dick im Kalender anstreichen, denn an diesem Tag, da spielen und feiern die beiden ihre große Jubiläums-Open-Air- Geschichte in der Arena in Asbach, also in der Heimat von Andrea Berg eigentlich. Aber genau da, beim Heimspiel von Andrea Berg, da haben Fantasy auch ihr Jubiläumskonzert angekündigt. Dort, wo ihre Erfolgsgeschichte, ich würde nicht sagen begann, aber so richtig Fahrt aufgenommen hat damals. Denn in Asbach, da wurden sie dem großen Publikum dann auch bekannt. Und natürlich gibt es zu 30 Jahren Fantasy nicht nur ein Konzert zum Feiern, sondern gleich eine ganze Tour mit dem Titel 30 Jahre Fantasy, die Jubiläumstour. Das passt ja dann auch im kommenden Jahr. Von Februar bis November sind sie quer durch Deutschland unterwegs, natürlich auch bei uns in Bayern. Das ist wieder eine ganz, ganz tolle musikalische Reise durch ihre Karriere. Und da sind dann auch die ganz, ganz großen Hits, aber eben auch die brandneuen Songs mit dabei. Also genau heute in einem Jahr ist aber das Jubiläumskonzert, das Open Air in Asbach. Und ich glaube, gratulieren können wir jetzt schon mal. Herzlichen Glückwunsch, lieber Martin, lieber Freddy, zu 30 Jahren. Darin Fantasy, eine echte Erfolgsgeschichte des Schlagers.
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Musik aus den Niederlanden, Eloy de Jong, Schritt für Schritt sage ich jetzt auch. Servus, bedankt mich fürs Zuhören. Nicht vergessen, heute Abend zwischen 18 und 20 Uhr die ARD Schlagerhitparade, dann mit Harry Blaha, unter anderem einer der Schlagerpiloten zu Gast. Der Chefpilot höchstpersönlich, Stefan Pössnicker, wird am Start sein und das neue Album nicht nur vorstellen, sondern natürlich auch Musik daraus spielen. Ihnen ein tolles Wochenende, bis bald wieder hier auf BR Schlager. Servus und ciao, Ihr Markus Balek.

0: Die kriegen Sie jetzt um 13 Uhr mit Markus Barleck. Jürgen Klopp ist auch offiziell als neuer Fußball-Bundestrainer vorgestellt worden. Die DFB-Gremien haben die Verpflichtung des 59-Jährigen einstimmig beschlossen. Sein Vertrag läuft 4 Jahre bis nach der nächsten WM. Nach dem peinlichen frühen Aus der Fußballnationalmannschaft beim Turnier in Nordamerika verspricht Klopp, jeden Stein umzudrehen. Und zum neuen Trainerteam gehört auch Sven Bender, der zuletzt die Spielvereinigung Unterhaching trainiert hat. Neuer DFB-Geschäftsführer wird ab Januar Per Mertesacker werden. Nach dem Rücktritt von Jens Spahn als Unionsfraktionschef dreht sich das Personalkarussell in Berlin. Bundeskanzler Merz nutzte die Gelegenheit für einen Umbau seines Kabinetts. Als Signal für den Reformkurs sagte er, schon bekannt war, dass Kanzleramtschef Frei den Posten übernimmt. Und hier ist er jetzt auch im Ton zu hören.
1: Alle Personalentscheidungen, die ich Ihnen heute mitteilen kann, ordnen sich dieser Prämisse unter, nämlich weiter das Beste für unser Land zu wollen und zu erreichen. Wir wollen eine Regierung, die inhaltlich mit größtem Elan und mit Freude arbeitet und dabei die personelle Vielfalt unserer Gesellschaft und der Politik auch repräsentiert. Wir sind eine Reformregierung und wir wollen das auch weiter zeigen.
0: Neue Kanzleramtschefin soll Gesundheitsministerin Nina Wagen werden. Das Gesundheitsressort soll CDU-Generalsekretär Carsten Linnemann übernehmen. Er spricht von einer großen Verantwortung und will die anstehenden Reformen voranbringen. Philipp Amthor wechselt als Staatsminister für die Bund-Länder-Beziehungen ins Kanzleramt. Noch nicht bestätigt ist die Ablösung von Verkehrsminister Schnieder. TikTok droht eine Strafe von der EU. Es geht um Schutzstandards für Kinder und Jugendliche. Die EU-Kommission kritisiert unter anderem, dass Fremde die öffentlichen Benutzerkonten von Minderjährigen sehen können und sie beispielsweise für Cybermobbing oder sexuelle Ausbeutung missbrauchen könnten. Die Kommission forderte TikTok deshalb auf, die Einstellungen entsprechend anzupassen. Inhalte sollten standardmäßig nur für TikTok-Nutzer sichtbar sein, die von Minderjährigen auch als Follower akzeptiert wurden. Blick nach Portugal. Dort gab es einen tragischen Vorfall. Ein 1,5 Jahre altes Mädchen wurde in einem Kleinbus vergessen und ist dann gestorben, vermutlich infolge von großer Hitze in dem Bus. Offiziell bestätigt ist das noch nicht. Das Kind war am Morgen zu Hause abgeholt worden und sollte zur Kita gebracht werden. Die Fahrerin vergaß das Mädchen in dem Bus. Das fiel erst auf, als die Mutter 8 Stunden später ihr Kind wieder abholen wollte. Ein Kung-Fu-Training hat einen Polizeieinsatz am Chiemsee ausgelöst. Demnach hatte der Mann gestern Abend mit seinem Nunchakus trainiert. Das sind 2 mit einer Kette oder Schnur verbundene Stöcke. Mehrere Kinder trauten sich deshalb nicht mehr ans Wasser. Dann verständigten sie die Polizei. Der 38-Jährige erklärte, er habe niemanden einschüchtern oder verletzen wollen. Nunchakus sind in Deutschland nach dem Waffengesetz allerdings verboten. Und dann schauen wir auch noch zusammen auf das Wetter. Da kriegen Sie auch noch eine Musik dazu. Dann hat das Ganze eine deutlich schönere Untermalung hier bei uns.
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0: Das ist nämlich schön und das bleibt auch so bis zum Abend. Ein paar harmlose Wolken, die da unterwegs sind, 22 bis 28 Grad. Von Unwettern und Gewittern überhaupt nichts in Sicht. Morgen dann allerdings kann sein, dass vielleicht so gegen Nachmittag ein paar Schauer und Gewitter an den Alpen unterwegs sind. Vermutlich aber eher ein geringes Risiko. Morgen sind wir dann bei 27 bis 33 Grad. Also ja, wir klettern wieder über die 30 Grad Marke, das seit längerem mal wieder. Und am Sonntag, ja, da geht es noch relativ positiv los mit viel, viel Sonnenschein. Dann kann es schon sein, dass am Alpenrand zeitweise noch Regen mit dazukommt und vielleicht in den Nachmittags- oder Abendsstunden auch das ein oder andere Gewitter, das dann so durch Bayern durchziehen könnte. Es ist nicht mehr ganz so heiß, 21 bis 28 Grad hätten wir dann im Angebot. So, wenn Sie diese Musik hören, dann kriegen Sie auch das Wichtigste von den Straßen noch. Die A7 Füssen in Richtung Würzburg. Zwischen Altenstadt an der Iller und Langenau immer wieder stockender Verkehr und Stau. Die A7 von Würzburg nach Fulda. Zwischen Bad Kissingen, Obertulba und Bad Brückenau-Volkers 4 Kilometer stockend. Die A7 Fulda in Richtung Würzburg. Zwischen dem Dreieck Fulda und Bad Brückenau-Wildflecken abschnittsweise Stau. Die A8 Salzburg nach München. Zwischen Weihern und dem Kreuz München-Süd immer wieder stockender Verkehr bis Stau. Und die A9 München nach Nürnberg zwischen Manching und Denkendorf, abschnittsweise Stau. Dann schauen wir noch zur A96 Lindau nach München zwischen Weißensberg und Wangen West. 5 Kilometer Stau nach einem Unfall und die A99, die Eschenrieder Spange in Richtung Allach. Hier zwischen dem Dreieck Eschenried und dem Allacher Dreieck 2 Kilometer Stau. Die B16 noch, dort bitte vorsichtig fahren. Regensburg in Richtung Ingolstadt, Höhe Reising, da haben wir einen Unfall. Bitte generell vorsichtig unterwegs sein und dann kommen Sie gut und sicher an Ihr Ziel. Gleich mit Ihren Lieblingsschlagerstars Beatrice Egli zum Beispiel. Heinz-Rudolf Kunze zusammen mit P. Werner, Dein ist mein ganzes Herz und auch Nick P. werden unter anderem mit am Start sein.
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1: Um 14 Uhr am Mikrofon ist Markus Terhaast. Ich will, dass die Leute nach Länderspielen nach Hause gehen und sagen, wow, das war wirklich cool. So beschreibt der designierte neue Bundestrainer, was er in den nächsten Jahren bei der Nationalmannschaft verändern will. Der Deutsche Fußballbund hat die Personalentscheidung Jürgen Klopp jetzt offiziell gemacht und diesen als neuen Coach vorgestellt. Tim Brockmeier aus der Sportredaktion.
2: Jürgen Klopp ist der 13. deutsche Bundestrainer. Er bringt drei Co-Trainer mit, darunter Ex-Nationalspieler Sven Bender, wie auch seinen langjährigen Berater Marc Kosicke, der sich in Zukunft um Strategie und Entwicklung rund um die DFB-Elf kümmern soll. Zudem, so gab der DFB bekannt, wird ab dem 01.01.2027 Weltmeister Per Mertesacker den Posten Geschäftsführer Sport beim DFB übernehmen. Ein großes Team, das, so Jürgen Klopp, jeden Stein beim Verband umdrehen will, um alles rund um die Nationalmannschaft zu verbessern und das Team in eine erfolgreiche attraktive Zukunft führen zu können.
1: Nach Google droht jetzt TikTok eine Strafe der EU, die hunderte Millionen Euro erreichen könnte. Die Plattform verstoße gegen die EU-Regeln zum Schutz von Minderjährigen, heißt es aus Brüssel.
3: Die Kritik der EU-Kommission bezieht sich jetzt auf die Standardeinstellungen von Kinder- und Jugendkonten auf TikTok. Diese könnten viel zu leicht auf öffentlich gestellt werden. Dann können diese Inhalte potenziell allen TikTok-Nutzern im Feed angezeigt werden. Das erhöht das Risiko für unerwünschte Kontakte, für Cybermobbing und für übergriffiges Verhalten. Nach dem Digital Services Act der EU aber müssen Plattformen Minderjährige besonders schützen. Aus Sicht der Kommission erfüllt TikTok also diese Anforderungen bislang nicht und muss nun strengere Voreinstellungen der Konten bereitstellen. Aus Brüssel, Katrin Schmidt.
1: Stühlerücken in Berlin. Nina Wagen wird neue Kanzleramtschefin. Die bisherige Gesundheitsministerin folgt damit auf Thorsten Frey, der kommende Woche zum neuen Fraktionschef der Union gewählt werden soll. Das Amt des Gesundheitsministers übernimmt wiederum Carsten Linnemann. Er war bisher CDU-Generalsekretär. Kanzler Merz kündigte weitere Wechsel im Kabinett an. Dafür wolle er sich aber noch ein paar Tage Zeit lassen. Der schwäbische Batteriehersteller Warta hat Antrag auf Insolvenz gestellt. Das bestätigte das zuständige Amtsgericht in Stuttgart der Nachrichtenagentur Reuters. Dem Unternehmen mit Sitz in Ellwangen droht die Zerschlagung. Wichtige Geldgeber wollen das profitable Geschäft mit Haushaltsbatterien aus dem Konzern herauslösen. Warta beschäftigt nach eigenen Angaben rund 3.300 Mitarbeiter, viele davon am Stammsitz in Ellwangen. Bereits bekannt ist, dass ein Werk mit rund 350 Mitarbeitern im bayerischen Nördlingen im Herbst geschlossen werden soll. Apple war als wichtigster Kunde für den Standort abgesprungen. Die Preise für Benzin und Diesel steigen und steigen. Laut ADAC kostet der Liter E10 im Schnitt fast 2,17 Euro, der Liter Diesel knapp 2,20 Euro. Zuletzt war der Ölpreis wieder in die Höhe geschnellt. Dem ADAC zufolge ist das allerdings nicht der einzige Faktor, der sich auf die Spritpreise auswirkt. Auch die Zerstörung von Raffinerien, sei es im Nahen Osten, sei es in Russland, hat hier Auswirkungen. Das Wetter in Bayern bis zum Abend sonnig, nur ein paar harmlose Quellwolken, Höchstwerte 22 bis 28 Grad. In der Nacht klar, Abkühlung auf 14 bis 6 Grad. Morgen sonnig oder leicht bewölkt, am Nachmittag und am Abend an den Alpen Schauer und Gewitter 27 bis 33 Grad. Am Sonntag am Alpenrand zeitweise Regen, sonst teils sonnig, teils bewölkt und nicht mehr so heiß. Es ist 14.03 Uhr. Der Verkehrsservice A3 Frankfurt Richtung Würzburg zwischen Seligenstädter Dreieck und Hößbach 13 Kilometer stockender Verkehr. A3 Nürnberg Richtung Passau zwischen Schwarzach und Hengersberg 12 Kilometer Stau und stockend. A7 Füssen Richtung Würzburg zwischen Illertissen und Langenau 12 Kilometer stockender Verkehr. A7 Würzburg Richtung Fulda zwischen Bad Kissingen-Obertulba und Bad Brückenau-Volkers 6 Kilometer stockend. Und Gegenrichtung A7 Fulda Richtung Würzburg zwischen Fuldaer Dreieck und Bad Brückenau-Wildflecken 11 Kilometer Stau. Dann A9 München Richtung Nürnberg zwischen Manching und Denkendorf abschnittsweise Stau. Und Gegenrichtung A9 Nürnberg Richtung München zwischen Lenting und Manching 10 Kilometer stockend. Und dann noch die A99 Eschenrieder Spange Richtung Allach zwischen dem Dreieck Eschenried und dem Dreieck Allach derzeit 2 Kilometer Stau. Soweit die Verkehrsinformationen.
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1: Um 15 Uhr am Mikrofon ist Markus Terhaast. Der tödliche Angriff auf einen Bankmitarbeiter gestern in Regensburg war wohl ein versuchter Banküberfall. Polizei und Staatsanwaltschaft haben heute Einzelheiten zum Ablauf des Einsatzes bekannt gegeben. Danach hat der Täter dem Bankangestellten erst einen Zettel vorgehalten, auf dem von einem Überfall die Rede war. Dann ging er mit einem Messer auf sein Opfer los, wie der Oberpfälzer Polizeipräsident Robert Fuchs schildert.
2: Ohne dass dieser Mitarbeiter überhaupt eine Chance gehabt hätte, Geld auszuhändigen, in dem Zusammenhang muss ich aber sagen, das war eine bargeldlose Bank, ist dann zu einem Übergriff gekommen des Tatverdächtigen auf diesen Bankmitarbeiter. Im Rahmen dieses Übergriffes haben mehrere Messerstiche durch den Tatverdächtigen auf das spätere Opfer abgegeben worden.
1: Der Angreifer, ein 20-jähriger Deutscher, sitzt in Untersuchungshaft wegen des dringenden Tatverdachts auf Mord und versuchte schwere räuberische Erpressung. Zum ersten Mal steht eine Frau an der Spitze des Kanzleramts. Nina Wagen tritt die Nachfolge von Thorsten Frey an, der neuer Unionsfraktionschef werden soll. Das Gesundheitsministerium übernimmt der bisherige CDU-Generalsekretär Carsten Linnemann. Weitere Umbesetzungen im Kabinett will Bundeskanzler Merz nächste Woche bekannt geben. Auslöser für das Stühlerücken war der Rücktritt von Jens Spahn als Unionsfraktionschef. Spanien hat wegen der Waldbrände in zwei Regionen den Notstand ausgerufen. Betroffen sind die Region Madrid sowie die Provinz Ávila. Damit werden ab jetzt die Einsätze vom spanischen Militär geleitet. Extrem hohe Temperaturen, Trockenheit und drehende Winde erschweren die Arbeiten der Einsatzkräfte massiv. Rund 11.500 Menschen mussten ihre Häuser bereits sicherheitshalber verlassen. Dramatisch ist auch die Lage in Frankreich. Im Süden des Landes und an der Atlantikküste wurden bereits mehr als 60.000 Menschen in Sicherheit gebracht. Die EU hat inzwischen Löschflugzeuge in beide Länder geschickt. Die Menschen in Bayern haben im vergangenen Jahr mehr verdient. Für Vollzeitbeschäftigte stiegen Löhne und Gehälter nach Berechnungen der Bundesagentur für Arbeit im Schnitt um 4,7% auf knapp 4.400 Euro. Entscheidend ist der Agentur zufolge die berufliche Qualifikation. So liege das Gehalt der Menschen ohne Berufsschulabschluss mehr als 1.000 Euro darunter. Die höchsten Löhne wurden in Erlangen bezahlt, gefolgt von Ingolstadt und München. Was sich seit Wochen abgezeichnet hat, ist jetzt offiziell. Der DFB hat Jürgen Klopp als neuen Bundestrainer vorgestellt. Er bekommt einen 4-Jahres-Vertrag bis nach der nächsten WM. Per Mertesacker wird ab Januar Geschäftsführer beim DFB. Jürgen Brockmeier aus der Sportredaktion zur Frage, was Klopp jetzt bewegen kann und muss.
3: Er muss damit arbeiten, was er hat, und das muss er entwickeln. Das kann dauern, hat er auch mehrfach gesagt. Leute, wir brauchen Geduld und eine angemessene Erwartungshaltung. Aber er will jeden Stein umdrehen, so sagte er. Und er will, dass die Leute, also er will einen Fußball spielen lassen, dass die Leute nach Länderspiel nach Hause gehen und sagen, wow, das war richtig cool. Also diesen Heavy-Metal-Fußball, den er einst ja selber so bezeichnet hat, den will er auch beim DFB zeigen.
1: Das Wetter in Bayern: bis zum Abend sonnig, nur ein paar harmlose Quellwolken, Höchstwerte 22 bis 28 Grad. In der Nacht klar, Abkühlung auf 14 bis 6 Grad. Morgen sonnig oder leicht bewölkt, am Nachmittag und am Abend an den Alpen Schauer und Gewitter, 27 bis 33 Grad. Am Sonntag am Alpenrand zeitweise Regen, sonst teils sonnig, teils bewölkt und nicht mehr so heiß. Es ist 15.04 Uhr. Der Verkehrsservice: A3 Frankfurt Richtung Würzburg zwischen Seligenstädter Dreieck und Hößbach, 13 Kilometer stockender Verkehr. A3 Würzburg Richtung Nürnberg zwischen Kreuzbibelried und Kitzingen-Schwarzach, 8 Kilometer Stau. Dort steht ein defekter PKW auf der linken Spur. A3 Würzburg Richtung Nürnberg zwischen Erlangen-Frauenaurach und Nürnberg-Beringersdorf Stau. Die Unfallstelle ist aber schon geräumt. A7 Füssen Richtung Würzburg zwischen Illertissen und Langenau, 9 Kilometer stockender Verkehr. A7 Würzburg Richtung Fulda zwischen Bad Kissingen-Obertulba und Bad Brückenau-Volkers, 9 Kilometer stockend. A9 München Richtung Nürnberg zwischen Manching und Denkendorf abschnittsweise Stau. A9 Berlin Richtung Nürnberg zwischen Marktschorgast und Dreieck Bayreuth-Kulmbach 8 Kilometer stockend. A9 Nürnberg Richtung München zwischen Lenting und Manching 10 Kilometer stockend und A99 Westumfahrung München Richtung Lindau zwischen Neuherberg und Dreieck Allach 8 Kilometer stockender Verkehr. Soweit die Verkehrsmeldungen.
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0: nochmal für den schönen Abend. Was machst du eigentlich am Wochenende?
1: Sagen wir Freitag, 19 Uhr.
0: Okay, ich hol dich ab.

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Für immer du.

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1: Um 16 Uhr am Mikrofon ist Markus Terhaast. Am Tag nach dem Tod eines Bankmitarbeiters in Regensburg haben die Ermittler Einzelheiten zum mutmaßlichen Täter und zum Ablauf der Tat bekannt gegeben. Der Angreifer, ein 20-jähriger Deutscher, wollte die Bank offenbar überfallen. Er war schon mehrmals mit der Polizei in Kontakt gekommen.
2: Die Motivlage sei noch relativ unklar, heißt es. Der 20-Jährige soll mit einem Messer in die Bankfiliale gekommen sein und einem Mitarbeiter hier einen Zettel gezeigt haben. Auf dem soll etwas von einem Überfall und Bankraub gestanden haben. Den Mitarbeiter soll er daraufhin niedergestochen haben. Er starb später im Krankenhaus. Der Tatverdächtige sitzt in Untersuchungshaft. Gegen ihn wird wegen Mordes und versuchter schwerer räuberischer Erpressung ermittelt. Von einer psychischen Erkrankung gehen die Ermittler derzeit nicht aus.
1: Corinna Ballweg berichtete. Bundeskanzler Merz stellt seine Regierung neu auf, um den Reformkurs voranzutreiben, wie er sagte. Gesundheitsministerin Wagen soll ins Kanzleramt wechseln. CDU-Generalsekretär Lindemann übernimmt ihren Posten. Merz kündigte aber noch weitere Personalwechsel an.
3: Diese Entscheidungen brauchen noch ein paar Tage oder mehr Zeit, erklärte der CDU-Vorsitzende. Mehrere Medien berichten mit Verweis auf Informationen aus der Union, dass Merz Verkehrsminister Schnieder aus dem Kabinett entlassen will. Dazu hat sich der Kanzler bisher aber nicht geäußert. Die Opposition wirft Merz vor, weder professionell noch durchdacht vorzugehen. Die AfD wirft Merz vor, Chaos zu verursachen. Jan Zimmermann, Berlin.
1: TikTok droht eine Strafe von der EU. Es geht um Schutzstandards für Kinder und Jugendliche. Die EU-Kommission kritisiert unter anderem, dass Fremde die öffentlichen Benutzerkonten von Minderjährigen sehen können und sie beispielsweise für Cybermobbing oder sexuelle Ausbeutung missbrauchen könnten. Die Kommission forderte TikTok deshalb auf, die Einstellungen entsprechend anzupassen. Inhalte sollten standardmäßig nur für TikTok-Nutzer sichtbar sein, die von den Minderjährigen auch als Follower akzeptiert wurden. Der schwäbische Batteriehersteller Warta hat Antrag auf Insolvenz gestellt. Dem Unternehmen mit Sitz in Ellwangen droht die Zerschlagung. Wichtige Geldgeber wollen das profitable Geschäft mit Haushaltsbatterien aus dem Konzern herauslösen. Warta beschäftigt nach eigenen Angaben rund 3.300 Menschen, viele davon am Stammsitz in Ellwangen. Bereits bekannt ist, dass ein Werk mit rund 350 Mitarbeitern im bayerischen Nördlingen im Herbst geschlossen werden soll. Apple war als wichtigster Kunde für den Standort abgesprungen. Seit heute ist es offiziell, Jürgen Klopp wird neuer Fußball-Bundestrainer. Der Deutsche Fußballbund hat den 59-Jährigen in seiner neuen Funktion vorgestellt. Er bekommt einen Vertrag ab dem 15. August bis zur nächsten WM im Sommer 2030. Klopp sagte, das sei der Höhepunkt seines beruflichen Lebens und eine große Ehre. Aber das Ganze habe auch Grenzen.
4: Wenn der DFB sagt, so machen wir nicht weiter, bin ich weg. Ohne Abfindung. Wenn ihr euch daneben benehmt und meine Familie nicht in Ruhe lasst, bin ich weg. Um es klar zu machen.
1: Es gibt noch weitere Veränderungen an der Spitze des DFB. Per Mertesacker, Weltmeister von 2014, übernimmt im kommenden Jahr den Posten des Geschäftsführers. Das Wetter in Bayern. Bis zum Abend sonnig, nur ein paar harmlose Quellwolken. Höchstwerte 22 bis 28 Grad. In der Nacht klar, Abkühlung auf 14 bis 6 Grad. Morgen sonnig oder leicht bewölkt, am Nachmittag und am Abend an den Alpen Schauer und Gewitter 27 bis 33 Grad. Am Sonntag am Alpenrand zeitweise Regen, sonst teils sonnig, teils bewölkt und nicht mehr so heiß. Es ist 16.04 Uhr.
5: Der BR-Schlager-Verkehrsservice A3 Frankfurt Richtung Würzburg zwischen Seligenstädter Dreieck und Hößbach staut sich's und stockender Verkehr an einer geräumten Unfallstelle. A3 Nürnberg Richtung Passau zwischen Schwarzach und Hengersberg 8 Kilometer Stau. A8 München Richtung Salzburg zwischen Aachenmühle und Übersee 10 Kilometer stockender Verkehr. A9 München Richtung Nürnberg zwischen Manching und Denkendorf abschnittsweise Stau. A9 Berlin Richtung Nürnberg zwischen Markt Schorgast und dem Dreieck Bayreuth-Kulmbach 8 Kilometer stockend. A93 Holledau Richtung Regensburg zwischen Bad Abbach und Regensburg Nord 11 Kilometer Stau. A99 Westumfahrung München Richtung Nürnberg. Zwischen dem Dreieck München Südwest und dem Dreieck Feldmoching immer wieder Stau. Zu den Blockabfertigungen vor dem Tunnel Aubing. Und die A99 Westumfahrung München Richtung Lindau. Zwischen Neuherberg und dem Dreieck Allach 8 Kilometer stockender Verkehr. Gute Fahrt Ihnen.
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5: Freitagnachmittag, heute nochmal alles geben und dann geht's für viele ins
6: Wochenende!
5: Ja, es ist eine Menge los bei uns in Bayern. Volksfest in Neuburg an der Donau in Oberbayern. In Augsburg findet das Altstadtfest statt und eines der wichtigsten fränkischen Volksfeste startet heute in Forchheim in Oberfranken. Das Annafest. Um 17 Uhr ist Anstich. Und dann geht's rund auf den Kellern in Forchheim. Bei uns ist auch was geboten. Ich habe Musik von Linda Hesse für Sie und jetzt Wenke Möhre mit Dein Herz, mein Herz.

0: Markus im BR-Schlager Feierabend. Mit dich gibt's nur einmal. Und mit einer einzigartig beherzten Aktion macht ein kleiner Bub momentan Furore.
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0: Ein kleiner Junge rettet eine Frau vor dem Ertrinken und wird dafür gerade zu Recht ganz groß gefeiert. Julian heißt der Junge, kommt aus Poing in Oberbayern, ist 9 Jahre alt und war mit seinem Papa im Hallenbad. Als er vom Springturm springt und zum Boden schaut, da sieht er durch seine Taucherbrille eine Frau.
2: Also erst dachte ich, sie taucht, aber dann ist mir aufgefallen, dass sie untergeht und dann konnte ich es gar nicht glauben. Dann bin ich halt zum Bademeister gerannt, hab an sein Häuschen gehämmert und habe halt gesagt, dass da jemand bewusstlos auf dem Boden liegt.
0: Und dann ging alles ganz schnell. Der Bademeister ist ins Wasser, hat die Frau rausgezogen. Sie musste wiederbelebt werden. Aber mittlerweile geht's ihr wieder besser. Sie ist gerade auf Reha. Julians Papa Christian ist wahnsinnig erleichtert.
3: Ich finde es immer noch krass, wie der Julian da in dem Moment wirklich so schnell und so perfekt und so gut geschalten hat. Und es war halt, glaube ich, einfach auch ein mega guter, glücklicher Zufall, dass er davor auch mit dem goldenen Schwimmabzeichen diese Regeln verinnerlicht hatte. Und dann waren natürlich, muss man auch wirklich sagen, auch viele Leute dort im Schwimmbad haben sofort reagiert. Und das finde ich auch, sollte man definitiv nochmal erwähnen, wie super positiv das ist, wenn halt die Menschen dort richtig handeln und da sind einfach.
0: Genau so muss es funktionieren, im Idealfall. Und dafür, dass der Julian überhaupt so schnell reagiert hat im Schwimmbad, hat er ganz viel Lob bekommen.
2: In der Schule jubeln mich alle an. In der Familie sind alle sehr stolz auf mich, ja. Meine Lehrerin auch. Und der Bürgermeister ist auch sehr, sehr stolz.
0: Vom Bürgermeister und seiner Schulleiterin wurde der Julian jetzt sogar ausgezeichnet. Er hat eine Urkunde bekommen und es gab ein Treffen mit der Dame, der er das Leben gerettet hat. Die hat ihn ganz fest gedrückt und ihm gesagt, wie dankbar sie ihm ist.
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0: Nur einmal ein Schlager von Nora Luisa um kurz vor 16:30 und gleich geht's mit den Herrschaften hier durch den Freitagfeierabend auf BR Schlager.
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0: Martin Hein und Freddy Malinowski feiern 30 Jahre Fantasy. Und da können wir uns schon mal den 24. Juli 2027, also genau heute in einem Jahr, ganz fett im Kalender anmarkieren, weil an dem Tag spielen und feiern die zwei ihr großes Jubiläums-Open-Air in der Arena in Asbach, der Heimat von Andrea Berg. Da, wo die Erfolgsgeschichte von Fantasy so richtig Fahrt aufgenommen hat damals, denn in Asbach wurden sie einem großen Publikum bekannt. Und natürlich gibt's zu 30 Jahren Fantasy nicht nur ein Konzert zum Feiern, sondern gleich eine ganze Tour mit dem folgerichtigen Titel 30 Jahre Fantasy, die Jubiläumstour. Im kommenden Jahr von Februar bis November sind sie in ganz Deutschland unterwegs. Musikalische Reise durch ihre Karriere soll es da geben mit ihren größten Hits und brandneuen Songs, wie diesem hier zum Beispiel.
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0: Dolce Vita und Herzgefühl gibt's im BR Schlager Feierabend für Sie von Bernd Rusinski, 16.32 Uhr.
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2: Im Studio Gerhard Amberger. Nach dem tödlichen Messerangriff in einer Bankfiliale im Regensburger Westen gibt es weitere Details zum Tatverdächtigen. Demnach war der 20-jährige Polizei bekannt und hatte in den vergangenen beiden Jahren in Berlin gelebt, Corinna Ballweg berichtet.
3: Gegen den 20-jährigen Deutschen war bereits ein Waffenbesitzverbot ergangen. 2022 hatte die Polizei im öffentlichen Raum bei ihm ein Einhandmesser festgestellt, ein Jahr später einen Elektroschocker. Das sagte die Polizei am Nachmittag bei einer gemeinsamen Pressekonferenz mit der Staatsanwaltschaft. Außerdem war der Tatverdächtige immer wieder als vermisst gemeldet worden, weil er nicht rechtzeitig in eine Kinder- und Jugendeinrichtung zurückgekehrt war. Bei dem Einsatz gestern an der Bankfiliale seien in der Spitze gut 370 Kräfte vor Ort gewesen, sagte Einsatzleiter Erwin Frankel.
4: Die Festnahme erfolgte in der Bank, in den hinteren Räumen. Die Bank war zu diesem Zeitpunkt vollständig evakuiert. Der Täter hat sich auf Ansprache ohne Widerstand festnehmen lassen.
3: Die Motivlage sei noch relativ unklar, heißt es. Der 20-Jährige soll mit einem Messer in die Bankfiliale gekommen sein und einem Mitarbeiter hier einen Zettel gezeigt haben. Auf dem soll etwas von einem Überfall und Bankraub gestanden haben. Den Mitarbeiter soll er daraufhin niedergestochen haben. Er starb später im Krankenhaus. Der Tatverdächtige sitzt in Untersuchungshaft. Gegen ihn wird wegen Mordes und versuchter schwerer räuberischer Erpressung ermittelt. Von einer psychischen Erkrankung gehen die Ermittler derzeit nicht aus.
2: Der Bund will den Tourismus stärken durch mehr Investitionen in die Infrastruktur. Das hat der Tourismuskoordinator der Bundesregierung, Christoph Ploss, angekündigt. Er war heute zum Abschluss seiner Bayernreise im Legoland in Günzburg.
5: Die Freizeitwirtschaft, insbesondere in Bayern, schafft ganz viele Arbeitsplätze direkt im Tourismus. Aber sie belebt auch verschiedene Gemeinden, verschiedene Regionen. Denn viele Handwerksbetriebe, der Einzelhandel, Bäckereien profitieren von einem starken Tourismus. Und deswegen kann man die Bedeutung des Tourismus für Bayern gar nicht überschätzen. Und wenn ein Arbeitsplatz hier direkt im Tourismus entsteht, dann entstehen schnell auch 4 oder 5 weitere Arbeitsplätze in anderen Branchen.
2: Für die Freizeitbranche versprach Christoph Ploss Erleichterungen und einen Abbau der Bürokratie. Seit Februar wird die Bahnstrecke zwischen Nürnberg und Regensburg umfassend saniert. In den kommenden Tagen ändert sich einiges für die Fahrgäste. Tanja Gorges.
6: Ab kommendem Montag nimmt die Deutsche Bahn die Teilstrecke zwischen Nürnberg und Neumarkt in der Oberpfalz in Betrieb. Wie die DB mitteilte, fährt die S3 dann zwischen Nürnberg Hauptbahnhof und Neumarkt im Stundentakt. Der Ersatzverkehr mit Bussen bleibt laut Bahn bis einschließlich nächsten Freitag bestehen. An diesem Abend soll dann die gesamte Strecke für alle Züge nutzbar sein, so die Bahn. Mit Betriebsbeginn am 1. August verkehren die Züge wieder planmäßig im Regelbetrieb. Eigentlich hätte die Strecke bereits am 10. Juli in Betrieb genommen werden sollen, aber bei der Abnahme der Leit- und Sicherungstechnik ist es zu Verzögerungen gekommen.
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0: Bis zum Abend sonnig, nur ein paar harmlose Quellwolken über Bayern. Höchstwerte 22 bis 28 Grad. In der Nacht klar und es kühlt ab auf 14 bis 6 Grad. Am Samstag sonnig oder leicht bewölkt. Am Nachmittag und am Abend an den Alpen Schauer und Gewitter bei 27 bis 33 Grad. Am Sonntag am Alpenrand zeitweise regnerisch, sonst teils sonnig, teils bewölkt und nicht mehr so heiß.
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0: Ich glaube, von uns weiß jeder, wie das ist, wovon Nick P. da gerade gesungen hat auf BR Schlager. Wir haben Freitag, den 24. Juli und jetzt wird hier ins Wochenende gesegelt. 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
0: Es geht um einen Klassiker, der schon 1929 geschrieben worden ist. Und die Geschichte dahinter, es erzählt von lauter träumenden Frauen, vom Fräulein Josephine an der Schreibmaschine bis zur Schulrätin und ihrem Dienstmädchen Minna. Alle haben es nur eins im Kopf, endlich Wochenende, weil am Sonntag will der Süße mit ihnen segeln gehen. Und genau diese Version, die wir jetzt hören, die hat 1961 richtig eingeschlagen. Die Old Mary Tale Jazz Band aus Hamburg, gegründet 1956, hat den Song neu aufgenommen mit Sänger Reinhard Zaum am Mikro und einer Besetzung, die einfach Lust auf gute Laune macht. Banjo, Klarinette, Trompete, Tuba, das alles haben wir dabei. Das volle Programm. Resultat? Der Sommerhit 1961. 16 Wochen lang in der Hitparade, 7 davon sogar auf Platz 1. Sensationell ist es für eine Jazzband. Und bis heute ein Ohrwurm. Der Song war übrigens auch Teil eines gleichnamigen Films mit Harald Junke und Vivi Bach. Und sogar die Beatles haben ihn mal auf ihren privaten Tapes gesungen. Aber diese Version hier, die ist einfach unschlagbar charmant. Hier ist die Old Mary Tale Jazz Band.

0: 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Eins.
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0: Die Nockis mit ihrer aktuellen Nummer 1 im BR Schlagerfeierabend. Das Wochenende steht vor der Tür in Forchheim, Oberfranken. Da startet heute das Annafest, eins der wichtigsten fränkischen Volksfeste.
1: Das Annafest ist bei uns in Forchheim schlicht und ergreifend die fünfte Jahrzeit. Jeder Forchheimer, den zieht in den 10 Tagen auf das Annafest lauf. Und selbst wenn du einmal an einem Tag zu lang herumgeblieben warst und du sagst, na, morgen gehen wir nicht, spätestens um 17 Uhr juckt es in die Füße und du machst dich wieder auf die Socken auf dein Annafest.
0: In 6 Minuten um 17 Uhr, da ist heute Anstich in Forchheim. Zum ersten Mal darf die neue Bürgermeisterin Martina Hebendanz ran. Und dann geht's rund auf den Kellern. Und auch in Neustadt an der Aisch in Mittelfranken wird gefeiert. Das Waldbad wird 60. Und wer da auflegen wird als DJ, das schauen wir uns in der nächsten Stunde an im BR Schlagerfeierabend.
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1: Um 17 Uhr am Mikrofon ist Markus Terhaast. Zum ersten Mal steht eine Frau an der Spitze des Kanzleramts. Nina Warken tritt die Nachfolge von Thorsten Frey an, der neuer Unionsfraktionschef werden soll. Das Gesundheitsministerium übernimmt der bisherige CDU-Generalsekretär Carsten Linnemann. Weitere Umbesetzungen im Kabinett will Bundeskanzler Merz nächste Woche bekannt geben. Auslöser für das Stühlerücken war der Rücktritt von Jens Spahn als Unionsfraktionschef. Nach dem tödlichen Angriff auf einen Bankmitarbeiter in Regensburg sitzt der mutmaßliche Täter in Untersuchungshaft. Der 20 Jahre alte Deutsche werde dringend des Mordes und der versuchten schweren räuberischen Erpressung verdächtigt, teilten Polizei und Staatsanwaltschaft bei einer Pressekonferenz mit. Laut Polizeipräsident Robert Fuchs war der Bankmitarbeiter ein Zufallsopfer.
2: Ohne dass dieser Mitarbeiter überhaupt eine Chance gehabt hätte, Geld auszuhändigen, in dem Zusammenhang muss ich aber sagen, das war eine bargeldlose Bank, ist dann zu einem Übergriff gekommen des Tatverdächtigen auf diesen Bankmitarbeiter. Im Rahmen dieses Übergriffes haben mehrere Messerstiche durch den Tatverdächtigen auf das spätere Opfer abgegeben worden.
1: Der Verdächtige war der Polizei zufolge in der Vergangenheit schon mehrmals wegen kleinerer Delikte aufgefallen. Spanien hat wegen der Waldbrände in zwei Gegenden den Notstand ausgerufen. Betroffen sind die Region Madrid sowie die Provinz Ávila. Damit werden ab jetzt die Einsätze vom spanischen Militär geleitet. Extrem hohe Temperaturen, Trockenheit und drehende Winde erschweren die Arbeiten der Einsatzkräfte massiv. Rund 11.500 Menschen mussten ihre Häuser bereits sicherheitshalber verlassen. Dramatisch ist auch die Lage in Frankreich. Im Süden des Landes und an der Atlantikküste wurden bereits mehr als 60.000 Menschen in Sicherheit gebracht. Die EU hat inzwischen Löschflugzeuge in beide Länder geschickt. Die Preise für Benzin und Diesel steigen und steigen. Laut ADAC kostet der Liter E10 im Schnitt fast 2,17 Euro, der Liter Diesel knapp 2,20 Euro. Zuletzt war der Ölpreis wieder in die Höhe geschnellt. Dem ADAC zufolge ist das allerdings nicht der einzige Faktor, der sich auf die Spritpreise auswirkt. Auch die Zerstörung von Raffinerien, sei es im Nahen Osten, sei es in Russland, hat hier Auswirkungen. Was sich seit Wochen abgezeichnet hat, ist jetzt offiziell. Der DFB hat Jürgen Klopp als neuen Bundestrainer vorgestellt. Er bekommt einen 4-Jahres-Vertrag bis nach der nächsten WM. Per Mertesacker wird ab Januar Geschäftsführer beim DFB. Jürgen Brockmeier aus der Sportredaktion zur Frage, was Klopp jetzt bewegen kann und muss.
3: Er muss damit arbeiten, was er hat, und das muss er entwickeln. Das kann dauern, hat er auch mehrfach gesagt. Leute, wir brauchen Geduld und eine angemessene Erwartungshaltung. Aber er will jeden Stein umdrehen, so sagte er. Und er will, dass die Leute, also er will einen Fußball spielen lassen, dass die Leute nach Länderspielen nach Hause gehen und sagen, wow, das war richtig cool. Also diesen Heavy-Metal-Fußball, den er einst ja selber so bezeichnet hat, den will er auch beim DFB zeigen.
1: Das Wetter in Bayern bis zum Abend sonnig, nur ein paar harmlose Quellwolken, Höchstwerte 22 bis 28 Grad. In der Nacht klar, Abkühlung auf 14 bis 6 Grad. Morgen sonnig oder leicht bewölkt, am Nachmittag und am Abend an den Alpen Schauer und Gewitter 27 bis 33 Grad. Am Sonntag am Alpenrand zeitweise Regen, sonst teils sonnig, teils bewölkt und nicht mehr so heiß. Es ist 17.04 Uhr.
4: Der BR-Schlager-Verkehrsservice A3 Würzburg Richtung Nürnberg. Zwischen dem Kreuz Fürth-Erlangen und dem Kreuz Nürnberg immer wieder Stau und stockender Verkehr. A3 Nürnberg Richtung Passau. Zwischen Metten und Hengersberg 5 Kilometer Stau an einer geräumten Unfallstelle. A7 Fulda Richtung Würzburg. Zwischen dem Dreieck Fulda und Bad Brückenau-Wildflecken 8 Kilometer Stau. A7 Würzburg Richtung Ulm zwischen Heidenheim und Giengen-Herbrechtingen, eine Sperre nach einem Unfall. A9 München Richtung Nürnberg zwischen Manching und Denkendorf, abschnittsweise Stau. A93 Holledau Richtung Regensburg zwischen Bad Abbach und Regensburg Nord, 10 Kilometer stockender Verkehr. A96 Lindau Richtung München zwischen Jengen, Kaufbeuren und Buchlohe Ost, ein Unfall mit 3 Fahrzeugen. Und die A99 Westumfahrung München Richtung Nürnberg zwischen dem Dreieck München Südwest und dem Dreieck Feldmoching, Stau und Blockabfertigung vor dem Tunnel Aubing. Kommen Sie gut in Ihren Freitagfeierabend.
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4: Eine Traumfrau erwartet uns in dieser Stunde. Eine sommersüchtige Laura Wilde ist auch mit dabei. Und ein musikalisch nicht ganz untalentierter Landrat aus Mittelfranken. Und um das alles zu toppen, gibt's jetzt Udo Jürgens. Und zwar mit Sahne.

0: Michael Morgen auf BR Schlager und die Frau in seinen Träumen. So klingt ihr Freitagfeierabend um 16:45 in Neustadt an der Aisch. In Mittelfranken, da wird dieses Wochenende gefeiert, nämlich das Freibad dort, das Waldbad wird 60. Und zu dem Jubiläum lassen Sie es morgen und am Sonntag richtig krachen. Mit Aquafitness, mit Arschbomben-Contest, mit Führungen, Tanzen und Musik. Sogar ein DJ haben sie am Start. Und das ist kein geringerer als der Landrat von Neustadt-Aisch, Bad Windsheim, Christian von Dobschütz alias DJ Chrissy Deluxe.
1: Also ich hatte in meinen jungen Jahren einen Freund, der zu der Zeit auch fürs Radio gearbeitet hat und DJ war. Und er hat mich immer mitgenommen. Ich war so ein Lichtjockey. Wenn wir dann in der Disco waren, dann war ich immer neben ihm und habe auf die Knöpfchen gedrückt, sodass die Tanzfläche bunt leuchtet. Aber irgendwann habe ich gedacht, oh, ich will das auch lernen. Er hat es mir beigebracht und so Anfang 20 waren dann so meine ersten Gigs.
0: Das ist jetzt gute 20 Jahre her und auch wenn Christian von Dobschütz jetzt Landrat ist, so ganz lässt ihn das DJ-Sein halt nicht los.
1: Also früher, während meines Studiums, habe ich das sehr regelmäßig gemacht, auf vielen Studentenpartys und in Clubs in Nürnberg, aber jetzt mittlerweile als Landrat lässt die Zeit einfach nicht zu. Aber ab und zu mache ich das schon ganz gerne, weil es gibt eigentlich kaum etwas Schöneres, als die Leute zum Feiern zu bringen, das muss man wirklich sagen.
0: Ja, da hört man die Leidenschaft raus und hobbymäßig als DJ aufzulegen, ist schon ziemlich Kontrast und Ausgleich zur Politik.
1: Ja, definitiv. Und ich höre selbst Musik unglaublich gerne und leidenschaftlich. Und das dann so ein bisschen als Hobby noch weitermachen zu dürfen, das ist ein toller Ausgleich, mache ich sehr gerne.
0: Dann wünschen wir dem Landrat Christian von Dobschütz alias DJ Chrissy Deluxe und allen Neustädtern eine unvergessliche Jubiläumsparty im Waldbad am Wochenende.
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0: pur mit Herzbeben im BR Schlagerfeierabend und wie das ist, wenn man unerwünschtes Herzbeben wieder in den Griff kriegen möchte. Damit kennt sich Kerstin Ott aus.
1: 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Tausendmal nein, ich sag's dir ehrlich. Tausendmal nein.
0: Das ist neu von ihr. Tausendmal nein, gleich auf BR Schlager.
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0: Patrick Lindner um kurz nach 17:30 im BR-Schlager Feierabend. Ja, und wer uns die Sonne am Wochenende vorbeibringt, gleich nach den Nachrichten um 17:30.
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2: Im Studio Gerhard Amberger. Nach dem tödlichen Angriff auf einen Mitarbeiter einer Regensburger Bank hat die Polizei heute weitere Details bekannt gegeben. Der festgenommene 20-Jährige sei mehrfach auffällig gewesen. Für ihn bestand bereits seit geraumer Zeit ein Waffenbesitzverbot, weil er in der Vergangenheit unerlaubt mit einem Messer und einem Elektroschocker angetroffen worden war. Er sitzt in Untersuchungshaft. An der Bankfiliale legen heute Menschen Blumen nieder und stellen Kerzen auf. Aus dem BR-Studio Regensburg, Andreas Wendleder.
3: Zahlreiche Menschen sind zur Bankfiliale im Regensburger Westen gekommen, um ihr Mitgefühl mit dem getöteten Mitarbeiter auszudrücken.
4: Ich bin erschüttert, dass ein junger Mann in der Früh in die Arbeit geht und nicht mehr nach Hause kommt.
5: Man hat keine Worte. Unbeschreiblich.
6: Ich war fix und fertig gestern, wie ich das gehabt. Das ist unvorstellbar sowas.
3: Die Menschen, die hier Kerzen anzünden und trauern, sind schockiert von der Tat. Gestern Nachmittag war der Mann mutmaßlich vom später festgenommenen 20-jährigen Deutschen niedergestochen worden. Er konnte noch ins Krankenhaus gebracht werden, starb dort aber an seinen schweren Verletzungen. Hautnah miterlebt hat gestern Savas Oluchak den Polizeieinsatz. Er betreibt einen Spielwarenladen im selben Gebäudekomplex.
7: Dass es dann direkt neben einem passiert, ja, das ist schon nicht schön. Kein schönes Gefühl tatsächlich. Ne? Also man denkt auch dann so ungewollt, hey, es hätte auch genauso gut jetzt hier im Laden stattfinden können. Keine schönen Gefühle.
3: 3 Stunden musste er gestern im Laden ausharren. Erst nach der erfolgreichen Festnahme des mutmaßlichen Täters durfte er seinen Spielwarenladen wieder verlassen. Er sei einfach nur traurig, dass wenige Türen entfernt jemand sterben musste.
2: Nach Oberbayern. Der Mühldorfer Campus der Technischen Hochschule Rosenheim mit der Fakultät für Sozialwissenschaft kommt gut an. Jedes Jahr bewerben sich dort mehr junge Menschen, als es Studienplätze gibt. Deshalb will die Hochschule den Campus ausbauen. Katrin Nöbauer.
8: Am aktuellen Standort im Industriegebiet gibt es allerdings nicht genug Platz. Das hat ein Gutachten im Auftrag der Hochschule ergeben. Für Lehr-, Labor- und Büroflächen sieht das Gutachten etwa 5.100 bis 5.800 Quadratmeter vor. Am jetzigen Standort gäbe es etwa 2.900 Quadratmeter Nutzfläche, also knapp die Hälfte. Noch nicht mit eingerechnet sind da etwa Mensa, Stellplätze oder Außenflächen. Der nächste logische Schritt wäre deshalb ein Neubau an anderer Stelle, findet der Präsident der TH Rosenheim. Der Campus-Zweckverband begrüßt die Ausbaupläne. Die Stadt Mühldorf am Inn soll nun im Rahmen der Städtebauförderung einen geeigneten neuen Standort finden. Langfristig sollen 1.300 Studierende am Mühldorfer Campus lernen können. Aktuell sind es etwa 700. Auch neue Studiengänge und Weiterbildungsmöglichkeiten sollen dazukommen.
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0: Am Abend scheint die Sonne in Bayern. Die Höchstwerte liegen zwischen 22 Grad im Bayerischen Wald und 28 Grad im Raum Regensburg und im Landkreis Aschaffenburg. In der Nacht zum Samstag ist es klar. Ab und zu ziehen hohe Wolkenfelder durch. Und bis zum Morgen kühlt sich die Luft ab auf Tiefstwerte zwischen 14 Grad im Landkreis Aschaffenburg sowie am Bodensee und 6 Grad in manchen Tallagen im Bayerischen Wald. Morgen starten wir dann sonnig oder leicht bewölkt ins Wochenende rein. Nachmittags ziehen von Südwesten Wolken auf und abends kommt an den Alpen Schauer- und Gewitterneigung auf. Am Sonntag kommt es am Alpenrand ab und zu gewittrigem Regen. Ansonsten ist es teils sonnig, teils bewölkt. Nachmittags und abends gibt es vereinzelt Schauer und Gewitter. Dasselbe am Montag, auch der bringt zunächst Schauer und Gewitter, die nachmittags südostwärts abziehen. Und dann wird es freundlicher in Bayern. Tiefstwerte 12 bis 17 Grad, Höchstwerte 27 bis 33. Ab Sonntag 22 bis 29 Grad.
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0: Ella endlich lässt unsere Adrenalinpegel steigen im BR-Schlager-Feierabend. 17:45 haben wir es. Wir steuern auf Ende Juli zu, Urlaubszeit. Bei manchen von Ihnen leuchten jetzt die Augen, weil sie es lieben, sich reinzufuchsen in die Urlaubsplanung. Die anderen schauen eher so wie ich, nämlich Hilfe! Ich finde es wirklich wahnsinnig nervig. Es dauert auch ewig. Ich habe keine Geduld. Ich vergleiche mich irre und will es dann doch einfach nur abhaken und weghaben. Und so ging es auch einem 21-Jährigen aus Adelsdorf in Mittelfranken. Der war so genervt, dass er sich gedacht hat, es muss doch auch leichter gehen. Nico Neser heißt er und hat eine eigene Reiseplattform programmiert mit künstlicher Intelligenz.
1: Wir fahren nach Griechenland.
2: Das Strand, muss man sich vorstellen wie ChatGPT quasi, der aber auf echtes Hotelinventar und Fluginventar zugreifen kann, also nicht nur Text ausgibt, sondern die auch die Hotels mit der Verfügbarkeit und den Preisen liefern kann oder die Flüge und du direkt dann darüber buchen kannst.
0: Die Plattform heißt TripBot und das Besondere an ihr, wir müssen noch gar nicht genau wissen, wo wir eigentlich hinwollen.
2: Mir tut es quasi weh, wenn ich weiß, dass Menschen nicht auf Reisen gehen, wenn sie sagen, oh, ich finde mit meiner fünfköpfigen Familie kein passendes Hotel oder keinen passenden Urlaub für den Preis oder ich kann es mir einfach nicht leisten oder die Reiseplanung ist viel zu kompliziert.
0: Nico, der hat, während er Fachabitur gemacht hat, schon jede Woche gut 40 Stunden programmiert. Und das eigentlich komplett selbstlos.
2: Bei anderen Plattformen hat man halt eine Liste von 300 Hotels und bei mir kriegt man halt eine Vorauswahl von 3 Hotels quasi. Und dann kann man immer noch, wenn einem die Hotels nicht gefallen, nachsteuern und sagen, ich will andere Hotels, zeig mir mehr oder zeig mir andere.
0: Tja, wir sagen einfach mal danke dir, Nico. Richtig reich werden will er übrigens mit seiner Plattform nicht. Sein eigentlicher Lebenstraum, er will Pilot werden und andere in den Urlaub fliegen.
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0: So klingt Urlaubsvorfreude. Andreas Gabalier und Pietro Basile im BR Schlagerfeierabend mit ihrem gemeinsamen neuen Titel Una canzone per te. Eine Neuinterpretation auf Italienisch ist das von Gabaliers Megahit Is Singaliert für die. Das Ganze untermalt von sommerlichen Gitarrenklängen und egal ob auf Deutsch oder Italienisch, man kann sich sofort wegträumen an irgendein lauschiges Urlaubsplätzchen in der Steiermark oder an der Adria. Den Alltag hinter uns lassen wir jetzt auch gleich in der ARD-Schlagerhit-Parade ab 18 Uhr mit Harry Blaha. Und er hat, da kommt er schon rein.
1: Guten Abend.
0: Guten Abend. Harry, du hast heute, man kann sagen, du hast jemanden im Cockpit.
1: Ja, den Chefpilot von den Schlagerpiloten. Stefan Pössnicker.
0: Stefan Pössnicker.
1: Und der feiert 40 Jahre auf der Bühne und Jubiläum. Und wir werden heute ganz viel feiern und Spaß haben und Spiele machen und das neue Album der Schlagerpiloten genießen. Es wird toll.
0: Ich feiere dich, Harry Blaha, dass du wieder in der ARD-Schlagerhitparade zu hören bist.
1: Danke dir.
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1: Um 18 Uhr mit Anne-Madeleine Gallert. Bundeskanzler Merz hat das Personalkarussell in Schwung gebracht. Er bildet sein Kabinett um. Bis heute stand ja nur fest, dass Kanzleramtschef Frei künftig die Unionsfraktion leiten soll.
2: Neue Kanzleramtschefin soll Gesundheitsministerin Nina Wagen werden. Das Gesundheitsressort soll CDU-Generalsekretär Carsten Linnemann übernehmen. Er spricht von einer großen Verantwortung und will die anstehenden Reformen voranbringen. Philipp Amthor wechselt als Staatsminister für die Bund-Länder-Beziehungen ins Kanzleramt. Zuletzt war er parlamentarischer Staatssekretär im Ministerium für Digitales und Staatsmodernisierung. Merz kündigt zudem weitere Veränderungen im Bundeskabinett an. Deshalb gibt es Spekulationen über die Zukunft von Verkehrsminister Patrick Schnieder. Dietrich Karl Meurer, Berlin.
1: Der tödliche Angriff auf einen Bankmitarbeiter in Regensburg gestern war ein versuchter Banküberfall. Das haben die Ermittler heute bekannt gegeben. Der Angreifer, ein 20-jähriger Deutscher, war schon mehrmals mit der Polizei in Kontakt gekommen. Corinna Ballweg aus Regensburg.
3: Die Motivlage sei noch relativ unklar, heißt es. Der 20-Jährige soll mit einem Messer in die Bankfiliale gekommen sein und einem Mitarbeiter hier einen Zettel gezeigt haben. Auf dem soll etwas von einem Überfall und Bankraub gestanden haben. Den Mitarbeiter soll er daraufhin niedergestochen haben. Er starb später im Krankenhaus. Der Tatverdächtige sitzt in Untersuchungshaft. Gegen ihn wird wegen Mordes und versuchter schwerer räuberischer Erpressung ermittelt. Von einer psychischen Erkrankung gehen die Ermittler derzeit nicht aus.
1: Nach Google droht jetzt auch TikTok eine Millionenstrafe der EU-Kommission. Brüssel wirft der Plattform vor, nicht genug zum Schutz Minderjähriger zu unternehmen. Und darin liegt aus Sicht der Kommission ein Verstoß gegen die Digitalregeln der EU. Auch Kinder und Jugendliche können ihre Accounts bei TikTok mit wenigen Klicks öffentlich machen. Das setze Minderjährige der Gefahr aus, Opfer von Grooming oder Cybermobbing zu werden, moniert Brüssel. Das Unternehmen weist die Kritik zurück. Jugendkonten verfügten bereits über rund 50 voreingestellte Schutzfunktionen. Der schwäbische Batteriehersteller Varta hat Antrag auf Insolvenz gestellt. Dem Unternehmen mit Sitz in Ellwangen droht die Zerschlagung. Wichtige Geldgeber wollen das profitable Geschäft mit Haushaltsbatterien aus dem Konzern herauslösen. Varta beschäftigt nach eigenen Angaben rund 3.300 Menschen, viele davon am Stammsitz in Ellwangen. Bereits bekannt ist, dass ein Werk mit rund 350 Mitarbeitern im bayerischen Nördlingen im Herbst geschlossen werden soll. Apple war als wichtigster Kunde für den Standort abgesprungen. Was sich seit Wochen abgezeichnet hat, ist jetzt offiziell. Der DFB hat Jürgen Klopp als neuen Bundestrainer vorgestellt. Er bekommt einen 4-Jahres-Vertrag bis nach der nächsten WM. Per Mertesacker wird ab Januar Geschäftsführer beim DFB. Klopp sagte, er wolle jeden Stein umdrehen und einen Fußball spielen lassen, der dafür sorgt, dass die Leute nach Länderspielen sagen, das war richtig cool. Das Wetter in Bayern. Bis in den Abend sonnig, nur ein paar harmlose Quellwolken, Höchstwerte 22 bis 28 Grad. In der Nacht klar und Abkühlung auf 14 bis 6 Grad. Am Samstag sonnig oder leicht bewölkt, später an den Alpen Schauer und Gewitter 27 bis 33 Grad. Am Sonntag am Alpenrand zeitweise Regen, sonst teils sonnig, teils bewölkt und nicht mehr so heiß. Es ist gleich 18.04 Uhr.
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4: Servus, wir heben ab heute mit den Schlagerpiloten. Der Chefpilot Stefan ist unser Studiogast. Aber vorher die Top 15 der Woche mit der aktuellen Nummer 1, die Rodensteiner.
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4: Und rein geht's in die große Hitparade dieser Woche mit den Plätzen 14 und 15. Auf der 14 vier Plätze runter Wolfgang Petris Sommer in der Stadt 50 Jahre Version und die 15, die geht an Semino Rossi. Semino Rossi auf Platz 15, Wahnsinn oder Liebe.

0: Welt.
1: Ja, die Schlager-Hitparade mit der 14, Wolfgang Petri, Sommer in der Stadt, die Plätze 12 und 13 jetzt. Neueinstieg und wir freuen uns sehr für Gabi Baginski von 0 auf 12, die ganz große Show. Und für die beiden geht's einen Platz nach oben. Vanessa und Giovanni, meine Mama, warnte mich vor dir.

0: Neu am Start, Gabi Baginski, die ganz große Show hier in der ARD Schlager-Hitparade. Und er ist heute bei uns, der Studiogast. Der Flug hatte keine Verspätung, denn ich sage herzlich willkommen, Stefan Pesnicker von den Schlagerpiloten, der Chefpilot.
1: Servus Harry, ich freue mich, dass ich dabei sein darf.
0: Ja, ich freue mich sehr. Ihr habt ein neues Album am Start, das kommt aber erst im August, ich glaube in 2 Wochen etwa, oder? Offiziell?
1: 7. August.
0: 7. August ist soweit.
1: 7. August, ja.
0: Und das werden wir heute schon hören. Wir werden einiges hören aus dem neuen Album. Ich freue mich sehr, dass du da bist. Wir machen Best-of. Wir werden ein tolles Spiel gemeinsam machen. Es wird lustig. Und kommen jetzt zu den Plätzen 10 und 11 dieser Woche hier in der ARD Schlager-Hitparade. Auf der 10 Andrea Berg. Du hast mich 1000 Mal belogen in der Version 2.26. Du hast auch schon mal einen Riesenhit für sie produziert, ne? Stefan.
1: Ja, das war der erste für sie, was ich gemacht habe. Ich liebe das Leben.
0: Ich liebe das Leben, wunderschön. Bis heute unvergessen. Und auf Platz 11 in dieser Woche, in seiner 7. und letzten Woche aus der Schweiz. Herzlichen Glückwunsch. Volle 7 Wochen durchgestartet. Hier ist Leonard. Ein letzter Blick zurück. Die 11.

Sie hat die Top 10 in der ARD Schlager-Hitparade heute eröffnet. Andrea Berg, du hast mich tausendmal belogen. Die nächsten Platzierten kommen jetzt sofort. Kerstin Ott, tausendmal nein, auf der 8. dieser Woche bei uns. Und richtig nach oben geht es. Von der 15 auf die 9 für die Newcomerin. Hier ist Kavila mit Sommerregen in der ARD Schlager-Hitparade. Das ist eure Nummer 9 in dieser Woche. Bitteschön, Kavila.

0: Tausendmal Nein. Ist das kurz, das Lied? Ist es heutzutage immer so? Lieber Stefan Pössnicker, bei mir im Studio heute von den Schlagerpiloten.
1: Ja, die Songs werden immer kürzer.
0: Immer kürzer?
1: Durch Streaming und so und die, so dieses Scrollen, dass man nicht also ja. ewig an einem Song hängt. Ja, es ist so. Die Zeit wird kurzlebiger.
0: Also, irgendwann passen 30 Songs in eine Stunde, aber bei uns zumindest immer noch die Top 15 hier in der ARD Schlager-Hitparade. Die nächsten Plätze auf der 6 in dieser Woche. Mara Kaiser und auf der 7 unser nächster Neueinsteiger. Herzlichen Glückwunsch in die Schweiz. Nur eine Sommernacht. Hier ist Francine Jordi auf der 7.

0: Ich lasse mich nicht mehr stoppen. Mara Kreiser auf Platz 6 in der ARD-Schlager-Hitparade. Das ist auch das Motto. Ich lasse mich nicht mehr stoppen von Stefan, unserem Schlagerpiloten, der heute bei mir im Studio ist. Stefan Pössnicker, Stefan Peters als Sänger. Man kennt ihn seit 40 Jahren. Das werden wir heute auch noch ein bisschen feiern in der zweiten Stunde, lieber Stefan. Und es ist Wahnsinn, bei wie vielen Songs du inzwischen auch mit dabei bist als Produzent oder Komponist. Wir haben jetzt gleich Platz 4, unser höchster Neueinsteiger heute, Sigrid und Marina. Wenn ich deinen Herzschlag spüre, das hast du nicht gemacht. Aber unser Platz Nummer 5 dieser Woche, Fantasy.
1: Ja,
0: deine
1: darf
0: Jungs.
1: Ich sagen?
0: Ja, sag.
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0: Auf der 5 in dieser Woche in der ARD-Schlager-Hitparade, hier sind Fantasy.

Neueinstieg von 0 auf 4, Sigrid und Marina in der ARD-Schlager-Hitparade. Und hier sind die Top 3 dieser Woche. Auf der 2 und 3, da hat sich nichts verändert. Das heißt, Claudia Jung mit ihrem wunderschönen Song Die Liebe meines Lebens weiterhin auf der 2. Und die 3, die geht nach Österreich zum Friedl und seinen Jungs. Von der 3 auf die 3, hier sind die Nockies mit 1 in der dritten Woche.

0: Wirklich schön, oder Stefan?
1: Traumhaft.
0: Claudia Jung auf der 2, die Liebe meines Lebens in der ARD-Schlager-Hitparade. Wir kommen gleich zur Nummer 1. Und mein Studiogast, der Stefan von den Schlagerpiloten, hat auch dazu einen Bezug. Und wir werden die beiden Jungs gleich feiern. Vorher die Songs, die ausgeschieden sind, nicht mehr platziert. Nach 7 Wochen automatisch raus. Laura Wilde.
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0: Helene Fischer auch nach 7 Wochen nicht mehr platziert. Nicht platziert Andreas Zaron.
3: Ja, das ist so. Wir sind Disco von Berlin bis.
0: Aurel hat's auch nicht geschafft.
3: Wir feiern heute den Sommer.
0: Und nur eine Woche dabei, Natalie Holzner.
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0: Und er ist sicher bei uns gelandet im ARD-Hitparadenstudio hier in Nürnberg beim Bayerischen Rundfunk. Stefan Pössnicker. Stefan, schön, dass du da bist.
1: Ich freue mich riesig.
0: Wir werden heute noch einen riesen Gaudi haben in der zweiten Stunde mit all deinen Hits von früher. Natürlich die neuen Songs vom Album der Schlagerpiloten Laguna Blue und
1: Sterne über dem Paradies, Laguna Blue, weißt du?
0: Genau, genau. Und jetzt kommen wir zur Nummer 1. Und die beiden Jungs sind seit dem letzten Jahr ein absolutes Phänomen im Schlager. Die waren jetzt bei der Schlagernacht in Weiß wieder dabei, haben total abgeräumt.
1: Natürlich.
0: Die Rodensteine. Und das ist ja auch eine Entdeckung von dir gewesen wiederum.
1: Ja, die Jungs sind zu mir ins Studio gekommen, haben natürlich den damaligen Hit dabei gehabt, Wind im Haar in Bella Italia. Ja. Und ich habe gesagt, Jungs, vermasselt's nicht.
0: Ja.
1: Macht jetzt keinen Fehler, das ist ein Hit.
0: Ja.
1: Und das haben sie gut gemacht, sie haben das richtig geil performt und auch super aufgenommen.
0: 7-mal Nummer 1 in der ARD-Schlager-Hitparade, mehr geht nicht.
1: Ja, und waren auch in den Airplay-Charts Top 100, 2 Wochen Platz 1 und ich weiß nicht, wie viele Wochen dabei. Ganz, ganz toll.
0: Die Rodensteiner, wollen wir jetzt denen irgendwas schicken? Also du jetzt als Produzent des Songs zum Beispiel?
1: Ich würde jetzt gerne mal sagen, herzlichen Glückwunsch, Jungs, macht's weiter so, bleibt's bescheiden auf dem Boden und hebt, wenn der abhebt, dann nur mit uns Schlagerpiloten ab.
0: So ist es, Flori und Markus, herzlichen Glückwunsch. In der 4. Woche dabei, in der 4. Woche auf der 1, die Rodensteiner. Ciao, ciao, amore.

0: Von wegen Ciao, Ciao. Ich vermute mal, dass die nächste Woche wieder dabei sind. Die Rodensteiner. Und das liebe ich an Radio Stefan, mein Gast heute im Studio. Stefan, wenn die Künstler dann auch zuhören und zurückschreiben, weil der Markus von den Rodensteinern hat gerade geschrieben, er ist beim Rasenmähen, hört uns aber über Kopfhörer zu und freut sich über die Nummer 1 natürlich.
1: Naja, aber da muss man schon sagen, wenn er heute mäht, kann er morgen gleich wieder mähen, weil da in Hessen, wo er wohnt, da wächst bloß ein Löwenzahn, der ist morgen wieder da. Markus, viele Grüße.
0: Die Schlagerpiloten in der ARD Schlager-Hitparade. 5 Neuvorstellungen gleich nach den Nachrichten. Und jetzt gibt's einen kleinen Vorgeschmack. Der Kevin, der Stefan, die Schlagerpiloten und...
1: Wuppa!

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1: Um 19 Uhr mit Anne-Madeline Gallert. In Südeuropa halten schwere Waldbrände zehntausende Menschen in Atem. In Spanien wurde in zwei Regionen der Notstand ausgerufen. An der französischen Atlantikküste mussten etliche Urlauber sicherheitshalber ihre Quartiere räumen. Im Département Gironde ist die Fläche des Brandes inzwischen größer als die der Hauptstadt Paris.
2: Über den europäischen Hilfsmechanismus hat Frankreich 3 zusätzliche Löschflugzeuge bekommen. Menschenleben gibt es bisher nicht zu beklagen, doch 50 Häuser wurden komplett zerstört. Per Handyalarm werden die Menschen gewarnt. In Richtung Bordeaux, ins Landesinnere, bilden sich derzeit lange Staus. Wann die Einheimischen in ihre Häuser und die Touristen in ihre Urlaubsquartiere zurück können, ist noch offen. Vorläufig kommen die Betroffenen in Notunterkünften und Ausweichquartieren in angrenzenden Urlaubsorten unter. Julia Borutta, Paris.
1: Bundeskanzler Merz baut sein Kabinett um. Als erste Kanzleramtschefin präsentierte Merz die bisherige Gesundheitsministerin Waken. Ihr soll CDU-Generalsekretär Linnemann nachfolgen. Merz kündigte weitere personelle Veränderungen an, ohne Namen zu nennen. Für kommende Woche ist die Wahl des bisherigen Kanzleramtsministers Frei zum neuen Fraktionschef der Union geplant. Anlass für die Kabinettsumbildung ist der Rücktritt des bisherigen Fraktionschefs Spahn. Der Angreifer von Regensburg sitzt in Untersuchungshaft. Das hat ein Richter am Nachmittag angeordnet. Der Haftbefehl lautet unter anderem auf Mord aus Habgier und versuchte räuberische Erpressung. Demnach hat der 20-jährige Deutsche gestern versucht, eine Regensburger Bank zu überfallen und dabei einen Mitarbeiter mit einem Messer tödlich verletzt. An den Tankstellen wird der Sprit immer teurer. Die neuesten Zahlen des ADAC stammen von gestern. Da hat der Liter Super E10 deutschlandweit im Schnitt knapp 2,17 Euro gekostet. Der Dieselpreis war mit fast 2,20 Euro noch etwas höher. Damit fehlen bei E10 nur noch gut 3 Cent bis zum Allzeithoch aus dem Frühjahr 2022, als Russland in die Ukraine einmarschierte. Zum Fußball. Jetzt ist es offiziell. Jürgen Klopp wird neuer Bundestrainer. Der DFB hat ihn heute in der Zentrale in Frankfurt vorgestellt. Der 59-jährige Klopp will nach eigenen Worten jeden Stein umdrehen und nicht nur die Spieler mitnehmen, sondern ganz Deutschland.
3: Ich hätte echt gerne, dass wir alle Länderspiele gucken. Wäre mir echt recht. Wir können das nicht ohne die Leute da draußen machen. Das geht nicht. Aber es lohnt sich. Ich habe 3-mal erlebt, wie erfolgreicher Fußball eine Stadt verändern kann. Und ich glaube, wir sind uns alle einig, dass erfolgreicher Fußball tatsächlich auch ein Land verändern kann.
1: Der Vertrag von Klopp läuft 4 Jahre bis zur WM 2030. Das Wetter in Bayern. Am Abend weiter freundlich, nur ein paar harmlose Quellwolken. In der Nacht klar und Abkühlung auf 14 bis 6 Grad. Am Samstag sonnig oder leicht bewölkt, später an den Alpen Schauer und Gewitter 27 bis 33 Grad. Am Sonntag am Alpenrand zeitweise Regen, sonst teils sonnig, teils bewölkt und nicht mehr so heiß. Es ist 19.03 Uhr.
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4: Zweite Halbzeit mit den Neuvorstellungen der Woche. Da gibt's gleich Neues von Marie Reim. Sie ist voll auf Sommer eingestellt, auf allen Sprachen Te Quiero. Und die Startnummer 1 heute, ich kündige das jetzt ganz neutral an, damit es keinen Wettbewerbsverzug gibt. Hier sind die Schlagerpiloten. Schuld war nur der Limoncello. Neuvorstellung 1, die Schlagerpiloten.

Das sind Songs, die bewerben sich alle um die Top 15 der nächsten Woche in der ARD Schlager Hitparade. Und ihr könnt nach der Sendung natürlich wieder abstimmen auf ardschlagerhitparade.de. Bis zu 3 Stimmen sind möglich. Und dann sehen wir nächste Woche, wie es ausgeht. Ob es Marie Reim schafft oder die nächsten Neuvorstellungen. Gleich was Neues aus Österreich von Alessa. Zwischen deinen Zeilen. Und vorher die Newcomer zum allerersten Mal bei uns dabei in der ARD Schlager Hitparade. Das sind Jungs, die gemeinsam Musik machen und sich jetzt nicht unbedingt als Boyband bezeichnen wollen. Ihr werdet gleich hören, was sie für Musik machen. Sie heißen Millionen mit 3 L wohlgemerkt. Das dritte L steht für Leidenschaft. Hier sind Millionen mit Millionen.

Deine tolle Frau Alessa zwischen deinen Zeilen. Die neue Single in der ARD-Schlager-Hitparade Neuvorstellung 4. Eine Hammer noch. Und das ist die Frau, die ja richtig kämpft und endlich, finde ich, ihre Nische gefunden hat. Nämlich deutscher Country-Pop vom Allerfeinsten, Anita Hofmann. Die neue Single, die Neuvorstellung 5. Anita Hofmann. Ganz ehrlich, gefährlich.

0: eigentlich erlaubt?
1: Und damit sind wir durch mit den Neuvorstellungen für heute. Abstimmen auf ardschlagerhitparade.de. Ab, ja, nach der Sendung geht's los mit dem Abstimmen bis zum Mittwochmittag 12 Uhr. Damit die Entscheidung noch ein bisschen leichter fällt, gibt es jetzt natürlich unseren Schnelldurchlauf. Die Startnummer 1 heute, die Schlagerpiloten.
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1: Neuvorstellung 2, Mari Reim.
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1: Millionen, Startnummer 3. Start Nummer 4 heute, Alessa.
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1: 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Und Anita Hofmann. Ich frage jetzt einfach mal meinen Studiogast, den Stefan, Chefpilot von den Schlagerpiloten. Wem würdest du heute deine Stimme geben? Also abseits von ich sage jetzt mal, den Schlagerpiloten. Da sind ja noch dabei, wen haben wir jetzt noch dabei? Millionen, Marie Reim, Alessa, Anita Hofmann.
5: Also was mir sehr gut gefällt, ist Te Quiero.
1: Von Marie Reim. Ja. Oh, okay, die Startnummer 2. Aber die Schlagerfans-Piloten werden das schon irgendwie machen, denke ich mal.
5: Ich glaube auch.
1: Ja, genau.
5: Ein Limoncello trinken und dann abstimmen.
1: Stefan, wir starten durch mit dem Song, der so heißt wie das neue Album. Aber es gibt da noch einen Zusatz dazu. Sagst du noch mal bitte?
5: Laguna Blue, Sterne überm Paradies.
1: Gibt es da ein Intro bei dem Song oder fängt der direkt an? Weißt du das auswendig? Wir schauen einfach mal. Pass auf. Ah ja.
5: Ja. Es gibt ein Intro.
1: Hier sind die Schlagerpiloten aus dem neuen Album Laguna Blue.
5: Sterne überm Paradies.

0: Laguna Blue. Aus dem neuen Album der Schlagerpiloten, das heißt Laguna Blue.
1: Sterne überm Paradies.
0: Ich bin so froh, dass du heute da bist, lieber Stefan. Toll, die Schlagerpiloten. Stefan, pass auf, wir machen Folgendes. Was glaubst du, sind die drei beliebtesten Schlager der Schlagerpiloten in der ARD-Schlagerwelt? Das heißt, welche sind am häufigsten gewünscht und gespielt worden bei uns? Wir fangen an mit Platz 3. Was könnte das vielleicht sein?
1: Also Platz 1 wüsste ich.
0: Ja. Okay, aber
1: ich kann mir vorstellen, da
0: kommen wir gleich dazu. Platz 3.
1: Pass auf. Sterne von San Domingo.
0: Ja, nicht ganz.
2: Es war im Wuppertal. Keine Wahl. Oh,
0: oh, oh. Zweiter Platz, was könnte das sein? Lief bei uns ganz, ganz oft. Bei BR Schlager, NDR Schlager, Welt, MDR Schlager und HR4.
1: Am Airport der Liebe.
0: Hey, Punktlandung, wow.
2: Am Airport der Liebe.
0: Und pass auf, die Nummer 1, die spielen wir jetzt in voller Länge mit ellenlangem Abstand. Auch einer der absoluten Lieblinge eurer Fans. Ich weiß, bei den Live-Konzerten, da geht das so ab. Tausende Hände oben und alle singen mit.
1: Das ist sonnenklar. Ich schick dir einen Ballon. Jawohl.
0: Hier sind die Schlagerpiloten in der ARD-Schlager-Hitparade. Ich schick dir einen Ballon.

0: Achtung!
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0: Ja, Stefan, wie schön, dass du da bist. Die Leute wissen vielleicht da draußen nicht, dass wir beide uns schon seit, oh Gott, 40 Jahren fast kennen auch.
2: Ja.
0: Haben Musik gemacht in denselben Tanzschuppen damals.
2: Du. Genau, Neustädtlein, Pfäfflingen, überall waren wir.
0: Überall in ganz Bayern waren wir unterwegs. Weiter hinaus haben wir es damals nicht geschafft, aber es war schöne Zeit.
2: Schöne Zeit, ja.
0: Stefan, es gibt auf dem neuen Album Laguna Blue
2: Sterne überm Paradies.
0: Gibt es ein Lied vom Kevin, von deinem Co-Piloten? Ne?
2: Das also ist sein neues Lieblingslied.
0: Aha.
2: Und der Titel heißt So Spanisch ist die Nacht.
0: Und ich bin mir sicher, der wird auch die Songs, die Fans begeistern. Hier sind die Schlagerpiloten. So Spanisch ist die Nacht.

0: Stefan, Achtung, dein Einsatz, Stefan. Aus dem neuen Album Laguna Blue.
1: Sterne überm Paradies.
0: So spanisch ist die Nacht. Die Schlagerpiloten. Und der Stefan ist heute bei uns. Der Kevin, der ist ja von weiter her. Ne? Der ist auch unterwegs wahrscheinlich und eingebunden. Schön, dass du da bist. Wir hätten natürlich Kevin auch gern hier gehabt, aber schicken liebe Grüße.
1: Liebe Grüße nach NRW hoch zum Kevin.
0: Genau.
1: Das sind ja über 600 Kilometer hierher. Ja. Mhm. Und da ich natürlich vor der Haustür wohne, habe ich gesagt, den Termin beim Harry mache ich heute.
0: Genau.
1: Dafür darf der Kevin dann nach Hannover fahren, wo ich dann nicht dabei bin.
0: Ja, schau her. So ist...
1: Wir teilen es uns ein bisschen
0: genau, auf. Wunderbar. Ja. Stefan, dein Riesenevent jedes Jahr, die Schlagernacht in Weiß. Wir durften das 10 Jahre lang begleiten mit BR Schlager. Es war eine wunderschöne Zeit. Tausende Menschen feiern euch da und in diesem Jahr waren tolle Künstler dabei, Fantasy zum Beispiel und
1: Andy Borg,
0: Rodensteiner,
1: Niki, ja. Oliver Hyde.
0: Genau.
1: Und
0: nächstes Jahr gibt es das Ganze wieder, kommen wir später noch dazu. Und du wurdest geehrt und gefeiert bei der Schlagernacht in Weiß für 40 Jahre auf der Bühne.
1: Ja.
0: Gab es da das ein oder andere Tränchen an dem Abend?
1: Das Tränchen, ja, das hat so ein bisschen geschlummert. Das war so, ich konnte es mal dann verdrücken, weil wenn es immer heißt 40 Jahre auf der Bühne, dann fühlt man sich auf einmal alt.
0: Ja.
1: Na, und dann haben wir das Tränchen verschlucken können oder unterdrücken können. Aber es war schon sehr emotional.
0: Das glaube ich dir.
1: Ja, war auch schön gemacht.
0: Gab, glaube ich, auch nochmal eine goldene Schallplatte für dich, ne?
1: Genau, und meine alte Plattenfirma MCP Records aus Ötztal in Österreich, die haben mir so einen Sonderaward gemacht für 100.000 verkaufte Einheiten von damals, von meinem Sierra Madre.
0: In deiner Version,
1: ja. In meiner Version, ja.
0: Stefan, wir hören mal rein, was du abseits der Schlagerpiloten als Künstler Stefan Peters alles gemacht hast. Bitteschön.

0: das habe ich nie ganz verstanden. Weizenfeld oder weißes Feld?
1: Die meisten sagen weißes Pferd.
0: Ach so.
1: Es gibt verschiedene, aber es heißt Weizenfeld.
0: Weizenfeld, genau. Weizenfeld, habe ich es doch richtig verstanden.
1: Hast du richtig verstanden.
0: Stefan, dazu kam natürlich dein Job als Produzent bis heute für Fantasy, für DJ Ötzi hast du produziert, für Beatrice Egli, für ich weiß nicht wen alles, ne? Für ganz, ganz viele in der Branche. Auch das ist ein Teil von dir und soll auch so weitergehen, oder?
1: Ein paar Jahre möchte ich schon noch dranhängen und es macht weiterhin immer noch Spaß. Und ja, ich sage, die Erfolge geben uns recht, wir bleiben noch dabei. Wir haben sehr, sehr viele Hits gemacht die letzten Jahre mit den Schlagerpiloten zum Beispiel, die Rodensteiner, Vincent Groß, Uso und was er alles macht.
0: Ja, das hast auch du alles in deinem Studio mit ihm gemacht, ne?
1: Genau, ja.
0: Wahnsinn.
1: Aperol Spritz und so und jetzt die neue wieder. Also wir haben immer noch einen Wahnsinnsspaß dabei und mit meinem Kevin macht es natürlich auch nach wie vor Spaß, auf der Bühne rumzuturnen und zu singen. Das ist echt, ich muss sagen, paar Jahre machen wir noch.
0: Stefan, damit wir noch alles schaffen in dieser Sendung, gibt es jetzt aber erstmal einen Song, der auch von dir produziert worden ist. Der riesen, mega, super Trooper-Hit von ihr, in ihrer Version. Andrea Berg, Ich liebe das Leben.
1: Ah, schön.

0: In der ARD-Schlager-Hitparade und heute grüßen wir mal alle im MDR-Gebiet ganz, ganz speziell. Das ist ja eine Gemeinschaftsproduktion der ARD, HR4, NDR-Schlager, BR-Schlager und die MDR-Schlager-Welt. Und Stefan, du hast da noch was ganz Spezielles für alle im MDR-Gebiet.
1: Ja, ganz besonders gehen jetzt Grüße nach Sachsen und zwar Landkreis Nordsachsen, Niedergosseln bei Mügeln. Da ist nämlich jemand... Der ist ein ganz großer Schlagerpiloten-Fan und der feiert heute seinen Geburtstag. Ganz, ganz liebe Grüße und Happy Birthday, Schecke!
0: Der Schecke, herzlichen Glückwunsch auch von mir.
1: Herzlichen Glückwunsch! Und wenn du jetzt deine Frau bei dir hast, deine Pretty Woman,
0: ja,
1: dann nimm sie in den Arm, mach ein Tänzchen mit ihr. Ein ganz neuer Titel aus unserem neuen Album Laguna Blue, Sterne über dem Paradies. Pretty Woman, für dich, Schecke, alles Gute zum Geburtstag!
0: Bitteschön!

0: Pretty Woman aus dem neuen Album Laguna Blue.
1: Sterne über dem Paradies.
0: Oh, Stefan, schön. Aus dem neuen Album. Das Album kommt am 7. August raus.
1: Am 7. August, genau.
0: Ganz wichtig, wer es jetzt schon haben will, vorher haben will und Special Edition und was so alles gibt und Zusatzsachen, ja, ne? Boxen und so weiter.
1: Die Box ist schon ausverkauft.
0: Ach, komm jetzt.
1: Ja, wir haben die Meldung die Tage bekommen von der Plattenfirma, von BMG. Die Boxen gibt es nicht mehr, die sind ausverkauft.
0: Oh.
1: Das deutet darauf hin, dass wir eigentlich ganz gut im Rennen sind, was die Charts betrifft.
0: Ne? Ja, da sind wir sehr gespannt. Also wir geben heute alles, ne?
1: Ja, und wer es noch nicht hat, bitte vorbestellen, das hilft uns.
0: Genau, gibt es überall im Netz schon vorzubestellen. Das neue Album der Schlagerpiloten Laguna Blue.
1: Sterne überm Paar.

0: Paradies.
1: So ist es. Pass auf, wir machen ein Spiel. Habe ich mir vor der Sendung spontan überlegt. Es nennt sich Wer bin ich? Die Schlager-Edition.
0: Oh.
1: Und was brauchen wir erstmal für so ein Spiel?
0: Ein Jingle.
1: Ja, genau. Bitteschön.
0: Ui.
1: Bisschen Spannung. Pass auf, es geht um prominente Schlager-Kolleginnen oder Kollegen.
0: Mhm.
1: Und ich gebe dir immer 5 Hinweise. Und dann bin ich gespannt, ob du auf den Namen kommst.
0: Okay.
1: Los geht's. Also ich bin jetzt der Promi, ja?
0: Okay.
1: Genau. Ich bin gerne auf dem Motorrad unterwegs.
0: Mhm.
1: Ich liebe Tiere.
0: Mhm.
1: Ich bin eine Deko-Queen.
0: Ja.
1: Ich koche gerne am liebsten rheinischen Sauerbraten.
0: Jetzt weiß ich auch, wer es ist.
1: Einen habe ich noch, pass auf. Der ist gut. Bei Asbach Cola sage ich nicht nein.
0: Aber sie wohnt in Asbach, nicht ja. In Cola. Andrea Berg.
1: Jawohl. Erster Punkt für dich. Super. Zweiter Promi. Ich stehe seit über 40 Jahren auf der Bühne. Ich bin nicht in Deutschland geboren. 1982 hatte ich einen Nummer-1-Hit in Deutschland. Du, Stefan, warst schon öfters in meiner Fernsehshow zu Gast. Du kennst doch meine Frau.
0: Okay. Weißt Andy Borg?
1: Ja, Andy Borg, sehr gut. Also, das jetzt nicht falsch verstehen damit. Du kennst doch meine Frau. Wollen wir noch einen machen?
0: Ja, gerne.
1: Einen habe ich noch, pass auf. Wo ist er denn? Moment. Ich lese alles vom Handy ab. Pass auf. Promi Nummer 3. Wer bin ich? Ich bin genau halb so jung wie du.
0: Okay.
1: Oder halb so alt natürlich. Ich bin ein Überflieger. Für meine Auftritte muss ich eine Grenze überqueren. Ich liebe Bier.
0: Ich weiß, wer es ist.
1: Und soll ich den letzten Hinweis noch geben?
0: Er trinkt auch Uso, stimmt's?
1: Ja.
0: Vincent Groß.
1: Super.
0: Grüße gehen raus in die Schweiz. Nach
1: alle
0: Basel.
1: Drei, bravo.
0: Dankeschön.
1: Hat Spaß gemacht?
0: Ja, super.
1: Gut. Und hier ist Musik von den Schlagerpiloten aus dem neuen Album Laguna Blue.
0: Sterne überm Paradies.
1: Jetzt tu nicht so, Eis, Eis, Baby.

0: Toller Song, jetzt tu nicht so. Ice Ice Baby aus dem neuen Album Laguna Blue.
1: Sterne über dem Paradies.
0: Jetzt habe ich es endlich gelernt. Stefan Pössniger, Stefan Peters von den Schlagerpiloten ist heute unser Gast in der ARD Schlager-Hitparade. Und Stefan, du als Produzent, wir haben ja eben schon ein bisschen was gehört, hast eine Neuentdeckung und die heißt Ramona Martinez.
1: Genau, so neu ist die Entdeckung nicht. Wir arbeiten schon lange zusammen. Genau. Wir kennen uns auch schon fast unser ganzes Leben. Sie wohnt ein paar Kilometer weiter und sie hat so gut an sich gearbeitet, sie ist so fleißig. Und ich habe gesagt, komm, ich gebe dir noch eine Chance. Wir machen ein Album zusammen. Das erscheint jetzt am 14. August.
0: Genau. Und da kann ich den Hinweis geben, ist Ramona unser Gast hier in der ARD Schlager-Hitparade.
1: Klasse, da freue ich mich. Super.
0: Ja, ja. Ich glaube, sie freut sich auch sehr. Und es gibt ja auch zwei Songs, die schon in den Airplay-Charts gut dabei waren, bei BR Schlager ganz oft gelaufen sind. Zum Beispiel auch die aktuelle Single. Wir freuen uns auf Ramona Martinez. Du weißt genau,

0: Ramona Martinez, du weißt genau, die Schlagerpiloten, heute waren sie unsere Gäste, beziehungsweise der Chefpilot, der Stefan.
1: Ja, Chefpilot gibt es bei uns nicht.
0: Ja, ich weiß doch. Ich weiß, aber das klingt so gut, der Chefpilot ist da.
1: Und du bist unser Bordmechaniker.
0: So ist es, jawohl, damit immer alles klappt.
1: Ja.
0: Stefan, steht einiges an bei euch in der nächsten Zeit?
1: Ja, natürlich unser Album VÖ jetzt am 7. August. Mhm. Und nächste Woche sind wir bei Stefan Ross immer wieder sonntags zu sehen.
0: Hi.
1: Mit unserem Titel Limoncello. Schuld war nur der Limoncello.
0: Liebe Grüße an den Stefan.
1: Riecht mal aus, auf jeden Fall von dir, Harry.
0: Ein schönes Wochenende mit den Schlagerwellen der ARD und zum Grande Finale die Schlagerpiloten mit Arrivederci Napoli. Danke, Stefan.
1: Danke, Harry.
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1: Um 20 Uhr mit Rio Takeda. Die SPD hat der Union nach dem Umbau des Regierungsteams eine verlässliche Zusammenarbeit zugesichert. SPD-Generalsekretär Tim Klüssendorf wünschte den neuen Ministern einen guten Start. Oppositionspolitiker von Grünen und Linken kritisierten das Vorgehen von Kanzler Friedrich Merz hingegen als unprofessionell. Merz hatte am Morgen angekündigt, dass die bisherige Gesundheitsministerin Nina Wagen künftig das Kanzleramt leiten wird. Das Gesundheitsressort übernimmt der bisherige CDU-Generalsekretär Carsten Linnemann. Medienberichten zufolge könnte auch Verkehrsminister Patrick Schnieder abgelöst werden. Der Betreiber der Untertagedeponie Teutschenthal ist insolvent. Das berichtet die Mitteldeutsche Zeitung und beruft sich auf den Insolvenzverwalter. Der Betrieb laufe zunächst weiter. Die Löhne der rund 100 Beschäftigten seien für die kommenden 3 Monate durch das Insolvenzgeld gesichert. Dem Bericht zufolge müsste das Land die Sicherung und Stilllegung der Grube übernehmen, wenn der Betreiber ausfallen sollte. In dem ehemaligen Salzbergwerk werden Industrieabfälle gelagert. US-Präsident Donald Trump hat der EU wegen einer Wettbewerbsstrafe gegen den Google-Konzern mit Vergeltung gedroht. Trump erklärte, weil die EU amerikanische Unternehmen ausraube, müsse sie jetzt mit zusätzlichen Zöllen rechnen. Sie werde einen sehr hohen Preis zahlen müssen. Die Europäische Union hatte gegen den Google-Konzern eine Rekordstrafe von 890 Millionen Euro verhängt. Nach Ansicht der EU-Kommission hat das Unternehmen mit seiner Suchmaschine und dem App-Marktplatz Google Play Wettbewerbsregeln verletzt und die Konkurrenz benachteiligt. Menschenrechtler fordern nach einem Urteil des Bundesverfassungsgerichts Konsequenzen für afghanische Geflüchtete. Das Gericht hatte den pauschalen Aufnahmestopp von Afghanen als rechtswidrig eingestuft. Die Menschenrechtsorganisation Pro Asyl verlangt nun eine unverzügliche Einzelfallprüfung für alle Betroffenen. Im konkreten Fall hatte ein Afghanin 2021 eine Aufnahmezusage für Deutschland erhalten. Später wurde diese Zusage zurückgenommen. Die Frau sitzt mit ihren Kindern in Pakistan fest. Radprofi Tadej Pogacar hat bei der Tour de France die Bergankunft zur legendären Skistation in L'Alp d'Huez gewonnen. Der Slowene baute damit seine Gesamtführung weiter aus. Der Titelverteidiger hat nun mehr als 7 Minuten Vorsprung vor dem Belgier Remco Evenepoel. Für Pogacar war es der 5. Etappensieg bei der diesjährigen Tour. Das waren die Nachrichten. Das Wetter. In der Nacht leicht bewölkt oder klar und trocken, Tiefstwerte 13 bis 7 Grad. Morgen viel Sonne, vorübergehend ein paar meist lockere Quell- und Schleierwolken, trocken, Höchstwerte 26 bis 30 Grad. Am Sonntag zum Teil noch länger heiter, von Nordwesten her Wolken vereinzelt, später von Altmark und Eichsfeld her vermehrt Schauer und Gewitter. Die Höchstwerte 25 bis 30 Grad. Die Zeit 20.03 Uhr.
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2: Um 21 Uhr mit Ryo Takeda. Der Chefankläger des Internationalen Strafgerichtshofs, Karim Khan, ist übereinstimmenden Berichten zufolge entlassen worden. Danach haben die Vertragsstaaten des Weltstrafgerichts mit Sitz in Den Haag mehrheitlich für die Amtsenthebung gestimmt. Der Entscheidung vorausgegangen war eine Missbrauchsaffäre. Eine frühere Mitarbeiterin hatte Khan sexuelle Übergriffe vorgeworfen. Der britische Jurist weist alle Anschuldigungen entschieden zurück. Der Betreiber der Untertagedeponie Teutschenthal ist insolvent. Das berichtet die Mitteldeutsche Zeitung und beruft sich auf den Insolvenzverwalter. Der Betrieb laufe zunächst weiter. Die Löhne der rund 100 Beschäftigten seien für die kommenden 3 Monate durch das Insolvenzgeld gesichert. Dem Bericht zufolge müsste das Land die Sicherung und Stilllegung der Grube übernehmen, wenn der Betreiber ausfallen sollte. In dem ehemaligen Salzbergwerk werden Industrieabfälle gelagert. US-Präsident Donald Trump hat der EU wegen einer Wettbewerbsstrafe gegen den Google-Konzern mit Vergeltung gedroht. Trump erklärte, weil die EU amerikanische Unternehmen ausraube, müsse sie jetzt mit zusätzlichen Zöllen rechnen. Sie werde einen sehr hohen Preis zahlen müssen. Die Europäische Union hatte gegen den Google-Konzern eine Rekordstrafe von 890 Millionen Euro verhängt. Nach Ansicht der EU-Kommission hat das Unternehmen mit seiner Suchmaschine und dem App-Marktplatz Google Play Wettbewerbsregeln verletzt und die Konkurrenz benachteiligt. Die SPD hat der Union nach dem Umbau des Regierungsteams eine verlässliche Zusammenarbeit zugesichert. SPD-Generalsekretär Tim Klüssendorf wünschte den neuen Ministern einen guten Start. Oppositionspolitiker von Grünen und Linken kritisierten das Vorgehen von Kanzler Friedrich Merz hingegen als unprofessionell. Merz hatte am Morgen angekündigt, dass die bisherige Gesundheitsministerin Nina Wagen künftig das Kanzleramt leiten wird. Das Gesundheitsressort übernimmt der bisherige CDU-Generalsekretär Carsten Linnemann. Medienberichten zufolge könnte auch Verkehrsminister Patrick Schnieder abgelöst werden. Menschenrechtler fordern nach einem Urteil des Bundesverfassungsgerichts Konsequenzen für afghanische Geflüchtete. Das Gericht hatte den pauschalen Aufnahmestopp von Afghanen als rechtswidrig eingestuft. Die Menschenrechtsorganisation Pro Asyl verlangt nun eine unverzügliche Einzelfallprüfung für alle Betroffenen. Im konkreten Fall hatte ein Afghanin 2021 eine Aufnahmezusage für Deutschland erhalten. Später wurde diese Zusage zurückgenommen. Die Frau sitzt mit ihren Kindern in Pakistan fest. Das waren die Nachrichten. Das Wetter. In der Nacht leicht bewölkt oder klar und trocken, Tiefstwerte 13 bis 7 Grad. Morgen viel Sonne, vorübergehend ein paar meist lockere Quell- und Schleierwolken, trocken, Höchstwerte 26 bis 30 Grad. Am Sonntag zum Teil noch länger heiter, von Nordwesten her Wolken, vereinzelt später von Altmark und Eichsfeld, vermehrt Schauer, Gewitter, Höchstwerte 25 bis 30 Grad. Die Zeit, es ist 21.03 Uhr.
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1: Um 22 Uhr mit Rio Takeda. Der Chefankläger des Internationalen Strafgerichtshofs, Karim Khan, ist übereinstimmenden Berichten zufolge entlassen worden. Danach haben die Vertragsstaaten des Weltstrafgerichts mit Sitz in Den Haag mehrheitlich für die Amtsenthebung gestimmt. Der Entscheidung vorausgegangen war eine Missbrauchsaffäre. Eine frühere Mitarbeiterin hatte Khan sexuelle Übergriffe vorgeworfen. Der britische Jurist weist alle Anschuldigungen zurück. Im vergangenen Monat war Khan bereits vorläufig suspendiert worden. Der Betreiber der Untertagedeponie Teutschenthal ist insolvent. Das berichtet die Mitteldeutsche Zeitung und beruft sich auf den Insolvenzverwalter. Der Betrieb laufe zunächst weiter. Die Löhne der rund 100 Beschäftigten seien für die kommenden 3 Monate durch das Insolvenzgeld gesichert. Dem Bericht zufolge müsste das Land die Sicherung und Stilllegung der Grube übernehmen, wenn der Betreiber ausfallen sollte. In dem ehemaligen Salzbergwerk werden Industrieabfälle gelagert. US-Präsident Donald Trump hat der EU wegen einer Wettbewerbsstrafe gegen den Google-Konzern mit Vergeltung gedroht. Trump erklärte, weil die EU amerikanische Unternehmen ausraube, müsse sie jetzt mit zusätzlichen Zöllen rechnen. Sie werde einen sehr hohen Preis zahlen müssen. Die Europäische Union hatte gegen den Google-Konzern eine Rekordstrafe von 890 Millionen Euro verhängt. Nach Ansicht der EU-Kommission hat das Unternehmen mit seiner Suchmaschine und dem App-Marktplatz Google Play Wettbewerbsregeln verletzt und die Konkurrenz benachteiligt. Die SPD hat der Union nach dem Umbau des Regierungsteams eine verlässliche Zusammenarbeit zugesichert. SPD-Generalsekretär Tim Klüssendorf wünschte den neuen Ministern einen guten Start. Oppositionspolitiker von Grünen und Linken kritisierten das Vorgehen von Kanzler Friedrich Merz hingegen als unprofessionell. Merz hatte am Morgen angekündigt, dass die bisherige Gesundheitsministerin Nina Wagen künftig das Kanzleramt leiten wird. Das Gesundheitsressort übernimmt der bisherige CDU-Generalsekretär Carsten Linnemann. Medienberichten zufolge könnte auch Verkehrsminister Patrick Schnieder abgelöst werden. Im Raum Gentin im Jerichoer Land ermittelt die Polizei wegen 2 mutmaßlichen Brandstiftungen. In beiden Fällen standen gestern Waldflächen in Flammen. Die Feuerwehren waren mit über 90 Kameraden im Einsatz, um die Brände zu löschen. Wie hoch der Sachschaden ist, wird noch ermittelt. Das waren die Nachrichten. Das Wetter. In der Nacht leicht bewölkt oder klar und trocken. Tiefstwerte 13 bis 7 Grad. Morgen viel Sonne, vorübergehend ein paar meist lockere Quell- und Schleierwolken, trocken. Die Höchstwerte 26 bis 30 Grad, schwacher bis mäßiger Südwestwind. Am Sonntag zum Teil noch länger heiter, von Nordwesten her Wolken vereinzelt, später von der Altmark Schauergewitter, Höchstwerte bis 30 Grad. Die Zeit 22.03 Uhr.
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1: Um 23 Uhr mit Emily Seidel. An der südfranzösischen Atlantikküste wird die Lage immer dramatischer. Inzwischen mussten sich 110.000 Menschen in Sicherheit bringen. Der Flughafen von Bordeaux musste wegen der starken Rauchentwicklung geschlossen werden. Kai Rienecker mit Einzelheiten zur Lage.
2: Es gibt ein Gewitter, das hier aufzieht, das hoffentlich ein bisschen Regen hier runterbringen wird. Wir haben bisher vor allen Dingen Blitze festgestellt. Und was wir vorher hier gesehen haben am Abend, es ist sehr, sehr dunkel, sehr früh geworden. Wir haben hier wirklich auch einen Ascheregen gehabt. Und diese riesengroße Rauchwolke, die zieht gerade weiter Richtung Bordeaux. Und das sind natürlich nochmal ganz andere Dimensionen dann, wenn es diese Großmetropole erreicht. Deswegen hat der Premierminister auch eine Krisensitzung einberufen und Präsident Macron angekündigt, dass nun auch die Armee herangezogen werden soll.
1: Der Chefankläger des Internationalen Strafgerichtshofs Kahn ist entlassen worden. Das haben die Vertragsstaaten auf ihrer Sitzung im Hauptquartier der Vereinten Nationen entschieden. Kahn waren sexuelle Übergriffe vorgeworfen worden. Aus New York Martin Ganselmeier.
3: Eine Untersuchungskommission der Vereinten Nationen kam zum Ergebnis, dass Kahn sexuellen Kontakt zu seiner Mitarbeiterin hatte, der nicht einvernehmlich war. Der 56-jährige Chefankläger hat die Vorwürfe stets abgestritten. Das Gericht verfolgt Einzelpersonen, die Völkermord oder Kriegsverbrechen begangen haben. Der Brite Kahn war seit 2021 Chefankläger und hatte einen Haftbefehl gegen Israels Präsident Netanyahu beantragt, wegen mutmaßlicher Verbrechen im Gazakrieg. Das Aus für Kahn hat jedoch keine Auswirkung auf diesen Haftbefehl.
1: Die SPD trägt den von Bundeskanzler Merz angekündigten Kabinettsumbau mit. SPD-Generalsekretär Klüssendorf verschickte eine Mitteilung, in der er der Union eine weiterhin verlässliche Zusammenarbeit zusichert. Er gratulierte CDU-Generalsekretär Linnemann zu seiner bevorstehenden Ernennung zum Gesundheitsminister. Die bisherige Ressortchefin Waken wird neue Kanzleramtsministerin. Der Abgeordnete Amthor wird Bund-Länder-Koordinator im Kanzleramt. Nach einem internen Richtungsstreit bricht die rechtskonservative Peace-Partei in Polen auseinander. Der ehemalige Ministerpräsident Morawiecki hat einen Machtkampf mit Parteichef Kaczynski verloren und muss die Partei verlassen. Kaczynski will die Peace weiter nach rechts rücken. Morawiecki hatte einen gemäßigten Kurs gefordert. Der Parteichef forderte daraufhin eine Loyalitätserklärung, die Morawiecki verweigerte. Zusammen mit ihm gehen seinen Angaben zufolge 40 weitere Abgeordnete der Peace. Ob er nun eine eigene Partei gründen will, ließ Morawiecki offen. Das waren die Nachrichten. Und das Wetter in Deutschland: in der Nacht meist trocken, Tiefstwerte 16 bis 7 Grad und morgen dann Temperaturen in der Nordhälfte 21 bis 29 Grad und in der Südhälfte 28 bis 33 Grad. Es ist 23.03 Uhr.
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1: Um 0 Uhr mit Ronald Lessig. In Frankreich und Spanien breiten sich große Waldbrände weiter unkontrolliert aus. An der französischen Atlantikküste mussten nach Angaben des Innenministers schon 110.000 Menschen ihre Wohnungen oder Ferienunterkünfte verlassen. Aus der Nachrichtenredaktion Henning Knipp.
2: In Frankreich wüten die Flammen südlich von Bordeaux. Da der Wind gedreht hat, bewegen sie sich inzwischen in Richtung der Stadt. Sie ist laut dem Innenminister zurzeit aber nicht unmittelbar bedroht. Der Flughafen Bordeaux wurde aber wegen starker Rauchentwicklung geschlossen. Präsident Macron hat angekündigt, dass die Armee die Löscharbeiten unterstützen soll. Auch in Spanien sind zehntausende Menschen von Evakuierungen betroffen. Wegen heftiger Feuer hat die Regierung für zwei Regionen den Notstand ausgerufen. Das Militär hat die Einsatzleitung übernommen. Starker Wind erschwert die Löscharbeiten.
1: Nach der Kabinettsumbildung durch Kanzler Merz hat der Koalitionspartner SPD der Union eine weiterhin verlässliche Zusammenarbeit zugesagt. Von der Opposition dagegen kommt viel Kritik. Aus Berlin Jan Zimmermann.
3: Schlecht vorbereitet, wenig vorausschauend und hektisch bewerten die Grünen das Vorgehen des Kanzlers. Fraktionsvorsitzende Hasselmann wirft Merz auf ARD-Anfrage Planungslosigkeit und chaotisches Krisenmanagement vor. AfD-Fraktionschefin Weidel schrieb auf Social Media, statt einem großen Wurf produziere der Kanzler noch mehr Chaos, sie fordert Neuwahlen. Linken-Fraktionschef Pellmann sagte der ARD, auch das neue Personal mache keine Hoffnung darauf, explodierende Preise und die Wirtschaftskrise in den Griff zu kriegen.
1: Bei russischen Drohnenangriffen sind nach Angaben der Ukraine in der Stadt Sumy mindestens 2 Menschen getötet worden. 3 weitere seien verletzt worden, teilte der Bürgermeister am späten Abend mit. Demnach wurden unter anderem das Dach eines Mehrfamilienhauses und eine Tankstelle getroffen. Die Frontlinie im Nordosten der Ukraine liegt derzeit nicht weit entfernt von Sumy. Der VW-Konzern hat einen weiteren Gewinnrückgang vermeldet. Im zweiten Quartal betrug der Überschuss 1,5 Milliarden Euro, etwa ein Drittel weniger als im Vorjahresquartal. VW-Chef Blume nannte das Ziel, bis zum Jahresende über ein Sparpaket zu entscheiden. Zur Debatte steht, weitere 50.000 Stellen zu streichen. 4 Werke stehen auf dem Prüfstand. Bereits beschlossen ist, bis zum Jahr 2030 50.000 Arbeitsplätze abzubauen. Der Konzern wird künftig weniger Fahrzeuge bauen. Das waren die Nachrichten. Das Wetter in Deutschland. Nur wenige Wolken und meist trocken bei 16 bis 7 Grad. Tagsüber heiter und trocken, im Norden und Nordwesten hin und wieder bewölkt. In der Nordhälfte 21 bis 29 Grad, in der Südhälfte 28 bis 33 Grad. Am Sonntag örtlich Regen, stellenweise Gewitter bis 31 Grad. Am Montag letzte Schauer, später freundlich bis 28 Grad. 0 Uhr 3.
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1: Um 1 Uhr mit Ronald Lessig. Im Südwesten Europas sind mehrere schwere Waldbrände weiterhin nicht unter Kontrolle. An der Atlantikküste Frankreichs sind inzwischen etwa 110.000 Menschen in Sicherheit gebracht worden. Aus der Nachrichtenredaktion Janine Artist.
2: Betroffen sind mehrere Urlaubsorte südlich von Bordeaux, darunter Cap Ferret und Biscarrosse. Die Menschen wurden teilweise mit Booten abgeholt und in Notunterkünfte gebracht. In Spanien hat die Regierung wegen heftiger Waldbrände für die Umgebung der Hauptstadt Madrid und eine weitere Region einen Notstand von nationaler Tragweite ausgerufen. Dadurch steht mehr Geld für die Rettungs- und Löscharbeiten zur Verfügung. Sowohl in Frankreich als auch in Spanien herrschen laut den Behörden ungünstige Wetterbedingungen, die die Brandbekämpfung erschweren. Die EU hat Löschflugzeuge und Hubschrauber zur Unterstützung geschickt.
1: Politiker der Opposition haben die Personalveränderungen in der Bundesregierung kritisiert. Nach einem verpatzten Jahr schwarz-rot zieht Bundeskanzler Merz in seiner Koalition die Reißleine, erklärten die Grünen-Fraktionsvorsitzenden Hasselmann und Dröge. Sie fordern, dass der Veränderungswille des Kanzlers politische Inhalte betreffen sollte. Von der Linken hieß es, Deutschland brauche keinen Kabinettsumbau, sondern eine andere Politik. Der Chefankläger des Internationalen Strafgerichtshofs Kahn ist entlassen worden. Das haben die Vertragsstaaten auf ihrer Sitzung im Hauptquartier der Vereinten Nationen entschieden. Kahn waren sexuelle Übergriffe vorgeworfen worden. Aus New York, Martin Ganselmeier.
3: Eine Untersuchungskommission der Vereinten Nationen kam zum Ergebnis, dass Kahn sexuellen Kontakt zu seiner Mitarbeiterin hatte, der nicht einvernehmlich war. Der 56-jährige Chefankläger hat die Vorwürfe stets abgestritten. Das Gericht verfolgt Einzelpersonen, die Völkermord oder Kriegsverbrechen begangen haben. Der Brite Kahn war seit 2021 Chefankläger und hatte einen Haftbefehl gegen Israels Präsident Netanyahu beantragt, wegen mutmaßlicher Verbrechen im Gazakrieg. Das Aus für Kahn hat jedoch keine Auswirkung auf diesen Haftbefehl.
1: Nach einem internen Richtungsstreit bricht die rechtskonservative PiS-Partei in Polen auseinander. Der ehemalige Ministerpräsident Morawiecki hat einen Machtkampf mit Parteichef Kaczynski verloren und muss die Partei verlassen. Kaczynski will die PiS weiter nach rechts rücken. Morawiecki hatte einen gemäßigten Kurs gefordert. Der Parteichef forderte daraufhin eine Loyalitätserklärung, die Morawiecki verweigerte. Zusammen mit ihm gehen seinen Angaben zufolge 40 weitere Abgeordnete der PiS. Das waren die Nachrichten. Das Wetter in Deutschland. Nur wenige Wolken und trocken bei 16 bis 7 Grad. Tagsüber heiter und trocken, in der Nordhälfte bis 29, in der Südhälfte bis 33 Grad. Die Zeit, es ist 1.03 Uhr.
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1: Um 2 Uhr mit Ronald Lessig. In Frankreich und Spanien breiten sich große Waldbrände weiter unkontrolliert aus. An der französischen Atlantikküste mussten nach Angaben des Innenministers schon 110.000 Menschen ihre Wohnungen oder Ferienunterkünfte verlassen. Aus der Nachrichtenredaktion Henning Knipp.
2: In Frankreich wüten die Flammen südlich von Bordeaux. Da der Wind gedreht hat, bewegen sie sich inzwischen in Richtung der Stadt. Sie ist laut dem Innenminister zurzeit aber nicht unmittelbar bedroht. Der Flughafen Bordeaux wurde aber wegen starker Rauchentwicklung geschlossen. Präsident Macron hat angekündigt, dass die Armee die Löscharbeiten unterstützen soll. Auch in Spanien sind zehntausende Menschen von Evakuierungen betroffen. Wegen heftiger Feuer hat die Regierung für 2 Regionen den Notstand ausgerufen. Das Militär hat die Einsatzleitung übernommen. Starker Wind erschwert die Löscharbeiten.
1: Politiker der Opposition haben die Personalveränderungen in der Bundesregierung kritisiert. Nach einem verpatzten Jahr schwarz-rot ziehe Bundeskanzler Merz in seiner Koalition die Reißleine, erklärten die Grünen-Fraktionsvorsitzenden Hasselmann und Dröge. Sie fordern, dass der Veränderungswille des Kanzlers politische Inhalte betreffen sollte. Der parlamentarische Geschäftsführer der Bundestagsfraktion Baumann sagte, diese Regierung demontiere sich auf offener Bühne selbst. Und von der Linken hieß es, Deutschland